0: Und dann gibt es die Video-Interviews, wo ich eigentlich dann wollte wissen, also ich habe Interviews gemacht mit den Mitgliedern oder einem Teil der Mitglieder vom Hofkollektiv. So, hey, was heisst das eigentlich, solidarische Landwirtschaft? Oder was bedeutet das und wie funktioniert das? Und sie erzählen dann eigentlich über ihre Haltung, über ihre Visionen, über wie sie sich organisieren. Das sind auch sehr, sehr triviale Sachen. Wie finanziert man sowas? Und ja, wie geht das auch zusammen mit den ganzen Widersprüchen, Idealismus versus den Kapitalismus, oder? In dem System, wo wir halt auch irgendwie drin sind. Und das ist mega spannend für mich und mega wichtig, um das zu zeigen. Und dann hat es so mehr Bilder, die dann kleiner sind, die sind in Postkartengröße. Da gibt es eine Art etwas Partizipatives, also sind Editionen, wo ich aber eigentlich verschenken auf eine Art, also verschenken so ein bisschen mit der Idee, dass andere, dass Besuchende auch etwas geben. Nicht, dass sie müssen, aber das sind glaube ich, so ein bisschen Haltungen oder Ideen, wo ich mich vom Hofkollektiv Rote Bierbau Hallo inspiriere. Man gibt etwas, man bietet etwas an. Nachher so mit der Idee, dass es dann auch wieder eine Art Austausch oder ein Gespräch gibt. Aber nicht zwingend, dass es jetzt eins zu eins ein Gegenwert muss sein. Sondern ich mache irgendwie Kunst und ich biete die Karten an und sind, glaub, also ich bin jetzt gespannt, wenn ich morgen gehe. Letzte Woche war die Eröffnung an der Vernissage. Also ich bin, wenn ich schon gesehen habe, um sehr viel Stickers reicher.
1: Ja, was man so dabei hat, oder?
0: Ja.
1: Also als ich bei dort war...
0: Stimmt, du bist ja gesehen.
1: Ich war an der Vernissage. Und ich habe auch wirklich so gesagt, so, ja, was habe ich so? Ich bin eigentlich so halt mit einem kleinen Täschchen aus dem Haus. Und ich dachte so, ich habe wie so... Wirklich das Einzige, was ich glaube, auch irgendwo noch gefunden habe, war effektiv irgend so ein Sticker. Das ist halt das, was man so dabei hat. Effektiv, ja. Ich glaube, das Schönste, was ich... oder das, was ich... ja, mir am meisten geblieben ist von dieser Ecke oder von diesem Ort in der Ausstellung. Also jemand hingelegt, war ein Biberli.
0: Ja.
1: Und das habe ich auch schön gefunden.
0: Ich weiss auch, wer das war. Nämlich meine Mami.
1: Finde, das gibt ihm aber irgendwie nochmal, es verstärkt irgendwie die Bedeutung und die Wirkung von diesem Biberli nochmal ein bisschen mehr, ist es deine Mami.
0: Ja, und die haben das, also das ist jetzt eine Idee gewesen, die ich nicht von Anfang an hatte, sondern die sich eigentlich entwickelt hat, jetzt auch über die Atelierzeit, dass ich an die Karten, ich wusste, ich würde irgendwie nochmal etwas Handliches haben, wie jetzt die grossformatigen, super teuer und aufwendig produzierten Bilder, was ich ja auch kaum jemanden leisten kann. dass wir auch irgendwie etwas haben, das zugänglicher ist, oder? Also es war auch spannend gewesen, ich habe die Karten dann mal eben einfach drucken lassen und habe es mitgenommen und habe dann die auf so Klötzchen platziert. Das heisst, so mein Teil von der Ausstellung hat so einen Klötzchenboden, einen alten. Und dann habe ich einfach die mal dort drauf platziert und dann ist irgendwie in dieser Woche sind noch so Kinder umeinander gewesen. Und die sind wirklich reingelaufen, straight zu diesen Karten hin und haben die Finger genommen und angefangen durchzuschauen. Und das habe ich irgendwie so spannend gefunden, so okay, das funktioniert anscheinend. Das ist, es gibt wie dort nicht so eine Barriere. Und so ist dann die Idee entstanden, dass ich in ein Gespräch gehen will. Und das ist, glaube ich, auch für mich, abgesehen von der Fotografie, also ich habe ja Dokumentar- und Reportagefotografie eigentlich studiert, also ich habe gelernt, also das Handwerk gelernt, wie das geht und das auch noch analog. Und die Bilder sind jetzt auch analog produziert, komplett. Und das ist mir irgendwie sehr wichtig gewesen, das mal können wirklich so machen. Also seit dem Abschluss habe ich eigentlich nicht mehr auf dem Level auch Bilder produziert, sprich noch nie mit so vielen Profis zusammengearbeitet. Und das ist für mich mega spannend gewesen. Und dann, ja, und dann brauche ich aber in mein, also so wie ich Kunst mache oder Räume bespiele, meistens verstehe ich Ausstellungen eigentlich als Räume. Und wenn ich gehe, ich habe mein Werk und das hänge ich jetzt einfach an die Wand und jetzt kann man das hier anschauen. Sondern für mich geht es viel mehr darum, wie können nachher eigentlich die Werke, die ich mache, die Fragen, die ich irgendwie bearbeite oder mich beschäftigen, wie kann ich nachher die nutzen, um eigentlich einen Raum aufmachen in diesen Ausstellungen innen, wo nachher eine Art ein Beitrag sind zu einem Diskurs, zu einer Debatte. Und da geht es, glaube ich, für mich auch in dieser Ausstellung. Also, es hat jetzt noch mehr Teile, können nachher vielleicht dann auch noch darauf eingehen. Mhm. Das ist jetzt mal

0: so ein bisschen das, was ich mitgebracht habe. Oder was vorher schon entstanden ist. Und dann sind ja Sachen noch während dieser Atelierzeit entstanden.
1: Ja. Ich finde, zu dieser Atelierzeit, auf die würde ich gerne noch mehr eingehen, weil das ist ja das, was ich... Aber ich war an der Vernissage gesehen und ich habe gesehen, wie es jetzt aussieht, aber wie es entstanden ist, habe ich natürlich nicht mitbekommen. Und das nimmt mich natürlich auch sehr fest Wunder. Ich würde sagen, bevor wir zu dem kommen, hören wir mal das erste Lied, das du mitgebracht hast. Und da habe ich schon ein paar in der Playlist. Welches von denen hören wir als erstes?
0: Ich würde tatsächlich eines auf meiner Seite hören. Ich habe ja auch noch damals vorbereitet. Und zwar habe ich eine Band vorbereitet, Kolotutsch. Das ist so eine recht zusammengemischte und auch immer wieder sich verändernde Band rund um die Maya. Jetzt muss ich gleich mal schauen, wie sie zum Nachnamen. Es ist das, schreibt es, glaube ich, gar nicht. Maya Rolenova. Genau. Und Kolotutsch ist eine Band, die zu der Zeit, als ich auf dem Hof war, auch ein Mitglied vom Hofkollektiv Mitglied war von dieser Band. Mhm. So habe ich die Band eigentlich kennengelernt. Und sie haben jetzt auch, also ein Track, den ich jetzt laufen lasse, ist auch der Sound zu den Video-Interviews, die dann so ein bisschen zwischendrin und am Schluss ist. Und ich finde, für mich passt das auch sehr gut so vom Vibe, so ein bisschen wie die Musik ist. Das passt für mich sehr fest zu dem Hofkollektiv auch, sehr internationales Kollektiv, auch immer wieder gewesen oder immer wieder und sehr ein offenes, sehr ein weltoffenes, sehr ein engagiertes Kollektiv, sehr ein engagierter Ort. Genau, und ich glaube, darum passt für mich Musik von Kolotutsch. Und zwar ist es das Lied Pro tu musu. Soll ich es laufen lassen?
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0: Du musst den Titel vom Lied sagen.
1: Brotu Mutsu. Ich weiß nicht, ob ich es richtig sage.
0: Es tönt. Tönt gut.
1: Kolo Totsch.
0: Ja, es ist der Heinun und wir reden über deine aktuelle Ausstellung «Claude Haugaus Tomorrow». Wir haben schon ein bisschen darüber gehabt, über die Bestandteile, über die Elemente, die wir vorher oder schon seit längerem entstanden sind, nämlich die Fotografien vom Hofkollektiv und die dokumentarischen Interviews. Und nehmen ein Gebäse mit den Karten, die man mitnehmen darf. Aber eben, es hat noch andere Sachen in diesem Raum. Es hat Pflanzen, es hat Herd am Boden und es hat Herd in einer Glaskiste. Also für die Naturelemente mal ganz, ganz grob zusammenzufassen. Und wie gesagt, oder wir haben es am Anfang gesagt, seit dem 18. oder ab dem 18. Mai bis zu der Vernissage war ja so eine Atelierzeit gewesen. Wie hat das ausgesehen? Was ist dort entstanden?
1: Ja, das ist so eine Eigenart vom Schied eigentlich. Das machen sie, so wie ich das verstehe, immer. Sie machen sogar noch Sommeratelier einmal. Und das ist, glaube ich, ohne direkten Ausstellung groß oder mir so schon. Auf jeden Fall, ich habe das wie gewusst, okay, ich habe einen Monat vorher rein und ich habe mir dann eigentlich überlegt, ja, was würde ich denn in diesem Monat machen? Oder was sind so noch, ja, was wäre mir noch wichtig, was würde mich interessieren? Und dann ist irgendwie die Idee aufgekommen, dass ich eigentlich so ein bisschen Tools oder Methoden, Praxen von dem Hofkollektiv, also aus der solidarischen Landwirtschaft, wie rausnehmen und dann in einem Kunstraum, also in dieser Ausstellung, versuchen zu reproduzieren oder vielleicht auch zu übertragen, also zu transformieren. Weil ich es sehr inspirierend gefunden, die Zeit auch auf dem Hofprojekt oder bei dem Hofprojekt mit dabei zu sein, weil ich das sehr spannend gefunden habe, wie sie geschafft haben oder auch wie die Praxis von so einer Solavie, also einer solidarischen Landwirtschaft, also wie das denn wirklich aussieht. Oder? Viele können sich ja, glaube ich, gar nicht so viel darunter vorstellen. Was heisst denn das jetzt, solidarische Landwirtschaft? Also was unterscheidet sich das auch von, oder wie unterscheidet sich das jetzt von einer konventionellen oder vielleicht auch einfach Bio-Landbau? Und ich glaube, was so ein Unterschied ist, ist so die Haltung, wie die Landwirtschaft betrieben wird. Und oft aus einer eher linken Perspektive, aus einer linken Haltung raus, mit dem Blick halt auch sehr fest darauf, dass um Biodiversität erhalten oder sogar fördern, darauf auch, wie wird produziert, also mit wem, für wer, und sehr viele auch politische Fragen, die eigentlich mitschwingen, so oder so, in der Landwirtschaft, oder? Und dann kann man sich eigentlich auch, also wie viele Bereiche, aber dort kann man sich, glaube ich, eigentlich fast nicht entziehen. Und dann bedeutet solidarisch auch häufig, dass man zusammen mit Konsumentinnen oder jetzt in dem Fall sind es dann auch Ernte, also Abonnentinnen, Gemüse, ein Gemüseabo ist eigentlich entstanden. Zuerst ist man auf den Markt gegangen, jetzt bei der Roten Biber, dann ist ein Gemüseabo entstanden und inzwischen sind es Ernteanteile, wo eigentlich es gibt Ernteteile alle Woche sozusagen. Und das ist ganz spannend, oder? Wie sich das auch immer wieder weiterentwickelt und sehr viel auch experimentiert wird, auch weg von einer rein kapitalistischen Logik. Und das finde ich jetzt auch bei dem Solavi sehr spannend. Und es geht da sehr fest jetzt oft bei Solavis darum, so Solidarität steht auch dafür, sich zu solidarisieren international, also mit anderen Kleinbäuerinnen auf der ganzen Welt. In der Schweiz zumindest das grosse Glück, dass auch Kleinbäuerinnen immer noch subventioniert werden, auch wenn vielleicht nicht mit mega viel Geld, aber trotzdem, es gibt ein bisschen Geld. Der Boden ist auch recht stark geschützt in der Schweiz, während, also durch das bürgerliche Bodenrecht. Und international ist das nicht überall so, oder? Und vielfach werden Kleinbäuerinnen auch einfach enteignet. Sie werden nicht einmal entschädigt dafür. Und da gibt es auch ganz viel Solidarität, die in diesen Netzwerken passiert. Und das finde ich mega spannend. Ja. Und das habe ich eigentlich versucht zu übertragen und habe mir dann überlegt, ja, was ist etwas Einfaches, wie man wieder in eine Verbindung reinkommen könnte und weg von meinem als Einzelkämpferin jetzt da sein. Das ist ja etwas, was mich der Kunst sehr beschäftigt oder Kulturproduktion. Weg weg von noch mehr selber immer allein sich irgendwie optimieren und durchkämpfen hin zu, hey, wie können wir uns zusammenschliessen, wie können wir auch wieder in so verbindende Momente hineinkommen. Und dann bin ich bei dieser Jungpflanze auf Zucht gelandet. Hat dann Prospecirare angefragt, ob sie an einer Kooperation interessiert wären. Sie haben jetzt Saatgut eigentlich gespendet, sozusagen. Und das ist mega tolles Saatgut aus der Datenbank, die sie haben, so seltenes Saatgut. Und sie haben es mir eigentlich so, es sind 15 verschiedene Sorten, wo wir jetzt über die Ausstellungszeit, das jetzt im Frühling und noch im Herbst gibt es ja nochmal eine, die dann in Biel ist. Eigentlich, ich kann mit anderen Leuten zusammen Jungpflanzen aufziehen. Mhm. Und das ist auch ganz spannend jetzt wieder, vor allem weil, also auch herausfordernd, weil die Bedingungen auch nicht unbedingt optimal sind in so einem Ausstellungsraum. Und es ist auch spannend, weil ich so ein bisschen aus dem Stegreif raus muss Leute finden, die jetzt da mitmachen. Und ich bin jetzt auch gespannt, auch wenn ich jetzt diese Woche, also morgen gehe ich wieder, ob die Pflanzen noch leben.
0: Wir hoffen es.
1: Ich hoffe es.
0: Nein, die Speck gab es nicht, oder?
1: Also, nein, dann müsste ich wieder neu anfangen.
0: Neu anfangen.
1: Ja. Mhm. Genau. Aber das ist auch für mich interessant, so Kontrolle abgeben, mhm, und wieder auf Vertrauen, okay, entweder nehmen die Leute, die ja gesagt haben, die sich committed haben, um die Aufzucht zusammen zu organisieren, ihre Verantwortung warm. Wenn nicht, tja, dann muss man halt dann wieder von vorne anfangen. Ja.
0: Mhm. Genau. Und es gibt halt, ich finde es, was ja der Pflänzli auch speziell finde, es gibt halt dem Ganzen sehr eine Verletzlichkeit. Und die Pflänzli kannst du sehr einfach kaputt machen, wenn du willst. Mhm. Und meine Kunstausstellungen sind ja vielfach sehr verletzlich oder fragil auf ihre Art. Aber halt so effektiv, so ein Jungpflänzli ist schon nochmal ein ganz anderes Level von, hey ja, jetzt da jemand draufsteht oder es umschießt oder was auch immer, dann kann einfach ein Teil von der Ausstellung einfach sterben. Hm. Und ich finde, ja, die Verletzlichkeit finde ich zum einen schön und zum anderen halt eben, dass es einfach wächst, dass über die Zeit, die es die Ausstellung gibt, wird sie sich verändern.
1: Ja, genau. Und ich habe jetzt auch immer wieder, also jetzt auch letzte Woche wieder angesagt, das während der Atelierzeit ja sowieso. Und jetzt letzte Woche wieder. Und jetzt bin ich total gespannt, wenn ich morgen gehe, wie es aussieht, wie es ist. Und die Idee ist eigentlich dann auch, dass die sich beteiligen, jetzt an dieser Aufzucht, dass die nachher ihrerseits wieder Pflänzchen mitnehmen können, oder? Und in ihren Gärten dann können, oder Balkon können kultivieren. Und die haben jetzt auch während der Vernissage ja viel verschenkt. Oder manchmal sage ich, wenn die Leute auf Besuch kommen, sagen, oh, schau, du brauchst nicht noch Tomaten. Und das ist auch etwas mega Schönes. Das ist, finde ich, auch so eine schöne Geste zum Gehen.
0: Ja.
1: Zum etwas Gehen, ohne dass ich dann etwas erwarte.
0: Ja.
1: Und das, ja, ich glaube, das finde ich etwas, was ich also für mich wieder möchte kultivieren, so dass wir auch grosszügiger sein können. Oder grosszügig sein, grundsätzlich. Vielleicht nicht grosszügig, aber einfach grundsätzlich grosszügig sein. Mhm. Und dass wir das dürfen.
0: Ja, es ist so Schenken versus Tauschen.
1: Ja. Ja.
0: Und ich glaube, die Schenkkultur ist etwas, das wir recht verlehrt haben. Ich glaube, so aus der kapitalistischen Logik aus dem Tausch macht mega Sinn.
1: Mhm.
0: Das kann man sehr gut greifen. Es hat einen klaren Gegenwert. Das funktioniert mega gut in der Logik, wo wir uns drin bewegen. Aber Schenken ist ganz etwas anderes. Weil das braucht so viel mehr Vertrauen, so viel, macht dich viel verletzlicher.
1: Mhm.
0: Und die Schenkkultur, ja, das ist etwas, wo ich das Gefühl habe, auch so in der aktuellen Zeit und in welche Richtung, dass sich die Welt entwickelt, brauchen wir wieder viel mehr. Oder brauchen wir generell einfach, dass wir das aufbauen. Ich weiß nicht, ob es das jemals überhaupt gross gegeben hat, hier in der Schweiz, aber dass man das als Praxis aufbaut.
1: Ja, ich glaube, was ja spannend ist, ist, dass gerade wenn Krisen sind,
0: ja,
1: dann sind ja Menschen grundsätzlich sehr schenkfreudig.
0: Mhm.
1: Bis zu einem gewissen Punkt. Und das ist auch das, was mich interessiert oder was ich spannend finde. Weil meine, auch diese Geste hat ja irgendwo Grenzen. Oder? Also man kann nicht alles auf dem aufbauen. Aber ich glaube, es ist doch irgendwie ein wichtiger Bestandteil vom Menschsein, dass wir grosszügig sind, dass wir gehen wollen. Ich glaube, das ist wahnsinnig wichtig, das zu kultivieren. Es kann nicht alles sein, das ist mir auch bewusst.
0: Ja, ja.
1: Es kann ja auch ausgenutzt werden, durchaus. Aber ich finde es eigentlich viel schöner, mit dem mit einem Bild durch die Welt zu gehen oder mit einem Menschenbild von hey, ich möchte können Menschen vertrauen, ich möchte können geben, grundsätzlich, wenn das jemand ausnützt oder wenn das jetzt mal jemand ja, nicht versteht, dann ist das auch okay. Oder? Und dann magst du das auch mal leiden. Und das hat mich auch so recht berührt. Vor 2-3 Jahren bin ich in, jetzt weiss ich gar nicht mehr, irgendwo in Deutschland gewesen. Mal war es Berlin gewesen. Und zwar bin ich in einem anderen Stadtteil gewesen als sonst, habe mich dort mit einem Freund getroffen. Und er ist recht aufgelöst gekommen. Dort hingekommen, an den Treffpunkt, und hat gesagt, ja, sie jetzt gerade das Velo geklaut worden. Und dann, ich habe Scheiße. Und er, ja, Scheiße. Und er hat gesagt, ja, aber weißt du, vielleicht hat sie die Person jetzt einfach nötiger gehabt wie ich, wo sie das Velo geklaut hat. Hoffen wir, die Person kann wenigstens Freude daran haben oder überleben, durch dass die Person das Velo nachher verkauft. Und ich bin so, oh wow, ja, voll, so kann man das auch anschauen. Das ist so, das sind dann so Sachen, wo ich so merke, ah, oder jetzt auf dem Hof, wie das so mitten im Dorf ist, ist es sehr zugänglich für viele verschiedene Leute. Und das ist auch gewünscht, oder? Dass Menschen sich darauf aufhalten. Das ist manchmal auch herausfordernd, oder? Weil auch nicht alle den gleichen Anspruch haben an Superkeit, auch nicht alle verstehen, wo kann man jetzt durchlaufen und wo nicht, wo sollte man nicht. Und dann also etwas Schönes, wo ich mich erinnere, wo passiert ist, ist, dass es immer wieder Kinder kamen, von einer Familie, die relativ frisch migriert ist, auch in die Schweiz. Also frisch, ich glaube, einfach so 2-3 Jahre plus minus. Und die sind immer wieder gekommen und haben dann auch mal nach Gemüse gefragt. Und dann hat man ihnen immer wieder mal so ein bisschen Gemüse halt einfach gegeben. Man hat ja eh genug gehabt von gewissen Überschusssachen. Und plötzlich ist es irgendwie so eine Zeit gegangen und dann plötzlich ist Essen zurückgekommen. Also so gekochtes Essen. Ja. So einfach so regelmäßig plötzlich. Und wir sind so, oh, wow, oh. Und mega, mega fein. Mhm. Also total, es ist wie so, es war total schön, wir haben einfach gegeben, oder?
0: Und es kann auch etwas entstehen.
1: Ohne dann direkt zu erwarten, ah, da muss jetzt gerade etwas kommen. Sondern man hat einfach mal gemacht und das mal beobachtet, oder? Ich meine, ewig kann man jetzt Gemüse auch nicht verschenken, das ist ja klar. Aber es war total interessant gewesen, dass nachher eigentlich gekochtes Essen zurückgekommen ist plötzlich. Als Wertschätzung. Und mega schön eigentlich.
0: Mhm. Ja, ich habe das Gefühl, wenn es auf dem Schenken basiert, von man erwartet nichts zurück, das schafft ja dann auch die Möglichkeit, dass eine ganz andere Form oder was das dann zurückkommt, ist viel breiter oder kann sich in ganz andere Richtung entwickeln, als wenn man es eben von Anfang an durch Dusch irgendwie quantifiziert und so viel müsste jetzt zurückkommen oder in welcher Form, ob es einfach mal ein Geschenk ist, können sich ja dann auch ganz andere Sachen entwickeln. Was kommt zurück? Was ist eben das Geschenk zurück? Das gibt ihm halt eine ganz andere Offenheit.
1: Ja, und ich glaube, das ist für mich auch Teil von dieser solidarischen Landwirtschaft. So, gerade jetzt, ich glaube, aus einer Perspektive von ich bin in der Schweiz geboren, Schweizer Pass, Schweizer Ausbildung und alles da genossen und habe sehr viele Privilegien. Und auch ein grosser Teil von den Leuten, die auf dem Hof sind, nicht alle, aber ein grosser Teil von denen haben viele Privilegien können geniessen in ihrem Leben. Mhm. Und das ist für mich auch solidarische Landwirtschaft. Es ist mir auch klar, dass das nicht alle können. Also nicht alle haben die Voraussetzungen, zum eben so Gesten können machen, um so können leben, wo dann auch ein finanzielles Backup haben, hinein, wenn es dann mal doch reisst, hat es dann doch mal noch Eltern rum, die ein bisschen Cash haben, oder? Also das ist ja auch ja, privilegierter Hintergrund, wo es braucht, um die Arbeit können so machen. Aber ich glaube, wenn der rum ist und dann eigentlich aus dieser privilegierte Situation raus, kann man ja nachher mega viele Räume aufmachen für andere Menschen, die vielleicht nicht so privilegiert sind oder vielleicht auch nicht nur Glück gehabt haben im Leben. Und das ist dann auch wieder etwas mega Tolles und ich glaube, das braucht es, so Räume braucht es ganz dringend.
0: Aus deiner Zeit beim Hofkollektiv ist viel entstanden von dieser Ausstellung, eben das eine, die Fotografie und die Interviews, aber eben auch es hat vor allem auch viel angeregt, wie eben die Pflanzen, die aufgezogen werden. Und, jetzt möchte ich schon noch darüber reden, der Glaskasten. Oder der Glaswürfel. Weil weniger in der Mitte des Raums, von dieser mega grossen Halle, hat es einen Glaswürfel. Ich weiss nicht, bin schlecht mit Massen. So, keine Ahnung, 40 cm.
1: 40x40, glaube ich, ja.
0: Und da hat es verschiedene Schichten von Herd. Aktuell nur sieht man den Herd. Und es hat ein Mikrofon, wo man, wenn man ein bisschen näher zugeht, hört man, es sind verschiedene Fragen, wo da diesen Pflanzen quasi abgespielt werden. Und ich habe im Ausstellungstext oder im Begleittext dazu gelesen, dass das eben auch in der Atelierzeit sind die Fragen entstanden, wie so Fragen ans Leben ein bisschen weit. Und die Pflanzen werden quasi auch, da wachsen jetzt Pflanzen drinnen und die werden wie auch, unter anderem auch gefüttert durch die Fragen. Und wenn sie dann ausgewachsen sind, ist der Plan, dass man sie isst. Ist das wahr?
1: Ja, die kann man essen.
0: Aha.
1: Ja, ja, genau. Also, die Idee ist so ein bisschen entstanden, der Glaswürfel oder das Aquarium, eigentlich ist es ein Aquarium.
0: Ah, das Aquarium. Mhm.
1: Das hat Florina mitgebracht. Also, ich muss vielleicht noch sagen, wie das genau entstanden ist, oder? In welchem Kontext. Ich habe ein Research Lab gemacht in dieser Atelierzeit. Also, ich habe für 3 Tage 8 Menschen eingeladen und die sind in verschiedenen Rollen, zum Teil auch überschneidenden Rollen, entweder in der Kunst tätig oder in der Landwirtschaft oder auch in der Wissenschaft. Und sind lustigerweise am Schluss alles Finterpersonen gewesen. Habe nicht nur Finterpersonen angefragt, habe auch ein Cis-Mann angefragt.
0: Der Quotenmann finde ich gut, hast du das gemacht,
1: hätte
0: oder?
1: Hätte er nicht können, wäre auch eine super Person gewesen. Ja, auf jeden Fall sind es 8 Finters gewesen und das wäre die Rose Rangiere, wo Gründungsmitglied ist von FAMI. FAMI oder F.A.M.E auf Fame. Das ist ein selbstorganisierte Gemüsegärtnerinnen-Ausbildung.
0: Ah ja, von dem habe ich schon gehört, ja.
1: Ja, genau. Und sie leitet jetzt das Gartenteam Pura Verdura. Die sind in Zürich, der Stadt Zürich eigentlich, verwaltet die verschiedene Flächen, also sind Flächen pachtet von der Stadt Zürich, wo sie ein Solavi drauf machen, also das Gemüse aber drauf anbauen. Und sie hat auch noch dazu obendrauf ein PhD in nachhaltiger Wertkreation, also nachhaltiger Organisationsmanagement sozusagen. Ja, sie hat zu Genf studiert und sie war recht lange noch Postdoc-Researcher. Genau, also sehr vielfältig. Mhm. Und dann Silke Kleine-Kalwe-Lage war dabei. Sie ist eine Künstlerin aus dem Feinarztbereich, die sehr viel mit Soil, also mit Erde arbeitet. Von ihr sind die Erdprints, die man sieht. Das hat so eine Art, sie hat so ein Verfahren entwickelt, wie sie tut mit einer Art so Keramik-Sieb. Also sind eigentlich Siebdrucksiebe, die für die Keramik sind, irgendwie sowas. Und nicht so, also es nicht ganz verstanden, das muss man nochmal genauer erklären lassen. Und mit denen hat sie eigentlich Druck gemacht auf den Boden. Also sie sind dann zusammen Erde sammeln an der Murg, die fließt gerade dort am Eisenwerk entlang vorbei. Und sie haben verschiedene Erden gesammelt und es also ist total eindrücklich, wie unterschiedlich die auch aussehen. Mhm. Auch jetzt, wo es getrocknet ist, das ist recht krass, ja. Und dann haben sie eigentlich aus Gesprächen aus, hat sie so noch, sie hat sie Zeichnungen gemacht aus den vielen Gesprächen, die wir über das Research Lab hatten, und hat die nachher gedruckt auf den Boden direkt drauf. Das ist recht cool. Dann ist Florina Mia Heberli, von ihr, die ich schon erzählt habe. Sie ist eine Künstlerin, die im Sound Arts Bereich unterwegs ist. Sie ist auch Teil von der Swiss Society of Acoustic Ecology, weil sie fest auch ja, dem Schnittpunkt ist von Wissenschaft und Kunst und vor allem mit Klang, also Klangökologie ist das also ein Schlagwort. Und sie hat eigentlich das Aquarium mitgebracht. Das ist eigentlich ein Instrument, wo aus ihrer forschenden Praxis entstanden ist, wo sie rund um Lärmverschmutzung in den Meer, also im tiefen Meer unten, also tiefen Meer, meine Sprache.
0: Ja, nein, aber ich komme daraus, was du meinst.
1: Gewisse Sachen aus dem Englischen ins Deutsche übersetzen, ein bisschen komisch ist in meinem Kopf. Genau, sie hat es mitgebracht und ich erzähle nachher noch kurz, wie das nachher entstanden ist. Mhm. Dann war dabei Hanna Billig. Sie ist eine Künstlerin aus Fine Arts. Und sie ist gleichzeitig aber auch Alpiertin. Also sie geht immer im Sommer auf die Alp, jetzt schon mehrere Jahre. Und finde auch sehr spannend, wie sie arbeitet. Sie hat dann Arbeit mitgebracht, die ich schon gesehen habe, die sie weiterentwickelt hat jetzt für die Ausstellung. Wo eine Art ein Beitrag ist, auch im Teil von dem, oder im, ja, als Teil von dem Research Lab. Und zwar schreibt sie sehr viel auf. Also wenn sie unterwegs ist, vor allem auf der Alp, hat sie immer wieder so kleine Fragmente aufgeschrieben. Mhm. Und sie hat die dann, sie hat eine Textarbeit daraus gemacht. Und die Textarbeit, das ist eigentlich wie jede Seite, ist immer so ein Satz. Und die ganze, die sind 300 Seiten, glaube ich, inzwischen, hat sie an die Wand geklebt. Und ich finde das einfach, es, einerseits ist es sehr ästhetisch, es sieht sehr schön aus. So. Und gleichzeitig berührt mich die Arbeit mega fest, weil sie halt auch so an dieser Schnittstelle ist von, okay, wie tun wir uns als Mensch eigentlich in das Ökosystem einfügen, oder? Weißt du, unseren Part da drin. Und sie tut sich sehr fest mit dieser Frage auseinandersetzen und gleichzeitig nachher aber auch so als queere Person auf der Alp, wo ja so die romantische Identität von einer Art Schweizer patriotischen Geschichtsschreibung ist, oder? Ich meine, es bricht sie als queere Person total auf und gleichzeitig auch wieder nicht, oder? Und das ist sehr eine widersprüchliche Rolle und eine Funktion, die sie dort drin hat, wo sie eigentlich in dieser Textarbeit reflektiert. Und auch das politische Engagement, wo sie auch, sie ist sehr aktivistisch auch unterwegs in verschiedenen Kontexten. Und das finde ich eine wahnsinnige Bereicherung auch für die Ausstellung. Genau, das ist Hanna Billig. Dann Vera Gauci, sie ist fast Gründungsmitglied vom Hofkollektiv Rote Birbe, also wo ich auch fotografiert habe. Sie hat biologischen Landbau studiert und hat sich dann auch noch in diversen Bereichen noch weiterentwickelt oder weiter ausgebildet, mit eben auch Jungpflanzen, mit noch so pädagogischen Sachen. Es sind ja sehr viele Schulklassen auf dem Hof, es ist nicht nur der Gemüseanbau, sondern es ist sehr viel Bildung auch, die passiert. Und zum Teil sind es jetzt, ich glaube, zwischen 5 und 7 Schulklassen pro Woche, die auf den Hof kommen. Und das ist auch etwas, das etwas wachsen und nicht von Anfang an so funktioniert hat. Das ist auch sehr aufwendig. Genau, und sie hat jetzt viel auch in diesem Bereich aufgebaut. Und ist auch eine Person, die sehr bemüht ist, um so kollektiv zu organisieren. Also wie redet man miteinander, wie geht man miteinander um, wie löst man Konflikte. Sehr viel investiert in so Prozessentwicklung, in gemeinsame Visionssuche. Das finde ich sehr beeindruckend. Hat sehr ein grosses Wissen. Und dann Charlotte Klinkfort, sie ist Gemüsegärtnerin von der Kooperative Gartenkoop Freiburg, also in Deutschland. Das ist sehr ein grosses Solawi im Vergleich jetzt zum, also im Vergleich zu grossen Höfen ist es immer noch klein, zu konventionellen, aber im Solawi-Kontext ist es ein grösseres Projekt, weil sie haben doch 300 Abos, sind 7 Gemüsegärtnerinnen und eine Werkstattperson. Und ich finde es total beeindruckend, wie sie organisiert sind. Also das Projekt läuft seit 14 Jahren und stabil. Und das in einem Umfeld, wo rundum dort um Freiburg sehr viel Monokultur passiert, sind sie, also ja, es ist hoch beeindruckend. Sie leben mit sehr wenig Geld, sind tiefe Löhne, aber sie können, sie machen 8 bis 9 Wochen Ferien im Jahr pro Person. Und das auch während der Hochsaison. Und das ist schon eine rechte Leistung.
0: Das ist beeindruckend, ja.
1: Das geht in der Landwirtschaft. Ja. Und es sind auch sehr viele Flintas, die das machen dort. Ja, und sie machen auch Ackerbau, also ja, auch im grösseren Stil. Das finde ich sehr beeindruckend. Sie hat auch mit der Rose zusammen, Rose Rangier, die ich am Anfang erzählt habe, das FAMI-Kollektiv gegründet. Ja. Sie hat eigentlich die Gemüsegärtnerinnen-Ausbildung, die selbst organisiert, aufgebaut. Und auch biologische Landwirtschaft studiert. Ja, und dann Leonie Unger, sie ist im Hofkollektiv Rotenbein aber jetzt 2 Jahre fix dabei gewesen. Sie hat die Ausbildung als Gemüsegärtnerin gemacht beim FAMIC-Kollektiv und sie hat einen Bachelor in Soziologie, wo sie sich eben nochmal aus einer anderen Perspektive mit diesen Fragestellungen von wie leben wir zusammen, wie gehen wir mit der Erde um, wo uns, ja, also wo wir verantwortlich sind dafür. Und ich finde auch dort nochmal, ja, nochmal einen anderen Blick reinbringt. Und dann die Viviana González, eine Künstlerin aus dem Feinarztbereich. Sie ist in Bogotá, Kolumbien, aufgewachsen und hat dort studiert und ihre Ausbildung dort gemacht zur Künstlerin. Und macht jetzt momentan einen PhD an der ZHDK. Und sie ist genau wie all diesen Themen auch seit langem unterwegs. Also sie hat jetzt sehr fest halt auch die internationale Perspektive jetzt auch nochmal reingebracht. Wie tun wir auch Wissen weitergeben über so Praxen, zum Teil auch indigene Praxen, wie wir mit der Natur umgehen, wie wir mit Menschen umgehen, wie wir mit was für einer Haltung wir das Leben gehen, oder? Ich glaube, dort sind wir, also ich oder zum Beispiel in der Schweiz, bin wahnsinnig fest geprägt von einer Kleinfamilienperspektive, von sehr heteronormativen Perspektiven, wo ich finde, hat jetzt eine Viviana, die in Bogotá aufgewachsen ist, wo ihre Großeltern aus den Anden kommen. Und ja, das ist einfach nochmal ganz eine andere Perspektive, die sie reingebracht hat und gleichzeitig auch wahnsinnig professionelle Künstlerin. Also sie haben dann eine Performance eigentlich gemacht gehabt, mit sie hat ein Seil mitgebracht aus Ficken. Also das ist so eine Art Pflanze, die in den Anden wächst. Und ihre Großmutter hat eigentlich hat davon gelebt oder hat überlebt, indem sie die Seile produziert hat. Und jetzt hat ihnen auch so ein bisschen die Geschichte erzählt. Wir haben ja uns eh ganz viele Geschichten erzählt. Das war sehr schön gewesen. Und sie hat eigentlich die Geschichte erzählt, dass sie von ihrer Großmutter, wo sie aufgewachsen ist, eigentlich immer, sie wollte lernen, wie das geht. Sie wollte verstehen, wie das geht. Und ihre Großmutter hat gesagt, nein, ich bringe dir das nicht bei. Ich will nicht, dass du dir deine Finger an dem kaputt machst. So.
0: Ja.
1: Ja, und das sind so wahnsinnig schöne Begegnungen gewesen.
0: Also schon auch, wie du vom Hofkollektiv erzählt hast, eben, dass es den Austausch gibt mit anderen KleinbäuerInnen. An ganz verschiedenen Orten in der Welt ist deine Ausstellung hat ähnliche Elemente, dass du eben auch mit dem Austausch mit ganz unterschiedlichen, also ähnliche Praxen, nein, es ist nicht mal ähnliche Praxen, einfach Menschen, die sich mit ähnlichen Sachen auseinandersetzen, ihrer Kunst und ihrer Praxis.
1: Aber zusammengebracht.
0: Ja.
1: Genau. Ja, genau. Also ich verstehe halt meine künstlerische Praxis, auch eben das, was ich erzählt habe, so mit dem Raum aufmachen. Für mich ist es ganz wichtig, dass ich über die Kunst oder auch die Kultur Projekt kann Räume für Menschen aufmachen, wo man sich kann verbinden kann. Mir geht es nicht per se in erster Linie darum, so, jetzt habe ich da ein schönes Bild gemacht oder ich habe jetzt da mich mit ganz, ganz wichtigen Themen auseinandergesetzt und das ist jetzt mein Statement und meine Position und das ist wahnsinnig wichtig. Und mir geht es nicht per se um das, sondern mir eigentlich um Fragen, die mich beschäftigen, können anschauen mit anderen Menschen, in einen Austausch gehen, in ein Gespräch gehen, in einen Dialog gehen und auch voneinander lernen. Also ich habe wahnsinnig viel jetzt auch wieder gelernt. Ich habe auf dem Hof mega viel gelernt, wo ich war, also im Kollektiv der Roten Birnen, und jetzt auch in diesen 3 Tagen, das war so eine Bereicherung gewesen, so präsent sein vor Ort mit diesen verschiedenen spannenden Menschen, die so viel wissen und so viele Erfahrungen haben und nachher das auszutauschen und dann voneinander zu lernen und so, du machst das so und ja, aber wie also eben, ich habe irgendwie da und da die Gedanken dazu und nachher, das ist, ja, das für mich macht das so das Leben aus. Und das ist für mich mega reichhaltig gewesen, die Tage, ja, über das Kunstmachen raus. Das, was nachher dabei passiert, ist eigentlich einfach so eine Art Zeit. Seit das ist so ein Nebenprodukt oder so. Beifallprodukt von diesen vielen Gesprächen, die wir gemacht haben. Ich habe auch am Anfang, wo wir uns getroffen haben, also ich habe einfach einen klaren Rahmen gesetzt, ich habe gewisse Fragestellungen mitgegeben
0: Zum Beispiel?
1: Also so eine grundlegende Frage, also es ist recht intellektuell, darum tue ich das jetzt nicht so erzählen oder abbreche, ich versuche immer Sachen einfach zugänglich zu machen. Aber eine Grundfrage fürs Lab war, was für Methoden und Praxen, die sich in der solidarischen Landwirtschaft bewähren, kann man übertragen in andere Felder.
0: Ja.
1: Das ist so ein bisschen, also ja, so ein bisschen abgebrochen eigentlich meine Frage war, oder? Weil da ist jetzt auch wieder ein Thema gewesen, oder? Dass es so effizient oft auch ist, oder? Man hat immer das Gefühl, man bei so kollektiv redet, also nicht nur das Gefühl, es ist ja oft so, man redet ewig, man diskutiert ewig und das kannst du auf einem Hof nicht. Also du kannst nicht ewig lang schnarren, weil irgendwann ist, also musst du einfach raus und du musst arbeiten und du hast einen gewissen Workload und oft einen sehr grossen Workload. Und das habe ich so beeindruckend gefunden, wie effizient zum Teil die Strukturen und die Organisationen gemacht sind. Und auch die Sitzungsstrukturen, dass es eben, dass trotzdem kannst du den Anspruch von alle können mitreden, einhalten und gleichzeitig aber auch kannst arbeiten, oder? Also zum Arbeiten kommst. So.
0: Das ist wahrscheinlich, ich weiss, es hat viel, deine Arbeit viel mit Utopien zu tun. Mhm. Und also so das, alle können mitreden, es ist egalitär, es hat keine Hierarchie, aber man ist gleich effizient. Ich glaube, das ist für sehr viele linke Strukturen schon sehr utopisch.
1: Ja, klar. Und das ist auch nicht etwas, wo man einfach eben eins zu eins überall kann übertragen. Aber es gibt so gewisse Ansätze, es gibt gewisse Haltungen. Und das heisst auch nicht, dass die nachher für alle wieder stimmen müssen. Oder? Also es ist nicht die Lösung für alles, an dem, was wir dort umgedacht haben. Aber ich glaube, für sehr viele Menschen ist es eine wahnsinnige Erleichterung, in so Strukturen zu arbeiten, anstatt in eher autoritären vor allem hauptsächlich wirtschaftlich orientierten Strukturen.
0: Mhm.
1: Sondern ja, also das, was ich eigentlich auch mitgenommen habe, ist, das oberste Prinzip ist die Sorgfalt für Mensch, Natur und Tier. Das ist das oberste Prinzip. Und dann klar muss das Ganze am Schluss irgendwie aufgehen. Oder? Es muss, man kann nicht alle Jahre rote Zahlen schreiben. Es geht nicht. Es gibt einen gewissen Realitätscheck.
0: Mhm. Mhm. Du kannst nicht aus der Welt rausnehmen.
1: Nein, es geht einfach nicht. Mhm. Also so fest man das will, das geht nicht. Ich glaube, mit dem müssen wir alle irgendwie lernen, dealen, wenn wir in dieser Welt existieren
0: wollen. Ja, wenn wir uns nicht komplett abkapseln wollen. Ich glaube, man kann theoretisch schon eben, sich komplett aus dem ganzen Geldzyklus rausnehmen. Es geht hypothetisch, oder theoretisch geht das schon, aber es bedeutet dann halt wirklich sehr feste Isolation von sehr, sehr vielem. Und wenn man das nicht will, wenn man sich nicht komplett abkapseln oder isolieren will, dann musst du in irgendeiner Form teilnehmen. Kannst
1: du nicht drum. Also ich habe jetzt auch jemanden getroffen, der 10 Jahre aus dem System raus war und jetzt gerade versucht, wieder reinzukommen. Und es ist nicht.
0: Das ist dann heavy.
1: Ja.
0: Ich würde dann sehr gerne noch mehr über Zugänglichkeit reden, aber es ist schon gleich eins und dann kommen wir zu einem anderen Beitrag. Und darum, ich würde mindestens mal noch ein Lied möchte ich schon noch hören von denen, die du mitgebracht hast.
1: Ja. Ja, ich hätte gesagt, dann machen wir zuerst mal den Lokalkolorit. So Fish on the Mountain.
0: Mhm.
1: The Pace of These Times. Ich finde, das passt sehr gut, weil etwas, was mir auch wieder sehr, sehr viel geblieben ist von dem Research Lab und vor allem den Gesprächen, ist ein Zitat, das Vera eingebracht hat, wo sie, ich glaube, sie hat es aus Indien mitgebracht. Und zwar heisst es, ich bin es glaube schon weiterentwickeln, darum kann ich nicht sagen, wie es ein Original erzählt. Aber we live in urgent times, let's slow down.
0: Sehr schön. In the pace of these times, Fish on the Mountain.
1: Ja.
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0: Ja, wir haben darüber geredet, wer alles mit beteiligt war in der Research Lab Zeit bei der Ausstellung, bevor es die Vernissage, bevor es aufgegangen ist, quasi. Und ich weiss nicht mehr genau, wo dass wir bleiben sie bleiben stehen, aber es wäre auch um Zugänglichkeit gegangen und dass dir das so wichtig ist, dass deine Kunst zugänglich ist. Und was mir recht geblieben ist, oder was ich spannend fand, an einer Kunstausstellung, die um Landwirtschaft geht, ich habe gemerkt, oder ich habe das Gefühl, das ist ein Thema, das sehr zugänglich ist, weil Landwirtschaft so in der Schweizer Kultur hat etwas ist, wo man, es gehört so fest zu unserer Identität. Und vielleicht ist das auch, weil ich auf dem Land aufgewachsen bin, das ist sicher ein Teil davon, aber ich habe schon das Gefühl, ganz viele Menschen, die in der Schweiz aufgewachsen sind und in dieser Kultur sind sozialisiert worden, fühlen sich doch so, ich habe eine gewisse Ahnung von Landwirtschaft. Man bekommt das so ein bisschen mit, ich glaube, es stimmt vielfach nicht unbedingt, aber es ist etwas, was einem wie doch relativ nach ist. Und wenn ich das Gefühl habe, hat man noch schnell, fühlt man sich vielleicht ein bisschen wohl, um so ein bisschen darüber zu reden. Und ich finde das mega spannend, eben bei einer Ausstellung, wo sich wo um Landwirtschaft geht, wo um solidarische Landwirtschaft geht, ich habe das Gefühl, das macht es zugänglicher. Oder es, ja, ich kann es gar nicht so gut ausdrücken, aber eigentlich auf was, dass ich raus will, ist, es ist natürlich jetzt noch nicht lange offen, die Vernissage ist erst gesehen, aber merkst du von dem etwas, von den Besuchenden, dass sie dass es zugänglich ist für sie, dass es vielleicht zugänglicher ist als andere Arbeiten von dir.
1: Hm. Ja, das ist immer schwierig zu beurteilen, weil meistens sind ja die Leute einfach sehr nett.
0: Das stimmt. Das stimmt.
1: Was mir jetzt aufgefallen ist an dieser Vernissage auch, ist, dass die Leute sehr lange geblieben sind. Mhm. Also sehr viele sind irgendwie am Anfang gekommen und sind fast über die ganze Zeit, den ganzen Abend geblieben oder zumindest wirklich so eine Stunde, zwei, nicht nur kurz reingedroppt, rundherum gelaufen und wieder gegangen, sondern ich habe das Gefühl gehabt, sie haben wirklich interagiert mit den Arbeiten und es gibt ja sehr viel zum Schauen. An das Interview oder die Video-Interviews, wo übrigens Salome Kesselmodel AK-Verbrennung dritten Grades geschnitten hat. Hey. Es ist so ein mega gutes Narrativ, Dramatik ist sehr schön. Also, bin ich sehr dankbar, dass sie das gemacht hat. Ja, allein die Interviews gehen 20 Minuten. Ja. Oder so, wenn man das hören würde. Und ich glaube, das zieht einem auch recht schnell rein. Also viele Leute, die ich gesehen habe, sind wirklich 20 Minuten dort gehockt und sind nicht mehr losgekommen. Und dann gibt es die Textarbeit, man kann auch jedes Bild wahrscheinlich irgendwie 5 Minuten lang anschauen. Das war auch so faszinierend. Auf dem einen Bild habe ich Cosmeas fotografiert, das sind so violette Blumen. Und ich habe eigentlich nur ein Bienchen da drauf gesehen, ich habe es auch wegen dem fotografiert. Und nachher kommt die Ilona, die auch auf dem Hofkollektiv ist, und sagt so, «Ah, Claude, so lustig! Hast du das Bild wegen diesen vielen Tierchen da drauf gedruckt?» Und ich so, «Wow, viele Tierchen, wo viele Tierchen?» Und sie sind ja da und da und da. Und dann ich habe ganz viel gar nicht gesehen. Das habe ich so spannend gefunden. Also, obwohl ich die Bilder selber geschossen habe. Und ich muss ehrlich sagen, ich habe sie ja noch nie so gross gesehen.
0: Fair.
1: Selber. Aber anscheinend hat es unter anderem neben dieser Honig, dieser dunklen Honigbiene, die auch eine seltenere Bienensorte ist in der Schweiz, oder Honigbienensorte, hat es so eine asiatische Reiswanze, hat das glaube ich geheissen. Bin ich mir ganz sicher. Aber auf jeden Fall ein Zoophyt. Mhm. Und der ist auch auf dem Bild und ich habe ihn einfach nicht gesehen. Und so, also total faszinierend, sie haben mir noch das Bild entgegengestreckt auf dem Handy, mal, da ist der, schau. Und das ist, glaube ich, so, ja, sind die Leute haben ganz unterschiedliche Zugänge zu diesen Arbeiten und das habe ich so lässig gefunden. Und dann hat es eben den Talking, oder das
0: Aquarium.
1: So Talking Aquarium, Talking Würfel, wo Fragen stellt, wo einfach so im Raum reinsteht und Fragen stellt und dann wachsen noch Pflänzchen drin und alle sind so ein bisschen, what is this? Und dann durch das irgendwie, glaube ich, hat sehr viele verschiedene Arten von Zugängen, wie man reinkommen kann in das Thema oder vielleicht auch verschiedene Perspektiven. Und da habe ich Ich habe eigentlich, glaub, von niemandem gehört, ich komme nicht raus.
2: Mhm. Was schon mal gut ist. Aber du hast gesagt, Menschen sind meistens nett. Wie soll sie, würde sie es dir sagen? Aber
1: ja, ja. Meistens sind sie schon eher nett. Also es passiert mir selten. Weil manchmal passiert schon, dass jetzt jemand nicht so viel damit anfangen kann. Aber das ist ja auch okay. Mhm. Aber jetzt, glaub, in dem Fall, die Leute, die gekommen sind, können eher was damit anfangen. Ja, und sonst gehen sie vielleicht auch wieder und ich bekomme es gar nicht mit. Darum ist es noch schwierig.
2: Der Ferien.
1: Ja, also ich glaube, am meisten Freude habe ich eh, wenn ich mit den Leuten ein bisschen ins Gespräch komme und ich spüre, sie haben auch Freude oder sie sind berührt. Ja, oder ich beobachte sie dann dabei, wie sie vielleicht auch ein Bild ganz genau anschauen oder Freude haben oder irgendwie müssen grinsen, wenn sie irgendetwas, also die Videos schauen oder die Texte lesen. Das finde ich, das sind für mich dann so die schönen Momente. Mhm. Wenn ich das Gefühl habe, ah, jetzt habe ich jemanden berührt, so. Irgendwo, ja, genau, hat es gefunkt. Mhm. Auch wenn ich manchmal nicht weiss, was das ist. Aber das finde ich echt toll.
2: Ich glaub, für mich ist eines der Highlights schon das Huhn gewesen. Ich bin lange vor dem Huhn gestanden, ich finde es ein mega schönes Foto. Eines der Porträts ist eben von einem Huhn. Und das ist ja zum Beispiel eben etwas, wo ich kann dir nicht genau sagen, wieso. Aber das Bild habe ich einfach, ja, ich bin sicher 5 Minuten vor dran gestanden, habe ich das Huhn angeschaut und das mega schön gefunden. Ja.
1: Ja, das war ja ein sehr spezieller Moment gewesen, als ich es fotografiert habe. Am Morgen früh, ich hatte einmal Hühnerdienst, gehabt, ich weiß gar nicht mehr, ich glaube einmal am Montag zusammen mit dem Chef, bin mir nicht mehr ganz sicher. Auf jeden Fall halt, machst du das halt, also ich habe es einmal früh am Morgen gemacht, weil ich das auch so schön gefunden habe, um so reinzustarten. Und dann sind halt die Hühner irgendwie so ein bisschen halb verschlafen und das hat wirklich posiert. Ich habe einen ganzen Film nur mit dem Huhn, wie es sich immer wieder bewegt hat. Dann hat sie mich wieder angeschaut und ist wahrscheinlich so, was macht jetzt die da genau? Und sie hat mich wirklich so ein bisschen beobachtet und dann hat sie wieder irgendetwas gepickt und dann ist sie wieder gekommen und schaut, jetzt hockt die immer noch, was macht denn die? Es war irgendwie so herzig gewesen, so die. Ja, es war auch eine Art Gespräch gewesen, oder ein Austausch mit dem Tierli. Mhm.
2: Hast du dich während deiner Hofzeit, du hast bewusst das dokumentarisch wie festgehalten, oder? Oder ist das etwas, was so währenddessen entstanden ist, ich will das dokumentieren?
1: Ja, also mir ist glaub schon recht schnell klar geworden, hey, das ist etwas Einzigartiges. Ja.

0: Wir sind dann vielleicht so, finde ich spontan mega interessant und kann dann so für 2-3 Monate total abtauchen und nachher ist es dann aber auch wieder ein bisschen vorbei. Und das war jetzt ein Thema, das mich über Jahre immer wieder eigentlich reingezogen hat oder wo mich durchgehend immer ein bisschen beschäftigt hat. Und das sind dann meistens die Sachen, die ich nachher auch so weit entwickle, dass es auch gezeigt werden kann. Ja. Oder als so eine Hauptarbeit. Also ich mache sehr viele kleine Projekte noch, wo dann auch eher kleinere Ausstellungen sind oder ein Teil von einer Gruppenausstellung sind. Und da ist jetzt für mich wie dann letztes Jahr eigentlich klar geworden, da würde ich jetzt etwas Grosses draus machen.
1: Wir haben zwar fast keine Zeit mehr, aber noch ganz kurz, weil ich finde, es ist etwas, was sich mega auftut bei der Ausstellung, aber vor allem halt auch beim Thema solidarische Landwirtschaft. Ich habe das bei mir selber gemerkt, als ich in der Ausstellung war und auch die Videointerviews geschaut habe und Sachen gelesen habe, wie automatisch ein gewisser Widerstand in mir aufkommt, wo so ist, ja, es ist ja schon schön, aber... Und so ein bisschen der innere Zwiespalt von sehr fest überzeugt sein von utopischen Projekt braucht es unbedingt. Es braucht ein praktisches Beispiel für Utopie. Wie können wir es anders machen? Wie können wir es anders leben? Und gleichzeitig, das hört man auch in den Videointerviews ganz klar, das kannst du nicht skalieren. Du kannst nicht die ganze Welt so ernähren, für es ganz simpel zu sagen. Und es bleibt schlussendlich, eben, vielfach hat es auch mit Privilegien zu tun, mit Zugang, mit Bildung, mit ganz viele Sachen. Und in deiner künstlerischen Praxis, jetzt gar nicht unbedingt nur im Landwirtschaftlichen, in diesem Zwiespalt, wie gehst du mit dem um und entscheidest dich dann für die, klar, wieso, ich bleibe jetzt in der utopischen Seite quasi, oder bleibst du in diesem Spannungsfeld?
0: Also ich glaube, Kompromiss muss ich jetzt als kunstschaffende Person, wenn ich davon leben und muss davon leben, sowieso eingehen. Also ich habe jetzt, hab jetzt nicht das Privileg, dass ich mega viel Geld habe, einfach so, aus dem Nichts. Also ich muss irgendwie auch Geld verdienen, tatsächlich. Und mein Anspruch ist zumindest, dass sich die Kunstprojekte selber refinanzieren. Das ist, glaube ich, so der Widerspruch, wo ich drin bin, wo ich dann halt auch Teil vom System sozusagen, also jetzt Anführungs- und Schlusszeichen, dann bin. Ich aber in dem innen versuche, wie meinen Handlungsspielraum auszuweiten oder also auszuloten. Also auszuloten und auszuweiten. Und ich glaube, man kann bis zu einem gewissen Teil Sachen skalieren. Ich glaube, es geht durchaus. Klar, vieles hat seine Grenzen. Gerade wenn es jetzt um Wachstum geht. Oder wir sind nach wie vor, unsere Wirtschaft ist nach wie vor getrieben von so Wachstumslogiken, die einfach nicht aufgeht. Also jeder Mathematiker, die kann vorrechnen, it's simply impossible.
1: Das ist nicht unendlich, die Sache.
0: Ja, genau. Das ist wie so ein Problem, das wir eh haben. Das ist ein grundlegendes Problem, das haben wir alle. Und es gibt einfach ein paar wenige, die davon immer noch profitieren, aber die Gruppe wird auch immer kleiner, muss man halt auch sagen. Die Gruppe, es war lange eine grössere Gruppe, die profitiert hat, jetzt wird die Gruppe immer kleiner.
1: Sie ist recht lange sie auch gewachsen.
0: Ja, genau.
1: Und jetzt schrumpft sie. Ja,
0: ja, und das ist, glaube ich, auch ja, für mich, ich habe lange mich mit Rüstungsindustrie und Waffenproduktion beschäftigt, das ist mein letztes grosses Thema. Und haben das auch für mich sehr destruktiv gefunden, also für meine Psyche.
1: Ja.
0: Ich meine, ja, schlussendlich jetzt passiert das eigentlich, was ich dort mal schon gesehen habe, was ich dort mal antizipiert habe und einfach gefunden habe, ich will das nicht mehr sehen, ich will nicht mehr davon müssen reden. Und jetzt passiert das, es geht jetzt alles auf den Grind, oder, was wir produziert haben selber. So etwas Dummes ist. Und aus der, ja, aus dem Ecke komme ich eigentlich ein bisschen, oder? Aus dieser sehr systemkritischen Haltung hin zu, okay, das eine ist System kritisieren, ich will jetzt aber auch herausfinden, mich interessiert auch, was gibt es für Utopien, die auch nicht mehr nur noch eine Utopie oder
1: eine Idee ist,
0: sondern Leute schon daran arbeiten, um das umzusetzen. Und man muss ja sagen, dass Solarwies sich gerade vermehrt. Also dort gibt es ja tatsächlich Wachstum auf eine Art, das ist absurd, oder? Also als ich Anfang 20 war, bin ich mit Teil von einer kleinen anderen Form von Solarwie, aber auch aus dem Ideehaltung raus. In St. Gallen haben wir so ein Projekt entwickelt. Ich war lange Jahre Teil davon, auch vom Vorstand. Und dort

0: sind wir vielleicht, hat es in der ganzen Schweiz vielleicht so knappe Handvoll Solavis gegeben, die sich als das bezeichnet haben. Ja. Also vielleicht hat es schon mehr gegeben, die aber nicht in dem Sinn online oder so einen Auftritt hatten oder nicht vernetzt waren. Aber inzwischen ist das eine Idee, die eigentlich spreadet, oder? Wo, ja, wo weiter aufgenommen wird. Und ich glaube, um das geht es mir auch. Wie so die Idee, wie wir zusammenarbeiten, wie wir können produzieren auch. Und ich meine es nicht nur produzieren für einen Markt, wo wir auch noch nachher die Nachfrage generieren müssen, sondern produzieren, etwas produzieren, wo wir wirklich brauchen, wo grundlegend ist für unsere Existenz. Und ich glaube, das ist auch etwas, warum ich immer wieder in der Kunst und in der Kultur gelandet bin, weil wir Menschen brauchen das einfach. Mhm. Wir brauchen Essen und Schlafen und Sicherheit und Liebe, genauso wie Kunst und Kultur. Und das gehört für mich so zu den grundlegenden menschliche Bedürfnisse. Und darum ist es für mich dann auch dort vielleicht gar nicht mehr so ein Widerspruch. Mhm. Sondern das ist auch da, mir ist eine Frage gestellt worden, glaube von einem anderen Journey, so, wo sehe ich eigentlich die Überschneidungen von Kunst und Landwirtschaft? Mhm. Oder wieso ist das für mich so nahe zusammen? Und ich glaube, das ist dort, weil wir produzieren eigentlich ich in der Kunst und in der Kultur und sie in der Landwirtschaft, wir produzieren beide eigentlich existenziell wichtige Güter, sozusagen. Was kann man jetzt eben so unseren wirtschaftlichen Sprech.
1: Ja.
0: Aber das sind eigentlich Güter, die alle Menschen brauchen. Wir brauchen Musik, wir brauchen irgendeine Form von eben Kultur. Das kann ganz unterschiedlich sein. Also kann genauso sein, jemand, der ein Schlagerkonzert geht, wie jemand, der Techno lässt im Auto, bis jemand, der irgendwie in einen Chor geht. Mhm. Oder? Das ist viel, es gibt viele verschiedene Kulturvarianten, aber wir brauchen das. Und wir brauchen gesundes Essen, wir brauchen irgendwie gut produzierte Lebensmittel. Und wir brauchen eine Natur, die nicht kaputt geht an dem. Mhm. Wir sind von deren abhängig. Und das gab für mich dann dort eigentlich so ein Teil, ich sehe mich dort eigentlich recht als ein Teil von dem Ökosystem. Und darum ist es vielleicht auch gar nicht so ein Widerspruch dann in dem Innen für mich persönlich.
1: Ich finde es mega lustig, dass dir die Frage gestellt ist worden, weil ich habe mir das, glaube ich, sogar auch irgendwo aufgeschrieben. Weil das für mich ist sehr fest so übergekommen, dass das wie so eine logische, ich will nicht sagen Ergänzung, aber wie so eine Ergänzung macht das eine wie grösser als das andere, aber ich finde kein besseres Wort dafür. Dass wie so eben deine Kunst wie einfach eine Ergänzung ist zu dem praktischen, solidarisch-landwirtschaftlichen. Ja.
0: Genau, und ich glaube auch in unserem Alltag haben wir eigentlich sehr ähnliche Bedingungen, Produktionsbedingungen.
1: Mhm. Sie sind prekär.
0: Ja.
1: Kurz zusammengefasst. Und je mehr das willst, Sorge tragen, dir und den anderen um dich herum, desto prekärer wird es.
0: Ja. Ein bisschen. Also ich glaube, da gibt es auch Tools und Methoden, wie man dem ein bisschen entgegenheben kann. Man ist dem nicht einfach ausgeliefert. Aber es ist ein Ökosystem, wo ich glaube, also für mich geht es dort drin darum, eben die Frage, von welchem Ökosystem will ich Teil sein, wo kann ich vielleicht nicht unbedingt auswählen, aber wo kann ich zumindest auch Sachen verändern oder in diesen grossen Systemen vielleicht eigene kleine Räume aufbauen, die dann auch grösser werden. Also die Erfahrung habe ich auch schon gemacht, das funktioniert auch. Also das geht, das ist nicht unmöglich. Man kann Räume anders gestalten, umgestalten oder neue Räume aufbauen. Es ist Arbeit, es ist viel Arbeit und es braucht eine Vision, es braucht gewisse Haltungen und vielleicht auch Erfahrungen, die man reinbringt. Aber das ist möglich.
1: Mhm.
0: Und ich glaube, um das geht es mir auch in dieser Arbeit, die Frage, hey, wie geht es morgen oder vielleicht wie geht auch es jetzt? Weil ein grosser Teil von dem jetzt oder auch von dem gestern, so will ich eigentlich nicht weitermachen. Und ich frage mich halt, okay, wie will ich weitermachen und wie kann ich weitermachen, dass es stimmt für mich. Das ist so die Frage. Und vielleicht auch und vielleicht auch nicht auf Kosten von anderen weitermachen, sondern so mit einem anderen Bewusstsein vielleicht auch.
1: Ja. Wir sind fast am Ende von dem Heinun. dann geht es mit anderen Programmen weiter. Aber ich weiss, dass während der Vernissage auch noch etwas entstanden ist, was man hören kann. Und ich würde es schön finden, wenn wir mit dem abschließen. Außer du findest, ein anderes Lied passt besser.
0: Nein, das ist gut, ich habe schon wieder vergessen.
1: Der hat gejodelt.
0: Ja, das ist irgendwie auch entstanden. Also es ist mit so einer eine Singpraxis eigentlich. Ich weiß gar nicht, wie fest sie sich noch kultivieren, aber ich glaube schon. Also zu der Zeit, als ich dort war, ist wirklich fast täglich gesungen worden.
1: Also auf dem Hof.
0: Auf dem Hof, genau. Und das finde ich etwas mega Schönes. Das war für mich am Anfang eine Herausforderung. So, ich habe es auch nicht verstanden. So, hey, ich will jetzt aufs Feld und ich muss jetzt irgendwie das und das machen. Und jetzt müsst ihr zuerst noch zusammen anhocken und eins singen. So, hä, schläft's? Aber nachher so das zu merken, wie verbindend das ist und wie viel Kraft das nachher und Energie das nachher kann geben, das war ja so ein wahnsinnig toller Lernprozess gewesen. Und ich habe mich ja selber in meiner künstlerischen Praxis mit Jodeln auseinandergesetzt, unter anderem auch andere vom Hof und wo vom Atelier, also im Research Lab dabei gewesen sind, und dann haben wir spontan, hat sich ein kleines Grüppli gebildet, wo sogar ein Toggenburger Jutz, also sie haben einen Toggenburger Jutz mitgebracht, ich habe den nicht direkt gekannt und die haben auch einfach ein bisschen mit improvisiert und dann haben wir zusammen ein bisschen improvisiert und ja, das will ich jetzt noch abspielen, wie
1: sehr
0: das getönt hat. Das ist der, ich glaube so, ja, so um 11 Uhr, am Schluss von der Vernissage ist es gewesen und das hat so getönt. Oh, das klingt nicht.
1: Was einfach noch nicht?
0: Wieso klingt jetzt das nicht?
1: Jetzt.
0: Okay, nochmal vorne.

0: Ja, das ist leider mit, das hat recht groß. Aber ich glaube, man hat die Idee verstanden. Es war ein Jodel. Das vierte in der Ausstellung.
1: Ja, und deine Ausstellung kann man natürlich auch besuchen. Glot. Ich habe hier den Flyer vor mir, außer du weißt es auswendig. Du kannst schon abschauen.
0: Ich habe noch einen mitgebracht. Ja, wir können, also wenn man jetzt gefunden hat, ja, es klingt ja alles schön und gut, aber ich würde das irgendwie selber noch sehen, kann man das natürlich. Also es gibt offizielle Öffnungszeiten. Die sind am Donnerstag und am Freitag jeweils vom 7. bis am 9. und am Samstag vom 4. bis am 8. Und dann gibt es einen Rundgang mit mir und der Kuratorin, der Miriam Wanner. Da erzählen wir nochmal ganz viel detaillierter noch über die einzelnen Objekte und Werke, die dort sind. Und man kann auch Fragen stellen, falls ihr Fragen habt. Also kommen wir an den Rundgang, der ist am 25. Juni ab dem 7. Und dann gibt es noch einen Finissage. Dort gibt es auch nochmal einen Apero, habe ich mir sagen. Der ist am 3.7. am 7. Genau. Und nachher ist noch ein allerletzter Tag möglich, um das zu sehen, weil man sogar die Finissage verpasst. So für die wirklich zu spät kommenden. Die gibt es noch Sommerfest vom Eisenwerk. Das ist am 4.7. Das ist ein Samstag. Auf dem Flyer steht Freitag, aber es ist ein Samstag. 4.7. Und das Sommerfest ist vom 5. bis um 8.30 Uhr. Dort kann man dann auch nochmal die Ausstellung anschauen.
1: Und wenn man es ganz verpasst, kann man es ja dann irgendwann noch im Bio.
0: Genau, für die, die es dann wirklich verpasst haben, die müssen dann halt auf Biel fahren.
1: Oh schön, Bio ist auch schön.
0: Ja, dort ist dann nochmal im Herbst und das gibt's dann sicher nochmal, wird nochmal Ankündigungen geben. Man sieht es aber auch schon online um Fotiforum Pasquare. Genau.
1: Ja, yeah. Hey ja, damit sind wir am Ende. Danke vielmals, bist du vorbeigekommen.
0: Danke dir.
1: In Gastrolle wieder mal auf dem Stadtfilter. Und es ist natürlich auch ein bisschen Eigennutz gewesen, dass du vielleicht wieder ein bisschen lange Zeit bekommst und vielleicht auch wieder ein bisschen mehr Radio kannst machen. Aber also ja, wenn du irgendwann
0: wieder Zeit hast. Ja, ich glaube, bin ich Halbzeit.
1: Bist du in der Halbzeit?
0: März, April, Mai, ja, 3 Monate sind die Türen von meinem unbezahlten Urlaub.
1: Yes, in 3 Monate.
0: Jetzt nochmal 3 Monate. Und dann ab dem 1. September stehe ich wieder da.
2: Das ist das Reden im Radio mit der Claude Bühler zu ihrer Ausstellung «How Goes Tomorrow» gewesen. Das Gespräch ist am 9. Juni im Rahmen des «High Noon» aufgenommen worden. Die Ausstellung von der Claude Bühler kann noch bis am 4. Juli in der Schädhalle in Frauenfeld besucht werden. Und das ganze Gespräch, das kann man natürlich auch nachhören, und zwar auf stadtfilter.ch.

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1: Herzlich willkommen. Es ist Montag, der 15. Juni 2026. Wir haben kurz nach der 6. Mein Name ist Florian Sieber. Ihr hört Politur. Heute mit einem Spezialprogramm. Ihr wisst, das mache ich manchmal. Und dann lade ich mal Leute ein und rede mit denen und gehe ganz tief in ein Thema rein. Und weil mir das so dermaßen viel Spass macht und ich dann auch amigs finde, hey, für das sollte man sich dann auch Zeit nehmen, gibt es heute ein bisschen eine spezielle Sendung. Wir ersparen uns, dass wir da noch, quasi eine Rückschau machen zu den Meldungen vom Wochenende und auch das Wetter haben wir schon am Mittag gehört. Vielleicht da noch ein Tipp. Passet auf, gegen Ende Woche soll es richtig heiß werden und da werden es dann vermutlich auch noch mit ein paar Wetterwarnungen vom Alert Suisse kommen. Bislang hat es noch keine gegeben, aber bei angesagten Temperaturen, die zwischen 34 und 36 Grad in der Spitze sein, ist das dann doch auch kein Pappenstiel. Ja, und über was rede ich heute da im Verlauf von diesen, vielleicht ein bisschen mehr als 30 Minuten. Es geht um den Mindestlohn. Da hat es letzte Woche einen Entscheid gegeben vom Bundesgericht. Und für das habe ich mir einen Gast eingeladen, und zwar Nicole Niedermüller von der Unia Zürich Schaffhausen. Salut!
2: Hoi!
1: Ja, habe ich alles gesagt, was man zum Vorstellen sollte sagen? Oder wäre da noch etwas, was dir wichtig wäre?
2: Es passt für mich.
1: Ja gut, dann starten wir doch gerade mal rein. Wir sind nämlich fast schon am Jubiläum. 4 in 3 Tagen wären es 3 Jahre. Am 18. Juni 2023, ich weiss das noch recht gut, da bin ich per Zufall am Gopi vorbeigelaufen und dann dem Abstimmungsfest von dieser Initiative in die Hände gelaufen. Also kurz für alle, die das nicht mitgeschnitten haben, weil sie dort an dem Tag zufällig auf der Gasse unterwegs waren. Das Thema ist die Mindestlohninitiative in Winterthur. Die ist relativ wuchtig angenommen worden vor 3 Jahren. Kannst du kurz zusammenfassen, um was es dort gegangen ist, was ihr wollt, durchsetzen und wie das ausgegangen ist? Einfach jetzt mal bis zum Abstimmungssonntag dort.
2: Ja, die Unia war zusammen mit vielen anderen Gewerkschaften in Winterthur, Parteien und zivilgesellschaftlichen Organisationen vor 3 Jahren sehr rührig und viel unterwegs in der Stadt. Es ging uns darum, einen städtischen Mindestlohn in Winterthur einzuführen. Wir finden, es braucht einen Lohn zum Leben. Und da haben wir gesagt, in Winterthur soll jede und jeder, die arbeitet, von dem, was sie arbeitet, auch leben können. Und dafür braucht es 23 Franken in der Stunde Mindestlohn. Das war unsere Forderung, mit der waren wir aktiv. Und die Stadt Winterthur hat sich davon überzeugen lassen, dass Mindestlöhne ein gutes Mittel sind, um Arbeitsarmut, also die sogenannten Working Poor, wie es immer so schön heißt, einzuschränken. Über 60% aller WinterthurerInnen und Winterthurer haben damals vor 3 Jahren gesagt, ja zum Mindestlohn in Winterthur. Und das war eine Abstimmung, die uns sehr gefreut hat. Es hat gezeigt, es braucht Mindestlöhne in Winterthur. Und die Forderung ist in Winterthur auf eine Stadt getroffen, in der auch alle Stimmbezirke, also auch die ganz Bürgerlichen mit ihren schönen Villen und ihren gepflegten Gärten gesagt haben, doch, das ist eine gute Sache, wenn jeder Winterthurer oder wenn jede Winterthurerin mindestens 23 Franken in der Stunde verdient.
1: Es hat ja noch gleichzeitig die Initiative in Zürich gegeben, die ist noch wuchtiger angenommen worden. Also ich glaube, beide haben sich so im Bereich von irgendwie 2/3 sogar bewegt bei der Zustimmung, was ja weit, weit über das linke Lager, also offensichtlich hätte man da weit können über das linke Lager raus können mobilisieren. Ein sehr, sehr starkes Verdikt, trotzdem, obwohl es schon 3 Jahre her ist, obwohl es ein relativ krasser Kantonentscheid war, ist jetzt nicht wirklich in den Weg geleitet worden, um den Mindestlohn dann wirklich umzusetzen in der Stadt, liegt alles so ein bisschen auf Eis. Wieso ist das so?
2: Wir hatten sowohl in Winterthur wie auch in Zürich eine sehr erfolgreiche Abstimmungskampagne. Es ist uns wirklich gelungen, den Mindestlohn als probates Mittel in der Armutsbekämpfung in den beiden Städten zu platzieren. Du hast gesagt, wir haben wuchtig gewonnen. 60% der WinterthurerInnen und fast 70% der ZürcherInnen haben sich jeweils für Mindestlöhne in ihren Städten ausgesprochen. Es war eigentlich eine sehr gute Ausgangslage, um dann zackig mit der Umsetzung der Mindestlöhne anzufangen. Und da haben uns aber die Gewerbeverbände einen Strich durch die Rechnung gemacht, indem sie Rekurs gegen den Volksentscheid eingelegt haben und die Sache dann erstmal vor dem Verwaltungsgericht vom Kanton Zürich gelandet ist.

0: Im Kern ist die Diskussion damals aufgegangen, welche Körperschaft berechtigt ist, welche politische Ebene die richtige ist, um Mindestlöhne einzuführen. Wir haben daher im Rechtsgutabend abklären lassen, ob es denn rechtens ist, ob es im Einklang steht mit entsprechenden Gesetzen, dass es Kommunen oder Städte sind, die Mindestlöhne einführen. Das Rechtsgutachten hat uns zugestimmt und ist zu dem Schluss gekommen, dass es sehr wohl im herrschenden Rahmen möglich ist, auf kommunaler und städtischer Ebene Mindestlöhne einzuführen. Das dagegen haben die Gewerbeverbände Winterthur und Zürich eingegriffen. Sie waren der Meinung, dass das nicht durch die Gemeindeverfassungen abgedeckt ist. Und das Verwaltungsgericht im Kanton Zürich hat ihnen dann auch, als es vor Gericht gelandet ist, zugestimmt.
1: Und eben die zweite Instanz hat den Rekurs gut geheissen. Wie erklärt ihr euch das, vor allem wenn man ja den nächsten Entscheid dann berücksichtigt? Wieso hat dann quasi auf kantonaler Ebene Gerichtsbarkeit gesagt, ja gut, der Rekurs ist wie angemessen oder ja, okay, so?
0: Ich denke, es haben alle, auch in den Abstimmungskämpfen, gemerkt, dass das Thema der Mindestlöhne ein Thema ist, das sehr breit diskutiert wird und es sehr viel Zustimmung gegeben hat, den Mindestlohn als ein Tool zu verwenden, um Armut in Städten zu bekämpfen. Und wir gehen davon aus, dass auch das Verwaltungsgericht gemerkt hat, dass es möglicherweise am Beispiel Winterthur und Zürich eine Entscheidung trifft, die auch für andere Kommunen und andere Städte sehr weitreichende Folgen haben kann. Und von daher gehen wir eigentlich davon aus, dass es auch das Interesse war von Seiten Verwaltungsgericht, das auf der obersten Ebene, nämlich dem Bundesgericht, regeln zu lassen.
1: Und dann vor 5 Tagen ist die Meldung gekommen, dass das Bundesgericht in dieser Sache einen Entscheid getroffen hätte. Was kannst du dazu sagen? Wie hast du das so erlebt? Also man kann sagen, der Rekurs ist vom Bundesgericht abgewiesen worden.
0: Ja, das ist so. Das Bundesgericht in Lausanne hat sich vollumfänglich dafür ausgesprochen, dass auch Städte und Kommunen Mindestlöhne festlegen können. Das Urteil ist sehr interessant, weil es auf 3 verschiedenen Themen ziemliche Pflöcke einschlägt. Das eine ist, der Bundesgerichtsentscheid anerkennt, dass wir in der Schweiz eine Realität von Working Poor haben. Also in diesem Urteil steht drin, dass es auch bei uns Menschen gibt, die von dem, was sie mit ihrer Arbeit verdienen, nicht leben können. Und benennt das als eine gesellschaftliche Realität. Das mag uns vielleicht ein bisschen komisch vorkommen, warum ich das so wichtig finde, das zu betonen, dass das so eine zentrale Stellung in einem Bundesgerichtsurteil hat. Ich habe aber im Laufe der letzten 4, 5 Jahre im Rahmen der Kampagnen um die Mindestlöhne immer wieder Gespräche geführt, zum Beispiel auch im Stadtparlament in Winterthur mit Parlamentariern, die behauptet haben, es gäbe keine Menschen, die nicht von ihrem Lohn leben können. Und dass es so ein klares Ja gibt zu einer gesellschaftlichen Realität, zu der wir wirklich sagen, dass die dringend geändert gehört, das ist sehr wichtig. Und von daher bin ich froh, dass das im Bundesgerichtsurteil auch so explizit benannt ist. Working Poor ist eine Realität in der Schweiz. Es gibt auch hier in unseren Städten Menschen, die von ihrem Lohn nicht leben können.
1: Da habe ich eigentlich sehr interessant angefunden, die Argumentationslinie vom Bundesgericht ist relativ nah dran an dem, was amigs argumentiert worden ist in Medienmitteilungen von den Gewerkschaften, beispielsweise, wo das Verwaltungsgericht eben den Rekurs dann gut geheissen hat, sprich sozialpolitische Massnahmen angesichts von der Armutsentwicklung, von der Entwicklung bei der Working Poor in der Stadt. Ist das jetzt

0: etwas, wo vielleicht sogar die Gewerbeverbände, Handelskammern hätten können abgesehen, hey ja, der Rekurs wird vermutlich nicht mega erfolgreich sein. Was ja dann auch die Folgefrage aufwirft, ist es irgendwie auch eine Verschleppungsstrategie gewesen?
1: Also wir gehen davon aus, dass die Realität von Working Poor auch denen bekannt ist, die Rekurs eingereicht haben. Wir finden es wichtig, dass es jetzt auf der Bundesgerichtsebene auch ein klares Signal dafür gibt, dass Städte und Kommunen die richtige juristische Instanz sind, die Maßnahmen treffen, um Armut einzugrenzen. Das ist so der zweite Pflock, den dieses Bundesgerichtsurteil reinschlägt, also Mindestlöhne als probates Mittel in der Armutsbekämpfung. Und der dritte Punkt, und da muss ich auch sagen, das wissen natürlich auch die aus dem Gewerbeverband und aus der Handelskammer, es sind vor allem die Städte, die betroffen sind von Working Poor. Es sind vor allem die Städte, die diese Realität ihrer Bewohner und Bewohnerinnen mit zu wenig Lohn kennen, dass sie auch die geeignete juristische Instanz ist, die sich entscheidet, welches Mittel in der Armutsprävention, in der Armutsbekämpfung besonders sinnvoll ist.
0: Gehen wir vielleicht mal kurz zu der Geschichte von Volksentscheid zum Thema Mindestlohn in der Schweiz. Wir haben jetzt einfach mal bei denen, die eingeführt worden sind auf kommunaler und kantonaler Ebene, 2011 als erstes den Kanton Neuenburg gehabt. Da ist es dann auch fürs Bundesgericht gegangen. 2017 hat das Bundesgericht bestätigt, dass das als Prozess so rechtens war, als politisches Projekt. Seither bei den Kantonen angezogen haben Genf, Jura, Basel, Tessin. Das Wochenende auch noch der Kanton Watt. Die haben auch gerade frisch über das Thema abgestimmt gehabt. Die Städte sind Luzern und eben Winterthur und Zürich. Aktuell laufen aber noch weitere Kampagnen, Schaffhausen, Bern, Biel und dann noch der Kanton Wallis. Aber jetzt ist so, vor 12 Jahren ist in der Schweiz abgestimmt worden auf nationalem Level zum Mindestlohn und der ist brutal verworfen worden. Also ich habe die Zahlen nicht mehr genau im Kopf. Ich glaube, es irgendwie ein Viertel von der Stimmbevölkerung hat dort ja gestimmt. Wie kann man sich das erklären, dass erst irgendwie 2014 so eine recht wuchtige Niederlage kommt und dann mehrere und ja wichtige und grosse Kantone, wo sich dann auch aber entscheidet, um den Mindestlohn doch einführen?
1: Also du sprichst das an, die nationale Abstimmung zur Einführung eines Mindestlohns ist damals im 14. Krachen gescheitert. Dass wir es jetzt an doch einigen Orten geschafft haben, Mindestlöhne zu implementieren und es soziale Bewegungen gibt, die in weiteren anderen Orten das einfordern und das in der einen oder anderen Form zur Abstimmung bringen werden, ist das Ergebnis von sozialen Kämpfen. Also Gewerkschaften, aber auch viele andere Linke haben in den letzten Jahren dafür gesorgt, dass vielleicht ein bisschen mehr hingeschaut wird, wenn es um Erwerbsarmut geht. Und ich weiß, es ist ein großes Tabu in der Schweiz, über Geld zu sprechen. Es wird gerne zugedeckt, wenn es darum geht, Armut in unseren Städten zu zeigen. Und auch das ist ein Verdienst der verschiedenen Mindestlohnkampagnen, zu zeigen, es gibt diese Realität. Es gibt Menschen, die 42, 43, zum Teil auch noch mehr Stunden in der Woche arbeiten und mit dem, was sie verdienen, nicht über die Runden kommen. Natürlich haben die Zuspitzungen in den letzten Jahren, wo Mieten massiv gestiegen sind, wo Prämien massiv gestiegen sind, auch dazu geführt, dass man vielleicht bei Armut und vor allem bei Erwerbsarmut ein bisschen mehr hinschaut.
0: Genau, und das führt mich eigentlich auch zu der nächsten Frage, zu den Subjekten eigentlich, wo die Initiative betreffen würde. Du hast so die Einbrüche und so schon auch richtig von der Teuerungskrise von den letzten Jahren geredet, Mieten, Prämien, normale Sachen, so das Brot in der Migros ist auch schon teurer geworden, praktisch nichts ist wirklich günstiger geworden. Gleichzeitig Reallöhne sind de facto in den meisten Segmenten ziemlich am stagnieren. Was kannst du zu der Situation sagen, vielleicht auch so Grössenordnungen von dem Niedriglohnsegment in Winterthur und in der Stadt Zürich? Also die Leute, um die es ja eigentlich geht bei dieser Initiative.
1: Ja, die Leute, um die es geht, das sind nicht unbedingt die Leute, die eine besonders laute Stimme haben, die man sehr oft hört. Es war für uns in der Initiative auch sehr wichtig, diesen Leuten eine Stimme zu geben. Also die Leute, die zum Beispiel in der Reinigung arbeiten, die im Nagelstudio arbeiten, die in der Metzgerei oder in der Bäckerei als Verkäufer und Verkäuferin arbeiten. Das sind Menschen, die in der Regel weniger oder nur knapp 4.000 Franken im Monat verdienen. Ich denke, jede und jeder von uns, der in Winterthur oder in Zürich lebt, kann sich vorstellen, dass man mit 4.000 Franken und selbst wenn es da noch drunter ist, keine Sprünge machen kann. Es ist extrem eng und extrem knapp, da über die Runden zu kommen. Und diese Realitäten gibt es. Also gerade den Menschen in der Reinigung, aber auch vielen Menschen im Verkauf, denen hat man in Pandemiezeiten noch gesagt, sie wären auch systemrelevant. Aber sie sind offensichtlich nicht so systemrelevant für die Bürgerlichen, dass man dafür sorgt, dass sie von ihren Löhnen auch leben können. Viele von denen, die profitieren werden, wenn in Winterthur und Zürich Mindestlöhne eingeführt werden, sind weiblich gelesene Menschen, sind auch viele migrantische Menschen dabei. Und wir gehen so, dass man mal wie so ein Mengengerüst hat, davon aus, dass rund 3.000 Menschen in Winterthur von der Einführung eines Mindestlohns profitieren würden. Und in Zürich gehen wir von rund 17.000 Menschen aus.
0: Jetzt wird, obwohl es gar nicht mal so die riesigen Zahlen sind, obwohl man kann schon sagen, es ist dann für die Leute ein Fortschritt, aber es ist jetzt nicht unglaublich grosszügig, 20 Franken in der Stunde. Ich glaube auch bei den Hörerinnen und Hörern, auch wenn wir vermutlich nicht der Sender für Rich Kids sind, werden doch auch ein paar mehr verdienen als das. Jetzt wird aber trotzdem im Parlament mobil gemacht, nicht spezifisch gegen die beiden Vorlagen in Winterthur und Zürich, sondern mit der Motion Etlin. Es kommt, glaube ich, aus dem Ständerat, von einem Mitte-Ständerat, wo es durchbringen, dass man neu einen Vorzug von sozialpartnerschaftlich ausgehandelten Verträgen, GAV, hätte gegenüber solchen Volksentscheid. Jetzt die Frage, welche Auswirkungen hat die denn, wenn die Motion noch im Nationalrat durchkommt, für die Mindestlöhne in Zürich und in Winterthur?
1: Ja, du sprichst ein ganz wichtiges Thema an. Nächsten Freitag, am 19. Juni, entscheidet der Nationalrat über die Motion Etlin. Das ist ein Geschäft, wo es darum geht, erneut zu versuchen, die Mindestlöhne zu beschneiden. Die Motion Etlin möchte, dass überall dort, wo es Mindestlöhne gibt, die in allgemeinverbindlichen Gesamtarbeitsverträgen festgeschrieben sind, zum Stich kommen, auch wenn es möglicherweise kantonale oder kommunale Mindestlöhne gibt, die höher sind als das, was in den Gesamtarbeitsverträgen ausgehandelt wird. Wenn diese Motion angenommen wird, dann würde das für viele Menschen bedeuten, dass sie nicht von den besseren Mindestlöhnen in ihrer Stadt oder in ihrer Kommune profitieren können, sondern sie würden dann bei den geringeren Löhnen der Gesamtarbeitsverträge, unter denen sie arbeiten, festgehängt werden. Wir sehen die Motion Edlin als erneuten Angriff auf die Mindestlöhne. Es ist ein erneuter Versuch, Leuten, die zum Teil unter sehr harten Bedingungen arbeiten, ja, ein kleines bisschen mehr Lohn nicht zu gönnen. Es ist ein erneuter Versuch, in die Diskussion um Mindestlöhne Unsicherheit reinzustreuen. Und daher ist für uns klar, aus gewerkschaftlicher Sicht, wir werden das nicht zulassen. Und sollte die Motion Edlin am Freitag angenommen werden, dann werden wir das Referendum ergreifen und Unterschriften sammeln gegen die Motion Edlin.
0: Also ihr auf kantonaler Ebene könntet damit solche Volksentscheide quasi übersteuert werden. Gerade die Kombination aber mit den Mindestlöhnen in Winterthur und Zürich würde ja bei dem GAV-Vorzug für eine ganz kurlige Situation sorgen. Und zwar, dass man ab dem Moment, wo ein vertragsloser Zustand da wäre, und umständlich plötzlich einen höheren Lohn hat. Also legen sich die Bürgerlichen da nicht selber ein Ei, weil das wäre ja eigentlich das Patentrezept für kämpferische Gewerkschaft, die dann findet, hey, unsere Forderungen der nächsten GAV-Verhandlung ist dann aber genau der Mindestlohn, der kantonal steht, wenn ihr den quasi wollt unterlaufen.
1: Also die Motion Edlin krankt an etlichen Ecken und Enden. Deswegen ist es auch so wichtig, dass wir die gebodigt bekommen. Betroffen wären beispielsweise Menschen, die in der Reinigung arbeiten in Winterthur. Also es gibt verschiedene Mindestlöhne im Gesamtarbeitsvertrag der Reinigung, je nachdem, wie lange man schon dabei ist und ob man Weiterbildungen besucht hat. Aber es gibt eben eine Gruppe, die unter 23 Franken verdient. Und was ich einfach an der Stelle auch nochmal ganz gerne sagen würde, es ist auch extrem stoßend, dass ein Teil derer, die jetzt nach der Motion Edlin schreien und unbedingt den GAV-Vorzug einführen wollen, damit sie schlechtere Löhne zahlen können, mit uns Gewerkschaften bei den Verhandlungen sitzen, wenn die Gesamtarbeitsverträge verhandelt werden, wenn auch die Mindestlöhne in den Gesamtarbeitsverträgen verhandelt werden. Und es sind genau diese Leute, es ist die Arbeitgeberseite, die seit Jahrzehnten eine absolut moderate, positive Lohnentwicklung, beispielsweise in der Reinigung, aber auch in der Gastronomie verhindert. Und genau diese Leute, die nichts machen auf dem Lohnthema in ihrer Rolle als Sozialpartner, heißen jetzt dann plötzlich die Sozialpartnerschaft hoch. Sehr, sehr schwierig.
0: Ja, genau. Du hast Gastro erwähnt. Da hat doch, glaube ich, auch die Direktorin von GastroSwiss mitteilt, ja, wieso sollten wir denn jetzt überhaupt noch GAVs ausverhandeln, wenn jetzt da kommunale Mindestlöhne kämen? Was würdest du dem entgegnen?
1: Also Gesamtarbeitsverträge sind sehr wichtige Tools, um Arbeitsbedingungen zu reglementieren. Also gerade die allgemeinverbindlichen Gesamtarbeitsverträge sorgen dafür, dass wir stabile Arbeitsbedingungen in einer ganzen Branche haben. Das ist ein sehr, sehr wichtiges Tool. Wir haben aber mittlerweile in einer Zeit und in einer Wirtschaftsentwicklung, wo besonders die nicht reglementierten Arbeitsverhältnisse im Tertiär, also zum Beispiel im Verkauf, am Wachsen sind, eine große Anzahl von Beschäftigten, die in keinem Gesamtarbeitsvertrag drin sind und da zum Teil schlechte Löhne haben. Und für diese Leute braucht es eine Lösung.
0: Ich habe noch einen anderen Punkt aus der Motion Edlin, wo ich mir dann gedacht habe, okay, da ist er in dem Fall vielleicht zu optimistisch gesehen in Bezug auf den Bundesgerichtsentscheid. Ich zitiere kurz: Die Bestimmungen des allgemein verbindlich erklärten Gesamtarbeitsvertrages zum Mindestlohn, 13. Monatslohn und Ferienanspruch gehen anderslautenden Bestimmungen der Kantone vor. Man ist aber kein Rat von der Gemeinde. Also würde überhaupt die Motion Edlin irgendetwas auswirken auf die Mindestlöhne in Zürich und in Winterthur?
1: Das ist die große Frage. Das würde, wenn dann auch juristisch genau geklärt gehören, was das für die Ausführungsbestimmungen bedeutet. Was es aber auf jeden Fall bedeutet, ist, dass die Motion Edlin gerade dadurch, dass so viele Sachen, wenn man die bei Lichte genauer betrachtet, so unklar sind und eigentlich weiter geklärt werden müssen. Die Motion Edlin macht aus Mindestlöhnen, die wissenschaftlich bestätigt ein probates Mittel in der Armutsbekämpfung sind, plötzlich wieder ein Feld, wo es ganz viel Unsicherheit und vermeintliche Unklarheit gibt. Und das hilft uns nicht, wenn wir Armut wirksam bekämpfen wollen.
0: Ja, das ist ja auch der Titel von dieser Motion, Sozialpartnerschaft vor umstrittenen Eingriffen schützen. Ich würde jetzt auch vielleicht mal vermuten, dass ein Eingriff in den föderalen Entscheidungsprozess auch nicht so unumstritten wäre. Jetzt ist aber so, die Initiative ist jetzt gut geheissen worden vom Bundesgericht und jetzt wird es mal kommen müssen. Wie geht es weiter? Was kannst du uns da dazu sagen, was man jetzt könnte erwarten in Winterthur?
1: Ja, wir erwarten in Winterthur und in Zürich von gewerkschaftlicher Seite jetzt wirklich eine schnelle und pragmatische Umsetzung der Mindestlöhne. Es braucht jetzt endlich Maßnahmen, die zügig und zeitnah getroffen werden, damit die höheren Löhne bei den Leuten landen, die jetzt eigentlich schon seit 3 Jahren darauf warten, dass sich ihre Einkommenssituation wenigstens ein bisschen verbessert.
0: Ja, besten Dank. Das war auch meine letzte Frage gewesen. Falls du noch etwas hättest, was ich einfach nicht abgedeckt habe mit dem, was ich wollte wissen, dann wäre das jetzt noch Gelegenheit für ein Votum.
1: Ja, ich würde gerne nochmal auf die Motion Edlin zu sprechen kommen. Wie gesagt, diesen Freitag wird es im Nationalrat verhandelt. Es kann sein, dass wir davon ausgehen müssen, dass sie angenommen wird. Die Delegierten vom Schweizerischen Gewerkschaftsbund haben an ihrer Delegiertenversammlung bereits beschlossen, dass wir ein Referendum starten, um gegen die Annahme der Motion vorzugehen. Das heißt, ab dem Freitag wird dann auch klar sein, ob wir möglicherweise mit vielen Leuten auf die Straße gehen müssen, um Unterschriften fürs Referendum zu sammeln. Das heißt, wer einen Beitrag für existenzsichernde Löhne, Mindestlöhne in Winterthur, Zürich und auch an allen anderen Orten in der Schweiz leisten möchte, der möge doch bitte schauen, wo es in seiner Gemeinde und in ihrer Stadt Sammeltermine gibt und sich anschließen, weil das ist echt wichtig.
0: Wir bleiben natürlich an dem Thema dran. Ihr hört, es ist extrem, extrem aktuell. Es ist gestern abgestimmt worden im Watt. Vorgestern ist in Winterthur mit dem feministischen Streik so eine von diesen Gruppen auf die Straße gegangen, die gesellschaftlich gesehen am meisten von Niedriglöhnen betroffen sind. Gleichzeitig dann am 19. ist es gewesen, wird abgestimmt im Nationalrat über die Motion Edlin. Wir bleiben natürlich für euch dran und informiert weiter. Da gibt es vermutlich noch 1, 2, 3 Follow-ups, wenn es um die Umsetzung geht. Jetzt geht es da aber weiter und ich danke dir, Nicole, für die Auskunft mit noch einem vollen Abend mit Radioprogramm. 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Und ich klinke mich mal aus. Ich danke nochmal meinem Gast und wünsche euch einen fantastischen Abend.
1: Schönen Abend.
0: Ciao.
1: Ciao.
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0: Los, wir müssen jetzt über etwas reden.
1: Nein, nicht schon wieder.
0: Ich sage, wir reden jetzt über das.
1: Aber es ist ja immer das Gleiche.
0: Wir reden jetzt über das Wetter.
2: Das grosse Sommer-Comeback lässt noch ein bisschen auf sich warten. Wir befinden uns zwar im Einflussbereich von einem Hochdruckgebiet, aber heute wird das Wetter noch von Wolkenfeldern dominiert. Trotzdem haben wir Temperaturen von bis zu 27 Grad heute Nachmittag und es sollte trocken bleiben. In der Nacht auf morgen ist es nochmal bewölkt und etwa 16 Grad, bevor dann morgen Vormittag die Wolken langsam verschwinden sollten. Temperaturen steigen dann auch im Verlauf vom Tag auf 30 Grad. Und spätestens ab dem Donnerstag ist dann richtig heiß. Es werden sogar neue Juni-Hitzerekorde von über 35 Grad erwartet.

0: Hallo zusammen und herzlich willkommen zum heutigen Prakti High Noon.
1: Yes, wir sind wieder zurück.
0: Ich bin Lara.
1: Und ich bin Noemi.
0: Und für heute haben wir eine Idee geklaut.
1: Ja. Upsala. Also Sonja hat das schon mal gemacht, aber ich glaube, das war am Anfang von unserem Praktikum gewesen, oder irgendwann so im Februar, März.
0: Ja, es ist schon ein bisschen Zeit her. Also ihr kommt sicher auch in Genuss von etwas Neuem.
1: Genau, und zwar. Und zwar haben wir gedacht, wir machen heute Lieder in allen Sprachen außer Englisch.
0: Yes, was für mich im Fall eine recht Herausforderung war. Ich bin so meine gespeicherten Songs durch und ich habe wirklich recht lange müssen suchen, was eigentlich mega traurig ist. Aber
1: ja, es ist schon so ein bisschen, obwohl ich habe immer wieder so im Sommer irgendwie Phasen, wo ich dann Lieder auf nicht Englisch höre. Darum habe ich einfach meine Sommerplaylist müssen suchen.
0: Sommerplaylist, ja super.
1: Yes.
0: Ich glaube, wir fangen gerade mal an mit einer Landessprache, haben wir gefunden.
1: Yes. Sie.
0: Sie, und zwar Italienisch. Und wir fangen an mit Elefanti von Gomma.
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0: Ja, Morirò da Re von Måneskin und vorher Senza di te von Korokia.
1: Sehr cool.
0: Yes.
1: Ich glaube, wir machen weiter mit keiner Landessprache. Und zwar ein bisschen nischig. Und zwar habe ich etwas gefunden aus Wales.
0: Hey.
1: Ja, Feli Ford von Adwaith. Ich weiß gar nicht, wie ich das gefunden habe, aber sie machen wirklich ausschließlich Songs auf Welsh.
0: Mega cool.
1: Und den finde ich jetzt auch noch gut.
0: Okay.
1: Ja, ich würde sagen, wir hören mal noch drei, bevor wir am halben dann schon zu unserem Album von der Woche kommen, wo diese Woche, glaube ich, sogar zum Thema passt.
0: Oho.
1: Es ist nicht Englisch.

0: finde ich lecker von Maria Iscario. Sie sind aus Belgien, aber singen auf Niederlands.
1: Sehr cool, da sind wir voll in unserem Niederlands-Segment drin.
0: Genau, ah, und sie haben auch am London Calling Festival gespielt. Darum habe ich sie kennengelernt. Ja, also kennengelernt. Ihre Musik kennengelernt, genau. Ja, aber eben, wir machen weiter mit Dutch.
1: Dutch Bangers. Ja, und zwar... also meine Aussprache müssen wir jetzt nicht bewerten, aber das Lied heisst, glaube ich, Terug in the Tide vom Yves Berenze.
0: Super.
1: Super, wunderbar. Und nachher noch Roxy Decker, die ist auch Icon, Legend, Diva. Let's go!

0: Sugar Daddy von der Roxy Decker.
1: Ist wirklich voll abgegangen.
0: Yes, yes.
1: Ist cute.
0: Ja, ich glaube, bevor wir zu unserem Album von der Woche kommen, tun wir nochmal Sprache wechseln. Und zwar zu Schwedisch.
1: Ja, voll gut. Kann ich leider auch nicht.
0: Ich habe es mal angefangen zu lernen, oh. Aber jetzt habe ich es boykottiert, seit sie mich nicht angenommen haben für den Master.
1: Für die Uni.
0: Fair. Ein bisschen etwas ist noch da, so hey.
1: Sehr gut.
0: Aber das Lied, das ich ausgesucht habe, hat gar keinen schwedischen Namen. Es heisst Saudade. Aber der Sänger, der eine, der heisst Håkan Hellström. Und der ist cool.
1: Let's go.

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1: 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So eröffnet Ariella Granados aka Sparkle Mummy ihr Debütalbum In This Body. Die in Chicago wohnende Künstlerin mit mexikanischen Wurzeln hat ursprünglich mit ihren Cousins in der Chile-Band gesungen und macht jetzt mehrsprachigen jazzigen Sound. Brasilianische 70er-Jahr-Jazz und lateinamerikanische Bolero dienen ihr als Inspiration. Auf 9 Songs verhandelt sie ihre Identität, gescheiterte Beziehungen und Suche nach ihrem lieblichen Vater. Einige Lieder könnten in der dritten Runde vom Mario Kart-Rennen laufen, andere sind eher reduziert und überzeugen neben guten Basslines mit vielschichtigen Keyboard-Arrangements. Es wird einem sicher nie langweilig auf Radio Sparkle Mummy. Ausgewählt hat das Album von der Woche Lara Fuchs und wir hören heute das Stück «Fayas».

0: Ja, willkommen zurück zu unserem High Noon, wo wir alles außer Englisch laufen lassen. Ich bin dann falsch gelegen. Sie hat doch ein bisschen Englisch gesungen in diesem Lied.
1: Das ist okay.
0: Aber sonst redet sie auch noch Spanisch und Portugiesisch auf dem Album. Also, hört euch das Ganze an. Anyways, ich hoffe, ihr habt eine schöne Mittagspause. Einen guten. Es ist 12:36 Uhr und wir machen weiter mit ein bisschen französischen Liedern, haben wir uns gedacht, oder?
1: Genau, nochmal eine Landessprache und nochmal eine Sprache, wo ich überraschend viele Lieder gefunden habe.
0: Ja, du bist ein bisschen mehr into it als ich, glaube ich.
1: Oui, oui, bien sûr.
0: Bien sûr, ja. Allons-y.
1: Allons-y. Wir fangen da mit «Juste ami» von der Thea.
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0: Ja, das war Les Filles, Les Meufs von der Marguerite. Ihre anderen Lieder sind im Fall auch alles Banger. Sie hat erst gerade noch mal ein neues rausgebracht, das heisst Belle Vie. Das ist auch sehr cool. Also, grosse Empfehlung, geht hören.
1: Marguerite.
0: Cute.
1: Wir machen weiter mit ein bisschen Portugiesisch.
0: Mhm.
1: Ich habe irgendwie recht viele portugiesische Songs, die ich kenne. Vielleicht hat das damit zu tun, dass ich mal einen Crush hatte und habe wieder die Sprache lernen. Lol.
0: Lol.
1: aber happens. Das Lied, ja, happens. Das Lied habe ich gefunden, weil es irgendeine Tochter mit ihrem Vater hat das covered und ich habe es so schön gefunden. Es ist ein bisschen ruhiger, aber wir hören es jetzt mal, und zwar Audacia Fluir.

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1: Am Samstag, am 13. Juni, war in Winterthur feministischer Streiktag. Im Anschluss an die Demo hat auf dem Neumarkt ein Open Mic gegeben. Radio Stadtfilter war live vor Ort und hat für euch die Reden, die gehalten worden sind, aufgenommen. Diese Woche hören wir jeden Tag eine davon. Heute der zweite Teil.
2: Es sind eben nicht nur die dunklen Gassen in der Nacht. Es ist eben nicht nur dann, wenn niemand zusieht. Triggerwarnung, sexuelle Belästigung, Übergriffe und so weiter. Sexuelle Belästigung gibt es auch auf öffentlichen Plätzen, bei Tag. Und dann, wenn tausende Augen zusehen und jeder wegschaut. Und es muss eben nicht einmal zu einer Berührung kommen. Es muss niemand geschlagen werden, um verletzt zu werden. Und ich hasse es, dass im Anschluss gefragt wird, was ist dann passiert? War das schon alles? Keine Vergewaltigung? Keine Schlägerei? Wo ist das Blut? Nein, es reicht auch schon ein Wort. Es reicht, wenn ich gezwungen werde, etwas zu sehen, was ich nicht sehen will. Und dann wird es runtergespielt. Es ist ja nichts Schlimmes passiert. Hier wurde nichts aktiv angetan. What the fuck? Wie schlimm muss es denn noch werden, bis einem geglaubt wird, dass man verletzt wurde, bis gehandelt wird, bis hingesehen wird? Und dann, weil es sonst niemand gemeldet hat, versucht man für sich selbst einzustehen. Man meldet es. Und das unter der Angst, dass sobald die Anzeige gestellt wurde, der Täter Akteneinsicht bekommt und alles über das bzw. die Opfer erfahren kann. Das bzw. die Opfer, die eigentlich Schutz brauchen. Also bitte, schaut hin.
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1: Ja, wir sind bei unserer letzten halben Stunde von unserem High Noon angekommen, wo wir alles außer Englisch laufen lassen wollen. Und das heisst natürlich auch Deutsch.
3: Ja, ist eigentlich schon ein bisschen lustig, dass wir unsere Muttersprache bis jetzt so vernachlässigt haben.
1: Ja.
3: Aber jetzt haben wir natürlich doch noch ein paar Lieder für euch ready.
1: Auf Schweizerdeutsch sagst du mal, oder?
3: Genau.
1: Ja. Yeah.
3: Wir fangen an mit Schlüssel von der Suki. Let's go.

0: Ja, das war noch «Alle Kinder» von Moob Mama und Jan Delay.
1: Jetzt haben wir unseren Deutschblock wieder abgeschlossen.
0: Genau, aber hey, zwei Schweizerdeutsche, zwei Hochdeutsche, ich finde, das ist eine gute Bilanz.
1: Ja.
0: Jetzt können wir weitergehen.
1: Kann man so machen. wir machen weiter mit einem Maori-Song, aber es ist eigentlich peinlich, weil es ist von The Lord, also sie ist ja eine ziemlich nicht indigene New Zealanderin.
0: Aber New Zealanderin.
1: New Zealanderin. Und es ist halt ein schönes Lied. Darum hören wir jetzt Te Ao Marama, also Solar Power. Das Cover von Solar Power.
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0: Ja, die letzten 10 Minuten von unserem heutigen High Noon haben schon angefangen. Und zwar sind wir jetzt nach Asien gereist. Und genau. Zuallererst haben wir gerade Go Back von Seso Neon gehört. Mit ein bisschen Koreanisch.
1: Mhm. Und ich habe auch nochmal zwei koreanische Lieder rausgesucht. Ich war sogar auf Reddit und habe nachgeschaut, welche K-Pop-Songs das eigentlich nur oder vermehrt koreanische Lyrics haben.
0: Ah, ohne Englisch.
1: Darum, ja. Alles außer Englisch.
0: Entschuldigung. Nein, nein. Okay. Aber es ist so ein gutes Lied.
1: Ja, es ist wirklich es ist sehr gut. Ja, ich glaube, jetzt lassen wir noch die zwei laufen, bevor wir zu unserem Veranstaltungsfilter kommen.
0: Yes.
1: Das wäre zuerst, also Titel sind trotzdem Englisch.
0: Oh.
1: Upsala. Das wäre zuerst Days Gone By von Day 6 und dann Miss You von Hyunjin von Stray Kids.

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1: Konzert, Lesungen und Theater.
2: Und Film. Und Ausstellungen. Und Performatives. Und
3: zum Beispiel der Queertertour-Jugendtreff im Wilsch ist heute Abend 5 Uhr für queere Jugendliche im Alter von 13 bis 19. Gehen vorbei.
4: Oder man könnte heute am 9:45 am Abend beim Kino Cameo das Open-Air-Programm schauen. Und zwar läuft heute der Film «I'm Not There». Der ist inspiriert von Bob Dylan, aber 6 verschiedene Schauspielende verkörpern ihn und die verschiedenen Facetten von seinem Leben. Und ja, der Mythos Bob Dylan wird nicht entmystifiziert. Ah, aber Kate Blanchett spielt mit. Und das Kino Cameo hat ja gerade Kate Blanchett Special. Genau. Also geht doch dort vorbei. Der Eintritt kostet 18 Franken oder 15 für Studierende.
3: Oder wenn ihr lieber weiter wollt, Radio hören, geht es jetzt ein bisschen weiter mit Musik an Gogo. Kuratiert von der Musikredaktion. Am 4 Uhr gibt es 1 Stunde Schweizer Musik in unserem Panoramazug. Und am 5 Uhr kommt dann Safara mit der Nur. 1 Stunde lang arabische Musik und Kultur. Bevor dann am 6 Uhr die Politur kommt.
4: Genau, wir hören uns wieder am 6 Uhr der Politur. Und dann erzählen wir euch dann, wie es noch weitergeht mit unserem Radioprogramm bis morgen. Aber für den Moment verabschieden wir uns.
3: Ist das heutigen Heino. Genau. Danke vielmals fürs Zuhören.
4: Wir haben es cool gefunden. Hoffentlich ihr auch.
3: Ja, wir wünschen euch einen ganz schönen Tag und bis bald.
4: Bis bald.

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2: Es ist 6 Uhr am Abend und das ist Politur vom 16. Juni. Am Mikrofon ist der Domi und mit mir im Studio Noemi.
3: Hallo.
2: Hallo. Und in den nächsten 3/4 Stunde beschäftigen uns die folgenden Themen. Campingplatz, Wohnraum und Staatsanwaltschaft. Rückblick auf das Abstimmungs- und Wahlwochenende im Kanton Zürich. Iran, Ukraine und grosse Proteste. Alle Augen richten sich auf das G7-Treffen in Evian. Und Kunst und Klasse. Wir hören rein in ein Gespräch von Simon Küffer, der Jasmina Serag und dem Mesut Bayraktar.
4: Winterthur hat eine neue Staatsanwältin. Alexandra Bergmann von der SP ist gewählt worden. Lang hat gar niemand für diese Stelle kandidieren. Die Wahlzettel sind bei den Stimmberechtigten ohne eine einzige Kandidatur angekommen. Der Bezirksrat Winterthur hat ursprünglich darum den Wahlberechtigten geraten, den Zettel auch leer wieder einzulegen, zum Signalisieren, dass sie sich eine funktionierende Wahlprozedur wünschen. Aber Ende Mai hat dann die SP Alexandra Bergmann nominiert. Sie hat langjährige Erfahrung in der Strafverfolgung und ist auch schon bei den Staatsanwaltschaften Zürich-Sihl und Winterthur-Unterland tätig gewesen. Jetzt ist sie ohne grossen Wahlkampf in Winterthur gewählt worden. Sie hat 8.673 Stimmen bekommen. Das absolute Mehr wäre bei 4.396 Stimmen gewesen. Damit übernimmt sie das Amt jetzt bis 2029. Abgesehen von der Wahl der Staatsanwaltschaft sind an diesem Abstimmungssonntag noch andere Entscheide für Winterthur gefallen. Die Abwasserreinigungsanlage Hart in Wülflingen kann jetzt für 276 Millionen ausgebaut werden. Die Stimmberechtigten haben das Vorhaben deutlich angenommen mit Ja-Anteil von 92%. Nein, sagt die Bevölkerung aber zum neuen Campingplatz am Schützenweiher. Alle Stadtkreise ausser der Altstadt lehnen den Kredit von 6,9 Millionen Franken für den Neubau vom Campingplatz ab. Die Abstimmung war schon im Vorfeld umstritten gewesen. Einerseits haben die GegnerInnen den Kredit zu hoch gefunden, andererseits haben direkt betroffene DurchcamperInnen und Unterstützende gefürchtet, dass der 4-Sterne-Neubau den Verlust vom Wohnsitz für sie bedeuten würde. Sie haben für eine massvolle Sanierung plädiert und dafür, dass auch alternative Wohnformen Platz finden. Im nächsten Schritt wollen die IG Camping zusammen mit der Pächterfamilie jetzt Gespräche mit der Stadt suchen und eine Lösung finden, die für DurchcamperInnen und TouristInnen passt. Der Stadtrat hat aber andere Pläne. Neben dem Neubau vom Campingplatz ist noch eine neue Erschliessung zum Ufer vom Schützenweiher zur Abstimmung gestanden. Die hat das Volk angenommen, es gibt also einen neuen Uferpark. Der Stadtrat Kasper Bob von der SP ist zwar froh über das Ja zu der Erschliessung, mit dem Nein zum Campingplatz sei aber aus Sicht vom Stadtrat Campieren an dem Ort nicht mehr möglich. Jetzt prüfen sie aber nochmal Alternativen. Wohnen ist auch im Kanton Zürich bei diesen Abstimmungen ein grosses Thema gewesen. So hat der Kanton gerade 3 Wohnvorlagen zu entscheiden gehabt und hat alle 3 abgelehnt. Am deutlichsten abgelehnt wurde ist die Wohneigentumsinitiative vom Hauseigentümerverband mit 74,9% Nein. Die Wohnungsinitiative der Grünen, die eigentlich eine kantonale Genossenschaft vorgesehen hätte, ist mit 59,7% abgelehnt worden und die Wohnschutzinitiative vom Mieterinnenverband, die vor Leerkündigungen und steigenden Mieten schützen wollte, hat mit 57,3% ein Nein bekommen. In der Stadt haben die Linken Wohnungs- und Wohnschutzinitiativen deutlich besser abgeschnitten, aber die Landgemeinden haben eine deutliche Ablehnung gezeigt, was dann das Resultat bestimmt hat. Die Gegenvorschläge zu den 2 linken Initiativen vom Kantonsrat sind aber beide angenommen worden. Jetzt sage ich es laut Mieterinnenverband an der Zeit, dass Kanton und Immobilienwirtschaft zeigen, dass ihre Gegenvorschläge auch Leerkündigungen verhindern und für mehr zahlbaren Wohnraum sorgen. Die Sommersession der Eidgenössischen Räte läuft noch bis Ende dieser Woche. Die wichtigsten Geschäfte sind die Finanzierung der 13. AHV-Rente, ein mögliches Comeback der Kernenergie, eine Entschädigung für das Freihandelsabkommen, die Initiative zu fairen Bundessteuern auch für Ehepaare von der Mitte und die Armeebotschaft 2026. Ob das Neubauverbot für AKWs aus 2017 aufgehoben werden soll, ist in den letzten Tagen intensiv diskutiert worden. Gestern ist aber der Nationalrat auf die Bremse gestanden. Mit 100 zu 97 Stimmen und 2 Enthaltungen hat er entschieden, den Gegenvorschlag zu der Initiative Blackout stoppen zur Überarbeitung an den Bundesrat zurückzuweisen. Die Finanzierung der AKW-Bauprojekte soll zuerst geregelt werden, bevor über die Vorlage entschieden werden kann. Der Ständerat sieht das anders und lehnt die Rückweisung an den Bundesrat ab. Jetzt ist wieder der Nationalrat am Zug. Im Ständerat ist es heute auch um die Armeebotschaft 2026 gegangen, wo der Bundesrat Kredit beantragt hat. Die Prioritäten, die der Bundesrat gesetzt hat, kommen gut an und sind unverändert durchgewunken worden. Mit Verpflichtungskredit und Zusatzkredit von insgesamt rund 3,4 Milliarden Franken. Zusatzkredite sollen gebraucht werden, um etwa 30 F-35 Kampfjets zu kaufen. Der Rest vom Geld ist vorgesehen für Investitionen in Rüstungsbeschaffungen und für Immobilienprojekte vom VBS. Gemäss der Mehrheit im Ständerat sei es unabdingbar, die Verteidigungsfähigkeit der Armee zu erhöhen und die wahrscheinlichsten Bedrohungen können abzuwehren. Anträge von links, einzelne Beschaffungen zu streichen oder Mittel für die Abwehr von Minidrohnen aufzustocken, sind abgelehnt worden. Das Parlament wird auch Zuständigkeiten für den Schutz vom Schweizer Luftraum klarer regeln. Der Ständerat hat einen entsprechenden Vorstoß angenommen. Im Nationalrat ist das so in der Frühlingssession der Fall gewesen. Und auch der Bundesrat plädiert für eine Annahme der Motion. So wären dann auch bei Ereignissen unterhalb der Kriegsschwelle, zum Beispiel Drohnenattacken auf Infrastruktur, klar, wer muss reagieren.
2: Der G7-Gipfel in Evian steht überraschend ganz im Zeichen von einem möglichen Friedensabkommen zwischen den USA und Iran. Heute ist zwar lang darüber diskutiert worden, wie man, Zitat von der britischen Zeitung Guardian, Russland in Frieden könnte zwingen, aber in den kommenden Tagen dürfte sich doch vieles um die angekündigte Vereinbarung zwischen den USA und Iran drehen. Der französische Präsident Emmanuel Macron hat sich im Vorfeld sehr stark bemüht, den US-Präsident Donald Trump zur Teilnahme am Gipfeltreffen zu bewegen. Aus diesem Grund sind dann auch mehrere Themen vor Agenda genommen worden, zum Beispiel Klimapolitik, Entwicklungszusammenarbeit oder Geschlechterverhältnisse, also alles Themen, mit denen sich Trump nicht besonders gern beschäftigt. Wichtiger ist ihm, sich als Vermittler im Nahen Osten zu präsentieren, nachdem er den Krieg angefangen hat. Die USA und Iran haben sich nach eigenen Angaben auf ein erstes Grundsatzpapier verständigt. Vorgesehen sind unter anderem die Wiederöffnung der strategisch sehr wichtigen Straße von Hormuz, weitere Verhandlungen über das iranische Atomprogramm und mögliche Sanktionslockerungen. Viele Details bleiben aber offen. Auch innerhalb der US-Regierung wird betont, dass es sich bislang nur um einen sehr allgemeinen Rahmenvertrag handelt. Formelle Unterzeichnung wird für kommende Freitag in Genf erwartet. Für die G7-Staaten steht sehr viel auf dem Spiel. Die Straße von Hormuz ist eine der wichtigsten Energierouten der Welt und Frankreich und Großbritannien haben bereits signalisiert, bei einer Absicherung vom Seeweg wollen mitzuwirken. Auch Vertreter aus Ägypten, Katar und den Vereinigten Arabischen Emiraten werden zu den Gesprächen am Freitag erwartet. Neben dem Iran-Dossier und dem Ukraine-Krieg stehen noch ein, zwei weitere heiß umkämpfte Themen auf der Agenda, zum Beispiel die Handelsbeziehungen zu China, die Versorgung mit kritischen Rohstoffen oder der Umgang mit künstlicher Intelligenz. Überschattet wird das Treffen außerdem vom andauernden transatlantischen Handelsstreit. Kurz vor der Ankunft hat Trump droht mit höherer Strafzahl auf französische Wein- und Champagner-Exporte, falls Paris an seiner Digitalsteuer für amerikanische Technologiekonzerne festhalten sollte. Nicht nur die Staats- und Regierungschefs stehen beim G7-Gipfel in Evian im Fokus, sondern auch die Proteste auf der anderen Seite vor Grenzen. Zehntausende Menschen haben am Wochenende in Genf gegen das Treffen von den grossen Industrienationen demonstriert. Das Bündnis No G7 vereint Gewerkschaften, Klimagruppen, feministische Organisationen, GlobalisierungskritikerInnen und auch Solidaritätsbewegungen für Palästina. Sie alle werfen den G7 Staaten vor, globale Ungleichheit zu verschärfen, Krieg zu unterstützen und bei Klima- und Sozialschutz zu versagen. Mehrere 10'000 Menschen haben sich darum zum Protest versammelt. Im Verlauf des Sonntagnachmittags ist es dort so Zusammenstöss zwischen kleineren Gruppen von Demonstrierenden und der Polizei gekommen. Flaschen, Steine und Feuerwerk und mehrere Fahrzeuge und Gebäude sind beschädigt worden. Auf der anderen Seite Tränengas, Wasserwerfer und Festnahmen. Das massive Polizeiaufgebot und die starke Repression ist von Seiten der Protestierenden wiederum sehr scharf kritisiert worden. Es handelt sich um den Versuch, Protest einzuschränken und aus dem Blickfeld vom Gipfel zu verdrängen. Tatsächlich sind schon im Vorfeld sehr strenge Massnahmen getroffen worden. Grenzkontrollen sind massiv verschärft worden. Die Genfer Behörden haben nur eine begrenzte Demonstrationsroute genehmigt und ein geplantes Protestcamp ist verboten worden. Für zusätzlichen politischen Zündstoff hat auch der ganze Sicherheitsaufwand gesorgt. Obwohl der Gipfel in Frankreich stattfindet, übernimmt die Schweiz einen erheblichen Teil von der Absicherung. Rund 4'000 SoldatInnen stehen im Einsatz. Dazu kommt Luftüberwachung, Grenzkontrollen und Sicherheitsmassnahmen rund um den Genfer Flughafen und den Genfersee. In Bern und insbesondere auch in Genf wird kritisiert, dass Frankreich die Organisation weitgehend allein geplant hat, während jetzt aber ein grosser Teil der Kosten und Belastungen bei der Schweiz hängen bleibe. Dabei spielt natürlich auch die Erinnerung an G8-Gipfel von 2003 in Evian eine grosse Rolle. Damals ist es in Genf zu sehr schweren Auseinandersetzungen zwischen Polizei und Demonstrierenden gekommen.
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4: Heute ist mit Höchsttemperaturen von 27 Grad und relativ viel Wolken der letzte Tag vor der grossen Hitzewelle gewesen. Wir befinden uns im Einflussbereich vom Hochdruckgebiet Gorgias, wo in den nächsten Tagen viel Sonnenschein bringt. Ab morgen gelangt dann auch viel heiße Luft in die Schweiz, die Temperaturen steigen dann jeden Tag und es wird auch immer schwüler. Morgen ist nach einem eher bewölkten Morgen dann recht sonnig und am Nachmittag etwa 30 Grad. Am Donnerstag ist dann kein Wölkchen mehr in Sicht und die Temperaturen könnten auf bis zu 33 Grad steigen. Gewisse Prognosen gehen sogar davon aus, dass es neue Hitzerekorde für den Monat Juni geben könnte. Der aktuelle absolute Juni-Rekord liegt bei 36,9 Grad.
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2: Und wir sind angelangt beim Schwerpunkt der heutigen Sendung und da schauen wir auf den Zusammenhang von Kunst und Klasse. Dazu hören wir rein in eine Veranstaltung vor vergangenen Wochen aus Bern im Sussol. Das Ganze ist moderiert worden von Simon Küffer, selber politischer Künstler, bekannt unter dem Namen Tommy Versetti. Er hat das Podium moderiert zusammen mit dem Mesut Bayraktar, einem Schriftsteller aus Wuppertal, und der Jasmina Serak, Musikerin ihrer Band Sirens of Lesbos. Ja, viel mehr wollte ich gar nicht dazu sagen. Wir hören heute den ersten Teil von diesem Podiumsgespräch, geht rund 30, 35 Minuten und morgen dann der zweite Teil.
5: Ja, einen wunderschönen guten Abend. Es freut uns sehr, sehr, dass ihr alle hier seid. An einem Tag, der nicht so einlädt, ins dritte oder zweite UG zu gehen. Wir wollen heute Abend eine... ich muss mich zuerst vorstellen. Mein Name ist Tommy Verseri. Ich bin ein lokaler Rapper mit globalem Impact. genau. Und ich freue mich sehr, sehr, heute zwei Gäste hier zu haben. Einerseits Jasmina Serak von Sirens of Lesbos. Ich und Jasmina kennen uns schon seit Ewigkeiten, sicher seit 5, 26 Jahren. Wir waren viel zusammen im Ausgang. Ich mag mich erinnern, wir sind mal von Zürich zurückgefahren mit dem Auto. Oder? Und da war Tammy Glauser war auch noch dabei. Und dann fanden wir, nein, jetzt bin ich zu müde. Und dann sind wir irgendwo angehalten, haben einfach geschlafen, alle fünf, für 3-4 Stunden. Und dann so um 9 sind wir nach Bern zurückgefahren. Ja, schön.
6: Schöne Geschichte, ja, keine schön. Ahnung.
5: Wirklich. Ja, Jasmina hat früher Alkohol getrunken. Genau, aber Jasmina ist Musikerin bei Sirens of Lesbos, was ja tatsächlich

0: 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Das Bootsy. Oder Cheat, der Rap Cheat. Ja, crazy. Genau, aber sehr schön, es freut mich, ist Jasmina bei uns. Und der zweite Gast ist Mesut Bayraktar. Ein Autor aus Hamburg, oder? Ist das korrekt?
1: Ja, das ist korrekt. Ja. Schönen guten Abend, schönen guten Tag. Ja.
0: Genau, Mesut ist eigentlich auch der Auslöser dieses Abends. Also wir sind eine Gruppe, die heißt Red Lectures. Wir organisieren Veranstaltungen und Gespräche mit Gästen, die wir im weitesten Sinne politisch interessant finden. Und Mesut hat gemeinsam mit, hilf mir, Joanna...
1: Joanna Georgi und Olivier David.
0: Genau, und Olivier David, eine Art Plädoyer publiziert im Ende in einer deutschen Zeitung, wo sie zu, wir sprechen dann darüber, zu einer revolutionären Kunst beziehungsweise zu mehr, zu Bündnissen unter linken Kulturschaffenden aufrufen. Genau, das ist eigentlich auch das Thema des heutigen Abends. Wir besprechen zum allerersten Mal in der Geschichte das Verhältnis von Kunst und Politik. Das ist eigentlich, was wir heute tun wollen. Genau. Und ich möchte eigentlich schauen, dass wir irgendwie auch im weitesten Sinne von der Praxis ausgehen und praktisch einsteigen. Jasmina, ich habe dich jetzt schon ein bisschen gelobt, aber vielleicht kannst du ein bisschen erzählen. Nehmen wir an, Mesut hat keine Ahnung, was du überhaupt machst. Erstens, wie würdest du die Arbeit oder die Musik beschreiben, die ihr macht und welche vielleicht auch Schwierigkeiten begegnet ihr da? Also was ist so dein konkreter Arbeitsalltag?
2: Hallo erstmal, schön seid ihr alle da. Ja, also die Frage ist, was ich genau mache. Ich bin Musikerin und Produzentin bei Sirens of Lesbos. Sirens of Lesbos hat ursprünglich mal als Kollektiv begonnen. Sirens of Lesbos sind mittlerweile heute eigentlich meine Schwester und ich, Nabila. Die Musik, die wir machen, ist eigentlich im weitesten Sinne, man kann sagen, sie widerspiegelt, weil wir versuchen, das so zu machen, dass sie widerspiegelt, wer Nabila und ich sind, im musikalischen Sinne. Da fließen natürlich sehr viele politische Themen auch rein. Also wir haben jetzt bei unserer Band mittlerweile auch so etwas wie eine Identität ausgearbeitet. Diese Identität, also der Grundstein, sind eigentlich sehr politische Themen, die wir als Grundelemente nehmen. Und darüber bauen sich dann Dinge auf, wie woher kommen wir, was wollen wir repräsentieren, wer wollen wir erreichen, für wen machen wir, was wir machen. Genau, und was sind die Schwierigkeiten? Ja, also wir sind zwei schwarze Frauen in einer mehrheitlich, ich würde sagen, weißen Kulturlandschaft, versuchen uns da irgendwie zu behaupten, versuchen aber auch mitzugehen, ohne uns zu verraten. Ja, you name it, also es gibt viele Herausforderungen, die wir haben. Und trotzdem entscheiden wir uns, das zu machen, was wir machen, weil wir glauben, dass es einen Mehrweg bringt für uns und für unsere Community auch und besonders auch für Menschen, die auf irgendeine Art und Weise sich eigentlich gerne in diesem Rahmen sehen wollen würden, aber keine Vorbilder haben. Also die Menschen auch brauchen, um zu verstehen, ah ja, das ist auch ein Platz, den ich einnehmen kann. Und ja, was ist deine Frage?
0: Ja, nein, das ist ja, absolut. Vielleicht zwei Folgefragen. Du hast angesprochen, für wen wir das machen. So, das fände ich spannend, wenn du darauf eine Antwort hast, oder was eure Vorstellung ist, für wen ihr eure Musik macht. Und das Zweite ist, auch Schwierigkeiten vielleicht so ganz im pragmatischen, alltäglichen Sinn. Also ich gehe davon aus, ihr habt einen bestimmten Anspruch an eure Kunst, so, und welche Steine werden einem da ganz praktisch auch in den Weg gelegt? So?
2: Also die zweite Frage erstmal, ich denke, es gibt so ganz grundsätzliche Schwierigkeiten, Geld. Also wir haben das Problem, dass wir Kulturschaffende sind und in dieser Art und Weise, wie wir das machen, haben wir Menschen,

0: Menschen rund um uns herum, die arbeiten mit uns, für uns, die müssen wir bezahlen. Und damit wir die Leute fair bezahlen können, müssen wir halt irgendwie Geld reinbringen. Normalerweise, wenn man Musik macht, ist man angewiesen auf Kulturförderung. Kulturförderung wiederum ist gebunden an bestimmte Kriterien, formale Kriterien, aber es gibt auch Dinge, die im Moment dann ein bisschen interessanter sind als andere. Es gibt Genres, die ein bisschen mehr unterstützt werden als andere. Wir sind sehr schwer einteilbar, das heißt, wenn wir Kulturgelder beantragen, dann müssen wir irgendwie so einen komischen Tanz machen, wo wir dann interessant sind für die Menschen, die das dann entscheiden. Das ist bestimmt eine Schwierigkeit. Ich würde sogar sagen, das ist die Hauptschwierigkeit. Und mit der Voraussetzung, dass wir auf Geld angewiesen sind, dass wir nicht einfach einspielen über das Projekt, müssen wir Entscheidungen treffen, wo können wir Kompromisse machen, wo können wir keine Kompromisse machen. Jetzt Sirens of Lesbos ist ein super politisches Projekt. Wir sind outspoken, also wir sprechen aus, wofür wir einstehen. Das ist jetzt gerade im Moment ein bisschen problematisch. Wir glauben auch, dass wir zum Beispiel bestimmte Gelder nicht bekommen haben, weil wir einfach auf unseren Socials und auch an unseren Konzerten Ansagen machen, die im Moment gerade nicht so en vogue sind.
1: Ja, ich habe viele Folgefragen, aber vielleicht zuerst zu Mesut. Wie würdest du diese Frage beantworten? Was ist ganz konkret die Kunst, die du machst und welchen Schwierigkeiten oder auch praktischen Schwierigkeiten begegnest du?
2: Also ich bin in erster Linie Schriftsteller, ich mache Literatur, ich schreibe Romane, habe Theaterprojekte, Theaterstücke, zuletzt kam auch ein Gedichtband raus. Das heißt, das Feld, auf dem ich mich bewege, ist das Feld der Sprache. Das Feld der Bedeutung, das Feld von Symbolen, Ideen, Gefühlen, die ich aber durchs Schreiben auch in gewisser Weise organisiere, weil Texte immer wieder auch Bezugspunkt einer großen Anzahl von Menschen sind, die sich nicht kennen, aber in der Geschichte sich wiederfinden, weil sie dabei an ihre eigenen Erfahrungen denken. Also insofern, um es direkt an der Stelle mal zu etwas zu politisieren, das Schreiben selbst kollektiviert uns, kollektiviert unser Innenleben und ist somit irgendwo ein politischer Akt. In meinem Fall ist es so, ich schreibe in erster Linie für meine Leute. In meinen Geschichten, in meinen Texten geht es um Schicksale, um Lebensläufe aus der arbeitenden Klasse, von lohnabhängigen Körpern im Kapitalismus. Es geht mir immer wieder auch um das Moment des Widerstands und der Widerständigkeit. Das heißt, auch aktivistische Figuren finden manchmal seinen Platz, sofern mir die Realität dieses Material liefert. Und das alles zirkuliert um das, was ich soziale Gewalt, was ich politische Gewalt nennen möchte, welches sich nicht nur ausdrückt in Demonstrationen, wo dann unter Nichteinhaltung bestimmter Auflagen die Polizei einschreitet oder einschreitet, selbst wenn man Auflagen einhält, sondern sich auch dezidiert sich in Form von Gesetzen in unsere Leben hineinbegibt und sich in unseren Körpern niederschlägt. Ich möchte ein Beispiel machen. Wenn in Deutschland eine Debatte um Arbeitszeit stattfindet und die Ausdehnung des Arbeitstages um mehr als 8 Stunden, dann mögen das zunächst erst einmal sehr technische und abstrakte Debatten sein, die in Berlin im Reichstagsgebäude stattfinden, aber sie adressieren unmittelbar unsere Körper, meine Leute, meine Vater, meine Mutter, meine Freunde, Menschen aus meiner Klasse. Und ich sehe das so, so habe ich Literatur selbst entdeckt. Und in diese Motivation versuche ich Literatur zu machen, dass wir eben diese Momente in unserem Leben durch literarische Texte beginnen, auch persönlich zu nehmen. Dass wir durch Texte uns involviert fühlen und eben nicht sagen, ja, die debattieren da irgendeine Scheiße und damit habe ich erstmal nichts zu tun. Sondern das ist, Jasmina ist, Mesut ist, Simon ist, über den sie da reden und deren Lebensläufe sie damit in gewisser Weise verengen. Denkt zum Beispiel an die Rolle der Frau als Mutter in dieser Gesellschaft, der nichts anderes als eine gesellschaftliche Verengung auf diese Rolle zugeteilt ist. Ja. Und was die Schwierigkeiten betrifft, Simon, ich fand das sehr interessant, was du sagst, und kann das in gewisser Weise analog setzen zum Bereich der Literatur. Schwierigkeiten in meinem Feld sind ja ganz kolossaler Art. Die Literaturindustrie lebt von unheimlichen Marktzwängen, von großen Monopolen, Verlagsmonopolen, die, wenn man in der deutschen Verlagslandschaft schaut, sieht man zwar immer so ganz viele Namen, aber viele sind Imprints, also viele sind aufgekauft. Und weil viele Lesergruppen noch irgendwas verbinden mit zum Beispiel Luchterhand, weil da mal Anna Segers veröffentlicht hat, sagen die neuen Besitzer, gut, den Label lassen wir, damit wir diese Lesergruppe nicht verlieren. Ne? Und wenn man jetzt unter den Ansprüchen, wie ich sie bemühe, versucht, Romane zu schreiben oder unter Menschen zu bringen, unter seine Leute zu bringen, dann findest du da nicht immer Abnehmer, weil heute ist vor allen Dingen, wenn zum Beispiel, ich sag mal, kritische Themen oder so in Texte kommen, seien wir über Armut, über schwule Personen, über die Rolle der Frau und, dann ist es nur insofern zulässig, dass diese Themen von den Kontexten, in denen sie stattfinden, herausgelöst sind. Das heißt, dass sowas wie Klassengesellschaft, Kapitalismus, soziale Kämpfe nicht stattfinden, sondern man sich nur auf ein bestimmtes Thema fokussiert. Da will ich nicht mitgehen, das akzeptiere ich nicht. Und eben weil ich da unversöhnlich bin und sage, wir können nicht die Wahrheit, die Wirklichkeit nur halbweise haben, sondern nur ganz, muss ich halt schauen, wie und wo ich da an Infrastrukturen komme oder mitorganisiere, mit aufbaue, damit so eine Art von Kunst von unten möglich ist.
1: Wie gehst du denn ganz konkret damit um? Also Jasmina hat Struggles geschildert mit Kulturgeld, Förderung. Da wäre ja eine Frage, ich meine, das sagst du dann implizit mit, also es ist ja interessant zu sagen, über den Markt funktioniert es gar nicht mehr, oder? Also finde ich auch persönlich lustig, also irgendwie, wir beide machen Musik, die so semi-erfolgreich ist, also eure ist noch viel mehr erfolgreich als meine, semi-erfolgreich ist, aber trotzdem ist es so völlig, das haben wir schon aufgegeben, oder? Also dass man so davon ausgeht, da könnte ja was reinkommen, ist so vorbei, so, oder? Also diese beiden, also ist man dann eben auf diese Fördergelder irgendwie angewiesen. So. Und dann kommen eben Fragen mit, woher kommen diese Fördergelder, inwiefern ist da eine Staatsräson involviert etc. oder solche Überlegungen. Wie gehst du denn konkret damit um? Also wie ganz banal, wie regelst du deine Geldnot als Schriftsteller?
2: Ich habe noch Rückgrat genug, nicht der Illusion zu verfallen, nur von Literatur leben zu können. Ja, nee, no, das sage ich ganz ehrlich. Das sage ich ganz ehrlich, weil ich erlebe das bei Kolleginnen und Kollegen, meinem Alter, jünger oder älter, die sagen, ich setze jetzt alles auf die Karte Literatur. Ich glaube, du musst ziemlich viele Zugeständnisse machen, wenn du unter dem Gesichtspunkt wirklich davon leben willst. Es gab zuletzt zum Beispiel vom Verdi Schriftstellerverband, wo ich auch Mitglied bin, die Statistik, also auf Umfragen basiert, dass nur 6% aller Menschen in Deutschland, die sich als Schriftsteller verstehen, allein nur vom Schreiben leben können. Das ist verdammt wenig. Die meisten, und so geht es zum Beispiel mir auch, leben hauptsächlich von Lesehonoraren. Also noch weniger von den Tantiemen, durch die man durch die Bücher im Jahres- oder Halbjahresabrechnung bekommt, für die man natürlich auch nicht Nein sagt, sondern noch mehr damit, dass man halt durch die Republik rumläuft und seine Lesungen macht. So. Das ist zum Beispiel eine Schwierigkeit, vor der Autoren, die mich inspirieren, nicht standen. Also Beispiel, Steinbeck, Gorki, Brecht, Büchner, der wurde eh nicht berühmt zu Lebzeiten, oder von mir aus sogar ein Goethe, die haben ja keine Lesetouren gemacht. Die hatten ja keine Agenturen, wo denen das organisiert wurde, dass sie sich vermarkten. Die hatten auch kein Instagram. Also, und jetzt sind wir bei einem ganz zentralen Problem.
1: Ja, absolut.
2: Nämlich, wo bin ich eigentlich noch Schriftsteller und wo bin ich eigentlich nur der Clown, der mit bestimmten Themen verbunden wird? Und sich so halt auch ne, von den großen Apparaten sich so zeichnen lässt, damit ich damit Geld mache. um da jetzt aber nicht weiterzugehen, das ist, wovon ich dann hauptsächlich lebe, und ich habe immer wieder mal hier und da schreibe ich für Zeitungen, bin in der Gewerkschaft aktiv, da bin ich redaktionell immer wieder involviert, das ist eine Theatergewerkschaft. Und das ist mehr oder weniger meine Einkommensbasis. Und ich sage euch, ich sage dir ganz ehrlich, es gibt dieses Mythos, das sich ziemlich hartnäckig hält, gerade im Bereich bürgerlicher Ästhetiken, dass wahre Kunst immer in der Not entsteht, dass man richtig leiden muss, Scheiße fressen muss. Mhm. Ich fresse viel Scheiße, aber nicht in dem Sinne, dass ich sage, materielle Not schafft große Kunst. Mach aus der Not die Tugend. Bei mir funktioniert das komplett umgekehrt. Ich kann am besten schreiben und bin am meisten produktiv, wenn ich weiß, die Miete ist abgesichert und ich muss nicht jeden Euro umdrehen, wenn ich einkaufen gehe.
1: Absolut.
2: Sage ich dir ganz ehrlich.
1: Ja, natürlich. Ja. Ja, das ist ja auch so eine Art kulturelle Verelendungstheorie, oder?
2: Ja.
1: Die dann auch so, wenn du dann mit Leuten von bestimmter politischer Couleur sprichst, die dann sagen, ja, aber das ist denn quasi die Kultur irgendwie proaktiv zu fördern, ist denn das nicht auch so, befördert dann nicht das Gegenteil? Oder die Künstler kann man ja leiden lassen, weil da entsteht ja dann quasi Großes. Ja,
2: genau, das ist so eine Art neoromantische Träumerei, die man behaupten kann, wenn man es sich leisten kann. Und dann macht man den großen Verweiser auf, was weiß ich, Franz Kafka oder sowas.
1: Ja, natürlich. Ja.
2: Aber Menschen aus meiner Klasse können sich das nicht leisten. Wenn ich nicht irgendwie meine Einkommensverhältnisse halbwegs gesichert habe, wenn die Basis nicht stimmt, dann ist so viel Chaos in mir, so viel Unsicherheitsgefühl, so viel Fremdheitsgefühl, der Boden zieht sich mir unter den Füßen weg. Da ist wirklich das Schreiben das Letzte, woran ich denke. Auch wenn ich das Schreiben im Schreiben mich verwirklicht sehe, weißt du?
1: Ja. Wie geht dir das? Und wann fühlst du, dass du produktiv sein kannst und wann nicht?
0: Also wirklich eigentlich genau gleich. Ich mache die Musik. Das ist der Ort, wo wahrscheinlich am meisten meine Gedankenwelt und so weiter hinfließt, wo ich mir am meisten Gedanken mache, wo ich am meisten irgendwie auch Potenzial sehe, oder wo ich das Gefühl habe, ich mache das, was ich machen möchte. Aber ich habe ich habe ein Stipendium beispielsweise, das jahrelang läuft, was mir wirklich so die Grundlagen sichert. Ich arbeite im Theater. Menschen fragen mich für Musik und so weiter, mache ich. Werde ich stündlich bezahlt. Mhm. Also ich habe ganz viele Orte, wo ich Einnahmen habe, weil ich würde ansonsten auch nicht funktionieren, niemals.
2: Darf ich das an der Stelle kurz aufgreifen und zuspitzen? Also wenn wir, wie auch immer, das nicht so handhaben würden, wäre, glaube ich, der Zwang zur Anpassung viel größer. Nämlich, ich kenne das von manchen Kolleginnen, die dann sagen, ja, ich muss halt über die Runden kommen, deswegen nehme ich alles an. Deswegen gehe ich, keine Ahnung, zum Sat.1 Frühstücksfernsehen und quatsch da irgendeine Scheiße, weil man mich verbindet mit Armutsgeschichten. Das ist keine Polemik gegenüber die Kollegen, sondern einfach für die objektive Lage. Ne? Oder drück ein Auge zu, weil ein Redakteur in meinem Essay bestimmte Themen als nicht staatsräsonkonform erachtet, weil ich zum Beispiel zu sehr, keine Ahnung, meine Palästina-Solidarität in meinem Text erkläre und sage, ja gut, dann streich das, weil ich brauche halt die 200, 300 oder 150 Euro fürs Essay. So. Das heißt, weil ich irgendwie diese Einkommenssicherheit für mich haben kann, kann ich auch unabhängiger sein, dem Markt zu sagen, fuck you, bin ich nicht dabei, ich lasse mich da nicht anpassen. Also, und das klingt völlig absurd, ne? Aber ne, dieses alte Sprichwort von das Sein, bestimmtes Bewusstsein, ja, man mag das belächeln und so, aber solche Anpassungen funktionieren so schleichend, dass die Subjekte das gar nicht checken. Weißt du, was ich meine?
1: Also, absolut.
2: So.
1: Absolut. Ja, und ich habe auch das Gefühl, das ist nicht nur ein schleichender Prozess, sondern es ist ja auch ein Prozess, der, wenn du dich mal darauf einlässt, dich dann noch mehr in diese Zwangssituation bringt, oder? Also sobald du sagst, eben, ich setze jetzt nur auf diese Karte, das ist irgendwie auch irgendwie mutig oder radikal, konsequent so, und dann mag das, sagen wir mal, das funktioniert im Jahr 2, und dann kommen sofort Fragen auf, jetzt bin ich in dieser Abhängigkeit und entweder mache ich den Schritt zurück in die Lohnarbeit, in die reguläre Lohnarbeit, oder ich bin irgendwie leise zu Kompromissen gezwungen. Und ich finde das eine ganz wichtige Frage, weil natürlich, wenn wir jetzt auch über das Politische der Kunst oder die politischen Potenziale von Kunst sprechen, dann eben seine wichtige Feststellung ist, vorgelagert ist ja logischerweise im Kapitalismus dieser stumme Zwang, man muss einfach mal Geld machen, so, oder irgendwie muss Geld da sein, um überhaupt Kunst zu machen. Und so eine Verelendungstheorie würde jetzt dann so ausklammern oder aushebeln und sagen, ist nicht so wichtig, das Große kommt immer, oder? Also man ist schon mit dem, es ist schon so eine Art Grundproblematik da, überhaupt die Kunst zu politisieren oder auch ein Schwächenbegriff, einfach schlicht die Kunst zu machen, die man irgendwie für wichtig oder die man für sich machen möchte. So. Ich möchte aber noch kurz auf eine andere Frage zurückkommen, weil ich auch über die Rezeptionsseite also sprechen möchte, also über die Seite, wie wir als Menschen konsumieren, rezipieren, nehmen Kunst auch wahr, so nicht, wir machen sie nicht nur so. Du hast vorhin angesprochen, eben nochmal diese Frage, für wen machst du das? Oder ihr habt auch scheinbar intern Gespräche darüber, für wen machen wir das? Fühlst du, vielleicht kannst du sagen, fühlst du eine Diskrepanz? Also ist die Realität so, eigentlich möchten wir für diese Menschen Musik machen, aber im Moment machen wir sie halt für diese? Oder wie ist so die Situation?
0: Nein,
1: also ist es für dich okay, für mich Musik zu machen?
0: Ja, auf jeden Fall. Nice. Also ich glaube, es ist schön, wenn es noch andere Menschen mitzieht, wenn sich andere Menschen auch mit angesprochen fühlen. Wenn ich jetzt Personas machen würde und dann wärst du wahrscheinlich jetzt gerade nicht dabei. Aber wenn du trotzdem ans Konzert kommst, so, dann bin ich sehr glücklich darüber. Ja, weil dann sagt das ja über dich aus, dass es dich anspricht. Weißt du, was wir als wichtig empfinden. Und dann denke ich, macht das Sinn, dass du im Raum bist. Nein, ich habe das Gefühl, Nabila, meine Schwester, also wir waren ja mal dort, wo wir das Gefühl hatten, wir setzen jetzt einfach auf die Musik. Das ist das, wo wir unser Geld verdienen werden. Und jetzt leben wir so ein bisschen einen elenden Lifestyle und so bla bla bla bla bla, bis wir dann irgendwann mal gemerkt haben, ja, es macht keinen Sinn, beide Hardcore ADHS und ich dann irgendwann mal noch ein Kind bekommen und dann Wohnungsmiete bezahlen und bla bla bla bla bla und nichts funktioniert mehr so richtig, das Projekt leidet und genau und dadurch, dass wir uns diese existenzielle Sicherheit gegeben haben, konnten wir eigentlich auch sehr, sehr klar ausformulieren, was so quasi unser internes Manifest ist. Wie wir Musik machen und eben für wen. Und das hat natürlich auch, das kommt ja nicht einfach von irgendwo, sondern da steckt zum Beispiel auch drin, dass wir die Menschen sind, die wir sind, also wir sind auf eine bestimmte, wir kommen aus einer sozialen Klasse, die bestimmte Dinge vorgegeben hat für uns. Es war absolut unmöglich für uns, weil Nabila und ich, wir machen Musik seit immer. Musik war immer ein Thema bei uns, aber es war absolut unmöglich, sich vorzustellen, KünstlerInnen zu werden, ohne dass wir quasi etwas Anständiges gelernt haben vorher. Und dadurch ist jetzt mittlerweile auch wie der Drang da, Musik zu machen, die das auch repräsentiert, wo man das wie auch irgendwie spürt oder auch, es geht nicht nur um die Musik, es ist wirklich eigentlich die Live-Shows, das ist eigentlich der wichtige Aspekt, wenn es darum geht, wie nehmen uns die Menschen wahr. Und wir haben dann gemerkt, die Menschen, die wir erreichen wollen, sind eigentlich Menschen, die genau auf eine ähnliche Art und Weise aufgewachsen sind. Also auch denen die Möglichkeit aufzuzeigen, dass diese Illusion vom das darfst du nicht, das kannst du nicht, hier gehörst du hin und da schon gar nicht, das irgendwie aufzubrechen und irgendwie Möglichkeiten aufzuzeigen, dass das auf jeden Fall geht, dass es überhaupt nicht in dieser Nichts, also alles oder nichts Mentalität passieren muss, sondern dass es da auch irgendwie Zwischenwege gibt und genau, was war deine Frage? Für wen machen wir das? Also für diese Menschen.
1: Ja, und ob du eine Art Diskrepanz spürst? So.
0: Nein, weil okay. Ich habe das Gefühl, dass wir uns da eigentlich sehr, sehr treu bleiben. Eben dadurch, dass wir müssen überhaupt nichts performen, wir müssen überhaupt nichts leisten, weil unser Leben ist geregelt ansonsten. Und ich glaube, das ist der springende Punkt. Wir müssen niemandem genügen.
1: Nein, ich meine, Diskrepanz auch mehr, also ich meine, ich habe das Gefühl, oder ich hatte das Gefühl, und wenn du das sagst, finde ich das irgendwie sehr schön oder sehr befriedigend, aber ich habe schon das Gefühl, diese Diskrepanzfrage gibt es für Künstlerinnen und Künstler, oder? Also ich mache irgendwie Rap und ich habe das Gefühl, mein Rap ist irgendwie sehr politisch oder ist für eine bestimmte auch irgendwie Klasse oder bestimmte Menschen gemacht, aber ich kann nicht steuern, wer dann darauf anspricht, oder? Also uns, um es plakativ zu sagen, uns hören wahrscheinlich ein viel höherer Prozentsatz an Studenten, als uns lieb ist. Nein, verstehst du, was ich meine?
0: Also, ich verstehe schon, aber das bedeutet einfach, dass du eine sehr klare Vorstellung davon hast, wer das jetzt hören sollte. Und ich glaub,
1: nein, ich überspitze das, aber.
0: Ja. Nein, ich denke wirklich, dass der wichtige Punkt der ist, authentisch das zu machen, was wir machen wollen. Wir haben das Glück, dass das jetzt möglich ist. Wir sind in der Schweiz, wir sind privilegiert, was unser Kunstschaffen betrifft. Ja, wir können. Es ist auch wir hatten auch vor ungefähr einem, ja, jetzt wahrscheinlich schon fast 2 Jahren, einen sehr wichtigen Moment, wo wir das ganze Projekt umgebaut haben, wo es darum ging. Ich glaube, ich kann das jetzt hier so offen sagen. Wir waren ein Kollektiv, sehr viele weiße Menschen und dann Nabila und ich so als Aushängeschild des Projekts, wo man dann irgendwann mal gemerkt hat, hey, ihr sprecht alle mit. Wir sind das Aushängeschild, wir haben komplett andere Realitäten, wir haben komplett andere Ausgangslagen, wir haben komplett andere Themen, die uns beschäftigen und betreffen. Wir haben ein komplett anderes Standing in dieser Gesellschaft. Und wir müssen das ändern, weil so funktioniert das nicht. Mhm. Und das war wirklich so eine Dringlichkeit drin. Es war nicht so, ja, come on, jetzt wird das irgendwie so ein bisschen cooler. Es war wirklich so, hey, wenn wir das nicht umbauen, dann müssen wir leider das Projekt auflösen.
1: Ja. Aber also du sagst auch keine Diskrepanz, weil du, wenn ich dich richtig verstehe, ein bisschen sagst, wir machen das, was wir wollen oder was wir für das, was wir machen möchten. Und deshalb ist es auch quasi dann so wie, okay, wenn es diese Leute anspricht, sind das auch die richtigen Leute, egal wer das dann quasi ist.
0: Ja, man muss schon auch dazu sagen, es gibt sehr viele Leute, die eine ähnliche Realität erlebt haben wie wir, die uns supporten. Und also so die Menschen, die wirklich wie da sind, wo man auch merkt, die fühlen sich repräsentiert und angesprochen, das sind schon oftmals Menschen mit einem Diaspora-Background, kommen aus einer Arbeiterfamilie und so weiter. Also das ist schon deckungsgleich, mehr oder weniger. Und dann gibt es irgendwie so eine periphere Anziehung noch.
1: Ja, nice. Ja, wie geht es dir damit? Hast du das Gefühl, die Menschen, die du erreichen möchtest, sind die Menschen, die du erreichst?
2: Ich denke grundsätzlich schon. Ich habe mich von diesem Gedanken befreit, für diejenigen zu schreiben, die beurteilen, was quasi einen hohen Marktwert hat oder einen kleinen Marktwert. Und seit ich mich von diesem Gedanken befreit habe, für Literaturkritik oder für Lektoren zu schreiben, hat sich diese Nebelwand halt auch verflüchtigt und ich habe immer mehr auch zurückbekommen, wo meine Literatur landet. Und ich habe hauptsächlich Lesungen und Veranstaltungen bei Gewerkschaften zum Beispiel, in linken Organisationen, in Stadtteilinitiativen, wie zuletzt in Duisburg-Marxloh. Das hat mich auch sehr berührt. Und wenn du dann nach so einer Lesung, wenn ein junger Typ zu dir kommt, der bei Thyssen gerade eine Ausbildung macht und sagt, ich bin hier, weil ich habe mal was von dir gelesen und mich dann so anguckt und sagt, ja, es ist schon ein Unterschied, wenn man viele Wörter weiß. Und ich dann so warte und denke, okay, jetzt will der mich was fragen, aber das war die Frage. Dann ist das für mich natürlich mit großem Klarsinn verbunden, dass ich das, was ich tue, dass das auf dem richtigen Kurs ist, dass meine Mission lebt, ja, dass meine Mission richtig ist. Und genauso habe ich es auch immer wieder erlebt. Ich möchte vielleicht noch 2 anekdotische Beispiele machen, wie wenn ein Freundesfreund, der inzwischen auch ein Freund von mir geworden ist, der hat Erzieher gelernt, also ein junger Arbeiter, der dann als junger Mensch viel gelesen hat, Fantasy und so, was auch völlig in Ordnung ist. Und dann hat er erstmal lange nicht gelesen. Nein, das sage ich einfach nur, weil ich nicht in dem Genre unterwegs bin. So, ne? Das ist nicht despektierlich gemeint. Ich finde, Lesen an sich ist eine sehr wichtige Kulturpraxis. Die sollten eigentlich alle können und zum Teil ihres Alltags und Lebens machen. Und dann hat er lange nichts gelesen, Drogen, Arbeitslosigkeit und so weiter und so fort. Und dann hat er halt über diesen Kollegen erfahren, dass er jemanden kennt, der Bücher schreibt. Der so, okay, krass, ich kenne jemanden, der jemanden kennt, der Bücher schreibt. Dann hat er halt mein Buch sich besorgt, hat sich über den Sommer hinweg sich einen Joint gedreht, hat dann einfach reingeblättert, hat angefangen zu lesen. Und inzwischen liest er nur noch und sagt mir, Mesut, du hast mir durch deine Bücher wieder das Schreiben das Lesen wieder näher gebracht. Es mag vielleicht eine Rückmeldung an der Stelle sein, aber wenn von denen vielleicht 10, 20, 30, Hunderte da draußen sind, dann ist das ein großer Gewinn. Ein großer Gewinn, wenn ich zum Beispiel von einem anderen Freund, ist Gewerkschaftssekretär, der Hunderte von Menschen in einer Großbelegschaft organisiert, der mir mal sagte, ja Mesut, du glaubst gar nicht, was für einen Unterschied das ausmacht, wenn in der Belegschaft Kollegen sind, die halt auch mal lesen. Da meine ich, ja, wie meinst du das? Ja, der meinte dann, ja, wenn jemand liest, wenn ein Kollege liest, dann nimmt er ein Flugblatt in die Hand und nimmt sich die Zeit zu schauen, was steht da. Überlegt sich Argumente, überlegt sich seine Position und kann damit quasi in dem Fall ganz konkret den Arbeitskampf befördern, ja, und kann mehr daran teilnehmen. Und das ist vielleicht auch etwas, was in unserer Klasse sehr wichtig ist. Einfach wieder dieses durchs Lesen auch das Denken, das Fantasieren, das sich inspirieren lassen, das jenseits von Grenzen und Sperrzonen denken, in eine bessere Welt, in eine bessere Gesellschaft, frei von Hierarchien und Gewalt, sich vorstellen zu können. Ja? Und das ist, und da merke ich so, ich weiß, für wen ich schreibe, ich weiß, es kommt an, und ich interessiere mich nicht dafür, ob es die Bürgerlichen lesen oder nicht, ob sie es haten oder feiern, ist mir vollkommen scheißegal. Wenn es aber diesen Kranz gibt, der Leute anzieht, die sagen, ich will Teil dieser Bewegung sein, ich will Teil dieses Kämpfens sein um ein besseres Leben, dann sage ich dem ja auch nicht nein. Dann sage ich ja natürlich, dann komm rein, lass uns streiten und gucken, wo die besseren Argumente sind. So, ne? Aber dieser Teil der Privilegierten oder sowas, an den denke ich einfach nicht, wenn ich schreibe. Und klar, am Ende stimmt, was du sicherlich sagst. Ja, am Ende lesen natürlich viele Studenten und so, aber es gibt auch viele Studenten, die auch Teil der Arbeiterklasse sind. Mm-hmm.
1: Ich finde das guten Anschlusspunkt, weil wir kommen jetzt unausweichlich in diese Frage, was ist denn an der Kunst oder an der Kunst, die ihr und die wir machen, spezifisch politisch, oder wo wäre das zu verorten? Ich finde, bleibt eigentlich irgendwo eine ganz wichtige Frage.
3: Ja, das ist der erste Teil vom Gespräch zwischen Simon Küffer, Mesut Bayraktar und Jasmina Serak. Und die Frage, die jetzt am Ende ist gestellt wurde, die nehmen wir morgen wieder auf, wenn wir dann den zweiten Teil vom Gespräch hören.
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6: Genau, bei uns geht es jetzt weiter mit noch ein bisschen Musik. Dann um 7:30 kommt der Nerdfunk zum Thema Bildung und IT. Denken lernen trotz KI. Das ist ja sogar ein Reim, wunderbar. Und dann um 8 kommt Rainbow Soul Z oder Souls. Bis am 10 und am 10 Blow Up. Dann um Mitternacht die erste Wiederholung von der aktuellen Politur. Am 1 The Darkest Hour, am 2 Wiederholung vom Hörspiel Liebe unter Fischen vom René Freund. Am 4. nochmal Politur und am 6. gibt es dann den Morgomat on Tape with UI. Ich nehme an, das ist Ursina Ingold.
3: Das wird Ursina sein, genau.
6: Und am 12. hört ihr dann den Galli im Hainun.
3: Yes, und wir hören uns wieder am 6. zur nächsten Politur.
6: Genau.
3: Bis dann auch einen schönen Abend.
6: Tschüss. Tschüss.
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0: Speedos, das bin nicht ich. Ich bin eher langsam da eingetrudelt, aber das war auf jeden Fall Amix gsi.
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0: Das war mal eine Drohung, Kevin. Hallo, was machen wir, wenn er kommt?
2: Der kommt.
0: Er ist ja schon in der Schweiz. Er ist schon in der Schweiz.
2: Ja, eben drum. Er ist in der Nähe. Das ist
0: Scheiße. Nicht gut. Nein, das ist wirklich nicht gut.
2: Oh oh.
0: Das ist das Kampfhuhn.
2: Huhn mit Problemen. Ui. Er hat irgendetwas gesehen.
0: Ja, der Donald Trump natürlich. Kommt er bei dir über den Hügel?
2: Er kommt, er marschiert ein.
0: Ach. Das machst einfach einen Film, wie das vonstatten geht.
2: Wie er von den Hühnern angegriffen wird.
0: Ja, genau. Das würde viral gehen, Kevin, ich sag das.
2: Das glaubt ja dann eh niemand. Das haben alles gesagt, das ist KI.
0: Ja, das stimmt, das würden die Leute glauben, aber wenn nachher der Donald Trump nicht mehr rum wäre, dann würden sie vielleicht doch finden, hey, vielleicht ist das mit dem Huhn doch echt gewesen. Das könnte sein.
2: Vielleicht ist das eine gute Idee.
0: Okay. Wie geht es sonst, abgesehen davon, dass wir Mordfantasie haben? Geht es uns
2: wir gut? Haben Mordfantasie. Die Hühner haben ja Mordfantasie.
0: Gut, das stimmt, ja.
2: Ja. Mir geht es gut. Wir fangen gut mit dem Thema an. Ich habe das Gefühl, ich habe wieder so depressive Episoden hinter mir. Ich habe es seit irgendwie 3 Tagen merke, es geht mir wieder besser.
0: Ja.
2: Das ist super.
0: Aber sonst hast du das meistens wegen dem Wetter und weil so halt Nebel ist und so. Und das haben wir im Moment nicht.
2: Das haben wir gar nicht. Ich habe das nicht im Griff, warum das kommt. Wirklich nicht. Ja. Ich weiss, dass ich so eine Winterdepression habe, aber ich habe eben auch die normale und wahrscheinlich habe ich jetzt gerade wieder so eine Phase gehabt und ich merke es dann nicht und mein Umfeld merkt es nicht. Und lustigerweise schiebe ich es immer auf die Arbeit.
0: Ja. Ja. Das ist auch häufig ein Grund für Stress und einfach Unwohlsein, ja.
2: Ja, das ist ja so. Und ich habe dann immer das Gefühl, ja, jetzt sind es viel Arbeit und darum mag ich nicht und so. Und dann, ich merke dann nämlich, dass es halt nicht ganz stimmt, wenn ich immer noch gleich viel Arbeit habe und mir geht es von heute auf morgen einfach besser.
0: Mhm. Ja.
2: Dann ist es vielleicht nicht wegen der Arbeit.
0: Ja, also die Psyche ist auch ein schwieriger Fall. Das ist schon ein bisschen so. Und ich weiß.
2: Haben wir nicht im Griff.
0: Nein, wir haben es nicht. Habe ich das mal erzählt? Ich bin ja vor, es ist wahrscheinlich 2 oder 3 Wochen her, bin ich eingeladen worden von Autismus Schweiz. Die haben so eine Fachtagung gehabt. Und ich bin dann da gewesen, um einfach so ein allgemeines Einführungsreferat zu halten, über was KI ist, wenn wir dort überhaupt angekommen sind, wenn man sie braucht und so. Und dann habe ich gemerkt irgendwie, dass ich mich unter diesen Leuten irgendwie recht wohl gefühlt habe. Also, weil ich weiß es auch nicht. Ich hätte ja nicht irgendwie Diagnosen oder so. Ich weiß auch nicht, ob ich irgendwie neurodivergent wäre. Und es ist natürlich schon nochmal etwas anderes, wenn du einfach findest, du tickst jetzt ein bisschen anders, weder so die normalen, extrovertierten Leute um dich herum. Aber trotzdem, irgendwie habe ich gefunden, das passt noch. Kannst du das nachvollziehen?
2: Ich glaube aber auch, dass das Nerdtum und Autismus wahrscheinlich relativ, also nicht flächenmäßig, sondern mengenmäßig von der Person eine relativ grosse Überschneidung hat. Also ich glaube, viele Nerds haben autistische Züge auf spezifische Sachen. Jetzt nicht in eine extreme Tiefe.
0: Genau, ja.
2: Aber teilweise schon. Dass sich in etwas reinnerden und so wirklich in die Tiefe gehen und voll in dieser Welt verlieren und voll sich mit dem identifizieren, das ist ja auch eine Form von Autismus. Und ich glaube, darum, es ist schon nah beieinander.
0: Ja, das ist auch mein Eindruck. Also ich glaube, es ist schon nicht das Gleiche. Man darf da nicht, wie soll ich sagen, das zu sehr vermengen. Aber ich glaube, es gibt Überschneidungen und es gibt so gewisse Sachen. Eben, was ich dann gelernt habe, ist, dass die Autisten zum Teil und Autistinnen dann halt Mühe haben, so die Einflüsse von außen, also all die Impulse und die Reize, die da auf sie einströmen, gut zu filtern und das habe ich zum Beispiel überhaupt nicht. Ich kann wunderbar meine Ohren auf Durchzug stellen und dann das ausblenden, was um mich herum passiert. Aber so der Moment genauso das Dreinörden und es hat auch es hat einige auch, die ihr Geld mit Computersachen verdienen, sage ich jetzt mal. Also die sind dort auch vor Ort gewesen. Und das passt schon. Ich glaube, ich finde einfach, zu viele Menschen. Und ich habe dann gemerkt, es hat dann so Leute gehabt, die dann so einen Vertrauenshund mit dabei haben. Und das hat mir auf eine Art schon auch noch gefallen, so einen Begleiter zu haben. Von mir aus könnte es auch ein Roboter sein, aber er müsste schon sehr intelligent sein.
2: Aber ich habe mal jemanden gekannt, das geht zum Hund. Ich finde es mega lässig.
0: Gell, das ist lässig.
2: Sie hat das Problem gehabt mit Nähe, Distanz. Sie hat mega Mühe gehabt mit anderen Leuten. Und der Hund hat sie wieso... Nein, falsch. Der Hund hätte sie wieso vor dem müssen schützen. Und der Hund war aber so mega offen gewesen, den Leuten gegenüber.
0: Ja.
2: Der hat mega Freude gehabt, den Leuten. Und so bam, bam, bam. Und sie hat immer gesagt, das ist der falsche Hund für mich. Und ich habe immer gesagt, das ist der richtige Hund für dich. Der macht genau das Richtige. Weil er hat auch gespürt, wenn sie gekippt ist und ihr ist nicht wohl gewesen, dann hat der Hund wie geswitcht und hat gewusst, jetzt muss ich ihr schauen.
0: Ja. Ja.
2: Aber die ganze andere Zeit war er extrem offen gewesen, den Leuten gegenüber. Es war mega lässig gewesen, zum Beobachten.
0: Ja, ja. Der eine Hund, den ich da gesehen habe, der war auch wirklich cool gewesen. Der ist dann, ich glaube, so nach 5 Minuten hat sich so umgeschaut, hat gefunden, was geht da ab. Dann hat er gefunden, es ist langweilig. Dann ist er angelegen und dann hat er sich angelegt und ist dort eingeschlafen. Und dann hat er so in einer Lautstärke geschnarcht. Das habe ich auch eine super Untermalung für meinen Vortrag gefunden. Das war gerade so eine Motivation. Also eben, schnarchen ruhig, es ist egal, es ist KI ist auch nicht so wichtig. Ein gesunder Schlaf, ein Snickerli zwischendurch ist viel entscheidender.
2: Das was. Geht ins Unterbewusstsein.
0: Ja, genau. Absolut. Und haben wir heute wieder so ein KI-Thema, Kevin, oder kommt es mir nur so vor?
2: Wir haben ein KI-Thema, aber glaube ich, einen etwas anderen Weg als sonst.
0: Okay, dann muss ich nicht unseren KI-Jingle führen suchen. Ich weiss nämlich auch nicht gerade, wo er wäre. Also dann machen wir...
2: Du kannst irgendeinen bringen. Kannst du den Trump nochmal bringen?
0: Den Trump? Willst du den Trump nochmal hören? Also gut.
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0: und Matthias Schüssler.
1: Und da ist der Kevin mit einem Thema, das ein bisschen mit KI zu tun hat, aber eben nur ein bisschen.
2: Es ist ein Thema, das mich einfach gerade sehr beschäftigt und es hat mit Bildung und IT und wahrscheinlich eben jetzt auch mit KI zu tun. Und der Grund von dem Ganzen ist eigentlich, dass ich ja am KV Schule gebe. Und jetzt hat es eine neue Reform gegeben. Und bei dieser Reform passt man die ganzen Lehrpläne an. Und jetzt ist alles anders. Und darum habe ich mir jetzt überlegt, ich würde eigentlich gerne eine Sendung machen über Bildung und IT.
1: Ja.
2: Und wie sich das entwickelt hat. Und wie fest haben wir Angst gehabt vor diesen Schritten. Weil ich mag mich erinnern, wo die Welt noch... Sie ist eben nicht schwarz-weiß in meiner Jugend, sie war Sepia.
1: Ja, Sepia, genau.
2: Sepia ist okay. Also,
1: und 4:3, hä? 4:3 ist
2: es. Und definitiv 4:3. Und noch sehr analog. Ich habe in meiner Schulzeit ist der Taschenrechner gerade so reingekommen.
1: Ja.
2: Also, ich weiss, dass wir in der Unterstufe definitiv keinen Taschenrechner dürfen nutzen und in der Oberstufe für gewisse Prüfungen haben wir dann dürfen, aber auch nicht für alles. Also,
1: ja.
2: Ich bin Jahrgang 82, das heisst, das war ja dann in den 90er gewesen. Und eben, dort ist er so langsam, es ist noch schon etwas Cooles gewesen, wenn du einen Taschenrechner gehabt hast. Weil ich habe, es ist auch noch nicht Pflicht gewesen von der Schule am Anfang.
1: Ja.
2: Und man hat ihn wie noch, man hat ihn können nutzen, man hat aber in der Schule auch einfach einen gehabt. Also so reingeschlichen.
1: Also meine Schulzeit ist, also Grundschule oder also einfach die normalen 9 Jahre sind für mich wirklich völlig analog gewesen. Das Einzige, was es so technisch gegeben hat, also eben auch Hellraumprojektor und alles, da hat es wirklich noch null digital gegeben. Was es gegeben hat, ist so ein Sprachlabor hat es gegeben. Oder hat es das auch erst?
2: Stimmt, Sprachlabor, oh mein Gott, die Tonbänder.
1: Genau, mit diesen Tonbändern natürlich auch absolut analog, aber der Clou war, dass du dich selber hast können aufnehmen und anhören, wie du Französisch redest. Es muss wahrscheinlich in der Sek gewesen sein. Ich glaube, es war in der Sek gewesen, wenn ich mich nicht täusche. Und das war so ein bisschen futuristisch gewesen, aber natürlich auch nur, ich glaube, man hat für wahnsinnig viel Geld das Sprachlabor eingestellt und dann hat man es irgendwie einmal im halben Jahr gebraucht und so.
2: Ich weiß gar nicht, wie das funktioniert hat. Hat man etwas gehört und dann hat man müssen reden und dann hat man sich selber wieder gehört.
1: Ja, also wenn jemand das noch ein bisschen genauer könnte erklären, ich wäre da wahnsinnig interessiert und würde das auch in der nächsten Sendung ausführlich darlegen. Aber meine Erinnerung war, wahrscheinlich hat es 2 Tapes gegeben. 1 Tape hat können, eben ist abgespielt worden mit dem Programm drauf, mit dem Französisch. Und das andere war einfach dazu da, um dich aufzunehmen. Und dann haben die so sich irgendwie ein bisschen gegenseitig können steuern, dass dann das eine hat dann abgespielt und dann hat es angehalten, dann hast du müssen reden, hast dich aufgenommen und hast dann können abspielen nachher. Und dann hast du gesehen, wie schlecht, dass du Französisch kannst.
2: Ich mag mich nicht. Ich weiss, dass wir eins gehabt haben, ich weiss, dass ich dort eingesessen bin, aber ich weiss nicht mehr, wie das funktioniert hat. Egal, vielleicht weiss das jemand und genau. Kann uns erklären und hat noch so eins im Keller.
1: Ah, das wäre natürlich super.
2: Und man Bestand von einer Schule hätte können noch so nehmen.
1: Dann würden wir die Sendung mal auf dem, im Sprachlabor aufnehmen.
2: Im Sprachlabor machen, genau. Und ich weiss, dass dann bei mir eigentlich erst in der Oberstufe hat es dann ein EDV-Zimmer gegeben.
1: Ja.
2: In der Unterstufe war das überhaupt kein Thema gewesen, Computer. Ich hatte einen daheim gehabt, aber in der Schule war das überhaupt noch kein Thema gewesen. Und das EDV-Zimmer, eben, hätte ich jetzt gesagt, ist dann irgendwann 90er Jahre gewesen. Dort hat es dann einfach einen Raum gegeben mit irgendwie 20 Macs in meinem Fall. Gefühlt schwarz-weiß Bildschirm. Gefühlt ein Drucker und man hat eigentlich nichts dürfen ausdrucken, weil es war mega teuer gewesen.
1: Ja.
2: Das ist so ein bisschen meine Erinnerung also die nächste Generation. Und dort ist dann aber bei mir schon so gewesen, dass man eigentlich ist die EDV bzw. die Bedienung von diesen PC ist wie ein eigenes Fach gewesen. Also man hat nicht einen Aufsatz geschrieben mit denen oder irgendetwas gemacht, sondern man hat dann wie PC Lektion gehabt.
1: Ja, das ist noch spannend. In meiner Erinnerung ist eigentlich mein Computerunterricht, oder ich bin ja dann der Kante gewesen, da am Bühlrhein, da zu Winterthur, Wirtschaftsgymnasium. Und dort ist man eigentlich recht innovativ gewesen. Das hat auch so ein Computerraum gegeben. Dort hat es am Anfang, ich erinnere mich leider nicht mehr genau, was das für Computersysteme gewesen sind, noch so quasi Ziele, also textorientiertes System gegeben, wo dann auch, wenn du Text eingetippt hast, noch die Steuerzeichen hast müssen können und so. Aber es sind dann relativ schnell, sobald Macs gekommen sind, sind dann die kleinen Macs auftaucht, also der Ur-Mac, wo hat auch keine Festplatte drin gehabt, hat zwei Diskettenlaufwerke gehabt, auf dem einen war das Betriebssystem gewesen und auf der anderen Diskette hast du deine Arbeiten abgespeichert. Das ist schon sehr revolutionär gewesen, aber wir haben eben schon vorher, bevor es die Computer gab, haben wir so einen Basic-programmierbaren Rechner gehabt. Du hast auch so einen gehabt, das war so ein Sharp gewesen, Sharp, ich habe nachgeschaut, PC 1403 hat der geheissen. Der hast du eben mit Basic schon programmieren. Und das hat tatsächlich, es hat einen Informatikunterricht gegeben. Dort bin ich gegangen und habe Pascal programmieren gelernt. Finde ich heute noch geil, dass ich das kann, auch wenn Pascal nicht mehr ganz so. Wir haben über Python mal geredet, oder? Das ist nicht mehr die Sprache von der ersten Wahl. Aber trotzdem habe ich das sehr spannend gefunden. Und eben auf dem Rechner. Und das ist, wenn ich mich jetzt nicht arg täusche, ist das ein Teil vom normalen Matheunterricht gewesen, dass du hast dort müssen gewisse Aufgaben auch mit einem kurzen Programm lösen. Okay. Und eben, das mit den Anwendungen hast du eigentlich gar noch nicht so können machen, weil die Anwendungen hat es am Anfang noch nicht gegeben in dem Sinn. Also es hat schon Programme gegeben, aber die sind noch nicht so gewesen. Du hast halt ein paar Steuerzeichen gelernt. Und beim Mac hast du dann schon ein bisschen, natürlich ein bisschen mit diesen Programmen gelernt, aber dort hat es, also vieles von dem habe ich mir dann auch selber beigebracht. Es hat schon PageMaker gegeben. Ich hatte dann erste Berührungen gehabt mit Desktop Publishing und das habe ich natürlich grossartig gefunden. Und das ist, aber es ist auch in der Erinnerung ist es wahnsinnig. Es ist dann einfach mal da gewesen. Das finde ich schon überraschend.
2: Das ist bei mir jetzt eben auch so gegangen. Wenn ich so zurückschaue, denke ich, okay, wann ist das gekommen? Ich habe dann auch gedacht, in der Lehre habe ich ja, dort ist PC normal gewesen. Internet noch nicht so fest. Aber ich habe das in der Lehre wie noch nicht genutzt. Es ist wirklich, dort ist noch alles auf Papier gewesen, ja, und von Hand geschrieben und Prüfungen sowieso. Laptop an der Schule, zu meiner Zeit kein Thema. Also es war anfangs 2000er gewesen, dort hat es das alles schon gegeben, aber irgendwie hat man es noch nicht gemacht. Und jetzt kommt eben so bei mir, das ist ein bisschen das Problem, jetzt kommt die Lücke.
1: Ja.
2: Ich weiss jetzt nur noch von externer Sicht, was passiert ist, weil ich einfach weiss vom Geschäft her, es ist dann irgendwann in den 2010er sind dann so die ersten Eltern gekommen und haben gesagt, hey, ich brauche einen Laptop oder ich brauche einen Laptop für mein Kind, ja, für die Schule, wo dann ganz klar definiert war, es muss ein Surface sein, es muss das und das können, ja, und Speicherplatz und all das. Also ist eigentlich eben, irgendwann in den 2010er ist das gekommen, dass in der Schule einfach wahrscheinlich die Informatikzimmer hat es dann irgendwie nicht mehr gegeben und die Schüler mussten eigene Geräte bringen.
1: Genau, und ich tue jetzt vielleicht den Schulen auch Unrecht, aber mein Eindruck war dann immer, Informatikunterricht war einfach, man lernt Microsoft Office bedienen. Und das hat mich schon immer ein bisschen blöd gedunkt, weil ich gefunden habe, das müsste eben, man programmieren, wir haben auch schon darüber geredet, ob das Programmieren jetzt eigentlich noch Sinn ergibt im Zeitalter von der KI. Aber trotzdem, ich habe gefunden, man müsste eigentlich lernen, gut virtuell oder virtuos, muss man sagen, mit dem Computer umzugehen. Nicht einfach zu wissen, wo im Word man muss klicken, wenn man einen Serienbrief machen oder so. Aber ja, das, ich glaube, die Diskussion...
2: Der verdammte Serienbrief.
1: Ja, gibt es den noch? Machen wir den heute?
2: Den macht man immer noch, auf dem Serienbrief, auf dem Hocken. Das ist...
1: Am KV ist das natürlich wahrscheinlich, ist sicher ein Teil von der Aufnahme oder von der Abschlussprüfung, dass du einen Serienbrief machen mit persönlicher Anrede.
2: Ja. Bis letztes Jahr ist das so, wie jetzt in der neuen Reform verzichten, etwas ist das nicht mehr so, aber bis letztes Jahr haben wir einen Serienbrief machen mit Regeln.
1: Und mit Regeln?
2: Dort sind meistens noch Regeln gekommen, haben sie noch so Regeln nie geplant.
1: Okay.
2: So, wann Herr dann so und genau. Wann Frau dann so und ja, genau.
1: Das könnte oder ich jetzt auch nicht mehr aus dem Ärmel schütteln, ehrlich gesagt.
2: Ich glaube, du müsstest vor das Word hin und du würdest in 11 Sekunden finden,
1: ja.
2: Wo das ist.
1: Ja,
2: es ist,
1: vielleicht.
2: Es ist nicht sehr viel, das ist wie logisch.
1: Aber mir geht es auch so, wie dir, ich habe dann auch diese Lücke und heute sehe ich bei meiner Tochter, dass die jetzt ein iPad haben und so und mit Apps arbeiten und es ist schon wieder alles anders.
2: Es ist vor allem anders, weil es hat sich spannenderweise, ich weiss jetzt nicht, ob das einen Zusammenhang hat, aber durch die ganze Nutzung von Geräten und wie man die anders nutzt und selber muss bringen, hat sich halt auch das ganze Lehrmethodensystem hat sich geändert. Und jetzt, ich kann nicht genau sagen, haben sich die Lehrmethoden geändert wegen der technischen Entwicklung oder hat die technische Entwicklung die Lehrmethoden verändert? Das weiss ich wie nicht. Das, ich finde es noch schwierig zu sagen, weil ich bin Frontalunterricht.
1: Ja.
2: Das ist es. Die Lehrer kommt rein, erzählt irgendein Labor, du hörst zu, hast die Schnur 3/4 Stunde, machst deine Notiz und dann ist die Lektion gewesen. Kann man diskutieren, ob das gut ist und das hat sich dann halt wie verändert. Ich glaube, du bist auch noch Generation, das ist alles
1: ein bisschen auswendig lernen. Ja, absolut frontal. Und
2: weiss nicht, ob das so gut ist und weil dann halt wie eigene Geräte gekommen sind, hat man das viel individueller können machen. Also jeder hat für sich können arbeiten, man hat nicht mehr müssen, man hat nicht einmal müssen linear arbeiten.
1: Ja.
2: Also man hat einfach können die Aufgabenstellung sehen und sagen, das müsst ihr durcharbeiten, macht das so, wie ihr wollt, in der Reihenfolge, die ihr wollt, wie ihr Lust habt und am Schluss ändert das irgendwie ab.
1: Es ist noch lustig, dass du das erzählst, weil ich bin ja eigentlich in einer ganz ähnlichen Situation wie du, dass ich auch inzwischen so ein Teil von meinem Job ist Lehrer sein und aber nicht am KV, sondern mehr innerhalb von meinem Unternehmen, wo es natürlich so vor allem um die technische Fortschritt geht und dann kommt die KI auch wieder schon wieder ins Spiel, dass wir probieren, unseren Kolleginnen und Kollegen das möglichst beizubringen. Und dann merke ich natürlich, genau wie du gesagt hast, dass ich eben auch geprägt bin von dem Frontalunterricht und dann auch ein bisschen, wenn ich dann Lehrer bin, zu neigen, zu monologisieren und ein bisschen muss schauen, dass das im Zoom behalten wird und so. Aber dann zwischendurch gibt es dann so die Kollegen und Kolleginnen, die das machen. Und die haben dann alles so didaktischen Schnickschnack drauf und so Tricks, um das Publikum wieder zu aktivieren und zu sagen, hey, du musst schon bei der Sitzordnung anfangen, oder? Also wenn einfach Stuhlreihe ist nichts, sondern du könntest zum Beispiel so schöne U-förmige Anordnungen machen oder diese. Das leuchtet mir alles ein, aber irgendwie, ab einem gewissen Punkt finde ich dann, hey, es ist ja doch kein Unterhaltungsprogramm. Es ist auch ein bisschen Drill und Disziplin. Es ist auch nicht so verkehrt. Wie bist denn du als Lehrer? Bist denn du zwischendurch auch ganz streng, wie dort im Wilhelm Busch oder so?
2: Ich bin, glaube ich, viel zu lieb, das ist mein Problem. Ich bin viel zu easy mit meinen Schülern. Ich glaube, man müsste die wirklich prügeln. Ich suche immer noch den Schlüssel von Eigenmotivation.
1: Ja.
2: Dass sie Freude haben, da etwas zu arbeiten und dass sie gerne etwas machen und mir nicht irgendeinen KI-Rotz anrühren, wo sie sich keine Mühe gegeben haben. Und ich versuche dort irgendwie den Weg zu finden von nutzen KI, nutzen die mit allen Möglichkeiten, die es gibt, aber überlegt euch vorher, wie ihr sie nutzt, was ihr möchtet machen, welches Resultat möchtet ihr haben, was ist das Ziel. Und da gibt es von super Ergebnis zu halt nach wie vor, ja, man hat sich halt keine Mühe gegeben, Ergebnis. Das, mit dem muss man wahrscheinlich leben.
1: Gut, ich meine, das ist noch ein Unterschied, ob du da eben dann mit gestandenen Berufsleuten zu tun hast, wo vielleicht findet, das ist sinnvoll, dass ich das lerne, oder vielleicht sehen sie zwar die Notwendigkeit ein, aber finden trotzdem, eigentlich hätte ich lieber, es wäre noch wie früher, wo man das noch nicht gebraucht hat und alles noch ein bisschen einfacher war, weder wenn du so mit Halbwüchsigen zu tun hast, wo dann nicht immer nur jetzt das, was sie gerade machen müssen, die oberste Priorität hat, sagen wir es mal so.
2: Ja, es kommt natürlich in dem Fach, jetzt gerade beim KV kommt noch ein Faktor dazu. Das eine ist, es ist nicht relevant für die Abschlussprüfung. Mhm. Das heisst, die Noten, die sie während zwei Jahren bekommen, spielt an der Abschlussprüfung überhaupt keine Rolle. Plus, das Fach wird an sich nicht geprüft an der Abschlussprüfung.
1: Ah, okay.
2: Es wird zwar Prüfung gemacht, die sie am PC machen, die sie mit Word, mit Excel, mit KI müssen machen, aber es gibt nicht so Lernziele im Sinn, wo du musst dann können einen Serienbrief machen oder du musst eine Formatvorlage machen oder so. Das gibt's eben nicht mehr. Und ich glaube, jetzt muss ich wie schnell den Schwenk machen und sagen, neue Reform, die es jetzt geht. Ich bin am KV gelandet bei der alten Reform noch. Ich habe die alte Reform jetzt gerade noch so knapp erlebt. Und die war so gewesen, klassische Abschlussprüfung. Du hast Aufgaben bekommen, mach einen Serienbrief, in dem Serienbrief müssen wir die Adresse haben, bei der Anrede brauchen wir das und du musst die formatieren anhand von dem Bild, das du siehst und bla bla bla. Und dann hast du das irgendwie müssen machen und dann hast du am Schluss dein Dokument abgegeben. Und das war Prüfung. Also du bist eigentlich sehr genau durchgeführt worden, was wird von dir erwartet. Und dann hat man die, mit der neuen Reform, hat man das so ein bisschen aufgeteilt. Man hat die Unterteilung anders gemacht. Es gibt jetzt nicht mehr Fächer wie Deutsch und Französisch und Wirtschaft und Recht, sondern man hat die so ein bisschen probiert zusammenzuhängen im Handlungskompetenzbereich. Und die Idee ist, dass die Fächer auch übergreifend sind. Also, dass irgendwie sie müssen in der Wirtschaft etwas machen über eine Bilanz und dann müssen sie das nachher vortragen. Dann kommt das zu mir in die Informatik, dann macht es bei mir eine PowerPoint-Präsentation und den Vortrag haben sie nicht mehr im Deutsch. So, es müsste eigentlich alles so ein bisschen übergreifend laufen. Funktioniert mittel bis nicht.
1: Ja.
2: Weil die Lehrpläne verschoben sind, es stimmt irgendwie nichts überein, die Bereitschaft der Lehrer ist manchmal da, manchmal nicht. Macht es ein bisschen schwierig. Und im Zug von dieser Reform hat man auch gesagt, die Abschlussprüfung wird komplett anders sein. Es gibt einen schriftlichen Teil, wo sie müssen am eigenen Gerät lösen. Komplett Open Book. Sie können ihr Gerät mitnehmen, Zugriff aufs Internet, sie können alles machen, außer Handy und Kamera. Sie können Sachen nicht fotografieren, dass zumindest eine Hürde da ist und sie müssen es allein machen. Sie dürfen nicht da in Gruppen und Teams und so. Und die Prüfung geht 2 Stunden, dann gibt es 30 Minuten Pause und dann gibt es nochmal 2 Stunden lang insgesamt 7 Sachen, die sie machen. Sie kommen den Fall über, ein Szenario und dann gibt es aus dem Szenario raus dann Sachen wie du musst eine Messe organisieren, jetzt ist dir die Halle abgesagt worden, brauchst eine neue Halle, such 3 Hallen, die dem entsprechen, was wir brauchen, formuliere ein Mail dazu, um die Halle zu reservieren, mach einen Aufbauplan oder einen Plan, was in diesen Tagen passiert, und es sind so ganz viele verschiedene Aufgaben, aber Open Book, KI.
1: Ja, ja.
2: Und ich habe dann gedacht, bei dieser Prüfung, die ist geschenkt. Also wenn ich KI nutzen kann, laufe ich da durch. Easy peasy. Und wir haben herausgefunden, gar nicht.
1: Nicht?
2: Nein.
1: Warum nicht?
2: Und das ist für mich ein Rätsel. Ich weiß es nicht. Also der einzige Faktor ist sicher die Zeit. Du hast, es ist eine Prüfung, die musst mit KI lösen. Sonst schaffst du es zeitlich nicht. Dann musst du verstehen, was du machen musst.
1: Ja,
2: das
1: absolut.
2: Ist vielleicht ein Knackpunkt. Also, du kommst relativ viel Text über. Text ist haben sie nicht gern. Sie lesen es nicht gern und sie haben manchmal Mühe zum Textbestand. Ja. Was ist jetzt der Inhalt und was muss ich jetzt genau? Und wenn 5 Absätze dort stehen, dann fallen die in ein Loch, weil sie sich denken, das ist schon so anstrengend, um das zu lesen. Ich glaube, das ist so ein Punkt, wo wir auch gemerkt haben, teilweise ist die Aufgabenstellung völlig falsch verstanden worden. Völlig?
1: Ja.
2: Da sind sie ins Schilf rausgewandert und du hast nicht gewusst, dass das gekommen ist. Und das andere ist, man hat Dokumente ungesehen aufgeladen. Sie haben mit KI etwas generiert und haben das ungesehen aufgeladen. Weiss ich, weil im Dokument teilweise Sachen stehen wie Fehlermeldung. Gut, so und so von ChatGPT, Lehrdokument.
1: Genau, das sage ich meinen Studentinnen auch. Lesen Sie bitte durch, bevor Sie die Zeitung hier schreiben.
2: Und das ist passiert und das ist halt. Das Resultat ist ernüchternd.
1: Ja.
2: Für eine Open Book Prüfung. Vielleicht muss das auch so sein, vielleicht ist das der Plan. Und jetzt bin ich halt am Punkt, wo ich denke, ja gut, wie müssen wir dann den Unterricht anpassen? Also wir sind, irgendwie haben wir einen Lehrplan, einen offiziellen Lehrplan mit Lernziel, was irgendwie heisst, sie müssen können Daten analysieren und Daten interpretieren und so weiter, was heisst Excel. Aber an einer QV kommt das nicht mehr vor. Und das finde ich noch eine schwierige Situation.
1: Das ist aber mehr die Herausforderung, ist eigentlich weniger bei der. Natürlich KI auch, die macht es noch schwieriger, aber ich finde schon, da ist, ich spüre da den Versuch raus, das möglichst praxisnäher zu machen. Aber das Problem ist, wie bewertest du das am Schluss? Wie ist es gut? Ich meine, die Fallhöhe, dass bei so einem Projekt einfach, wenn du in so einer kurzen Zeit etwas musst machen, eben das mal falsch abbiegst, das kann einfach passieren. Und wie bewertest du denn das, wenn du halt wirklich am Anfang einen falschen Entscheid getroffen hast und durch das ganze Projekt in Schieflage geraten ist und dann kommst du dann einfach eine brutal schlechte Noten über oder wird dann irgendwie, was wird dann bewertet? Weil du kannst weniger einfach, wenn du einfach musst, das, was du gelernt hast, reproduzieren, dann kann man relativ gut das beurteilen, aber wenn das eigentlich so ein relativ breites Feld hast, wo du kannst bewirtschaften und dann eben vielleicht in eine kleine falsche Richtung gehst, aber eigentlich die Idee wäre trotzdem gut gewesen, dann wird das wahnsinnig schwierig auch, dass du oder dass du fair bleibst oder so.
2: Aber das wäre eigentlich der spannende Ansatz, weil ich glaube, das haben wir auf dieser Welt auch verlernt. Also, dass ich kann sagen, ich bin falsch abgebogen, ich habe das und das gemacht, ich habe mega viel Aufwand betrieben, aber ich habe nichts.
1: Ja.
2: Ich habe nichts. Aber ich kann das zeigen. Das ist ein Problem. Und das hat jetzt gar nichts mit dem zu tun. Aber das ist ein grosses Problem in der Forschung.
1: Ja.
2: Wo etwas passiert, also Leute haben Hypothesen und sagen, wenn das und das, dann vermuten wir das und das und dann forschen die 3 Jahre lang und denken dann am Schluss, oh nein. Ist es nicht.
1: Genau, dann merken sie, dass ihre Grundannahme falsch war. Und
2: genau. Und sie müssen ja dann gleich irgendetwas wie anpflümeln, dass du dann gleich irgendeine Erkenntnis hast. Und man kann ja nicht einfach sagen, hey, falsch war. Wir haben herausgefunden, dass es nicht so ist. Da sind Daten. Das ist so die Schwierigkeit. Und ich glaube, das wünscht ich mir manchmal, auch im KV, dass man kann sagen, hey, wir machen doch Projekte. Und dann machen doch die Fehler, dann verhauen es und dann funktioniert es nicht und dann muss man das halt gleich gut bewerten.
1: Also ja.
2: Ich habe jetzt auch den Fall gehabt, wo ich einer Klasse gesagt habe, ich könnte ein Projekt machen, ich könnte frei wählen, was er machen will. Aber kein KI, also nicht kein KI, sondern gebt euch Mühe beim Machen. Also nutzt KI, aber nutzt sie sinnvoll. Und sie haben mir vorher müssen ein Konzept machen, was sie machen, und dann erst ausführen. Das heisst, dort habe ich schon mal so ein bisschen Weichen stellen. Und eine Gruppe gesehen, wir machen das Erklärvideo mit KI. Wir schauen da, wie man investieren kann und Finanzen und so. Wirklich noch ein cooles Thema. Und dann haben sie ein Erklärvideo machen. Und dann haben sie auf der Zielgerade gemerkt, wo sie das Video gemacht haben. Es ist ein amerikanischer Dienst und der hat keinen Umlaut.
1: Ja.
2: Und jetzt sagt der Coenen.
1: Oh, okay. Ja. Ja.
2: Ja. Und du erfen sie. Und das ist ein bisschen doof, aber Learning. Ich meine, die haben jetzt etwas gecheckt, weil die haben die ganze Präsentation aufgebaut und am Schluss die Stimme darüber gelegt und dann gemerkt, oh, es geht nicht. Finde ich mega gut.
1: Ja.
2: Und ja, ich glaube, das müssen wir wie so ein bisschen herausfinden. Und ich bin jetzt so ein bisschen am Punkt, wo ich mir auch überlege, was ist denn die Schule überhaupt noch?
1: Ja, das ist wahnsinnig schwierig.
2: Was muss ich denn überhaupt noch machen mit KI? Also, was ist meine Aufgabe? Ich bin ja auch wie du, ich finde Frontalunterricht eben eigentlich schon noch cool. So. Manchmal ist das auch noch lässig. Ich merke auch, meine Schüler finden das manchmal noch lässig. Und ich merke aber schon, es ist nicht der richtige Weg. Aber Selbststudium könnt ihr auch nicht.
1: Ja.
2: Und wenn ich eben einfach muss dort sitzen und nichts machen, werde ich eben auch nervös. Das habe ich auch nicht gern.
1: Das verstehe ich gut, ja.
2: Alles schwierig.
1: Das ist wirklich sehr schwierig und ich weiss ehrlich gesagt nicht mehr, ich glaube, das ist so eine Sendung oder vielleicht auch generell einfach, dass wir da wirklich in einer so einer Umbruchphase sind, dass wir nicht wissen, wie man mit dem umgeht, weil eben gerade auch die KI, die bringt ja so einen riesigen, also eben wenn du sagst, sie gehört dazu, kannst sie nicht ignorieren, aber sie gibt so einen riesigen Unsicherheitsfaktor drin, dass du eigentlich fairerweise nicht kannst sagen, wenn die Leute können KI brauchen an ihren Prüfungen und dann hat KI halt einen Rotz rausgelassen. Ja, wem seine Schuld ist denn das am Schluss, oder? Gehst du dann durch? Hast du halt Pech gehabt? Oder wie gehst du mit dem um? Und ich würde trotzdem irgendwie probieren, das wahrscheinlich so ein bisschen auf eine Meta-Ebene zu heben und mir zu überlegen, dass die Leute das zumindest an der Prüfung, wenn es am Schluss eine Note gibt, auch wenn es bei dir vielleicht eine Kenne gibt, die dann zählt, aber trotzdem, dass man am Schluss die Beurteilung eigentlich so auf einer Meta-Ebene stattfindet, dass du fragst, wie würdest du in dieser Situation umgehen und dann halt mehr nicht die konkrete, was konkret gemacht wird, abfragt, sondern dass du willst wissen, wie jemand in einer bestimmte Situation reagiert, wo es eben mit KI zu tun hat und dann KI macht entweder das Richtige oder das Falsche oder so. Und dann spürst du ein bisschen raus, ob die Leute ein Gefühl haben, wie sie mit dieser neuen, komplexen Welt umgehen können. Ist das nachvollziehbar?
2: Ja, ich glaube, das ist auch so ein bisschen mein Weg. Dass ja. Ich bei vielem irgendwo möchte, eben tun sie begründen, tun sie probieren, verstehen, was passiert. Und überlegt euch schon vorher, wie soll das Resultat aussehen, weil das Resultat macht Sinn. Und dort muss man jetzt halt einfach so in den Lehrplan entsprechend anpassen. Und gleichzeitig bin ich halt dort, wo ich denke, ich habe vor ein paar Wochen einen kleinen Vortrag machen über im Bereich CNC-Dreher.
1: Ja.
2: Das ist ein mega spannender Beruf, kommt wieder langsam, die Leute wollen wieder CNC-Dreher und so. Und dort habe ich auch gesagt, ich habe Kunden, die aus diesem Bereich kommen, darum bin ich dort gerutscht und habe das können machen. Und ich kann so eine CNC-Maschine, kann ich technisch, ich kann die programmieren,
1: ja.
2: Ich weiss, wie das funktioniert. Ich kann es aber nicht, weil mir Grundlagen fehlen vom Teile-Drehen.
1: Mhm.
2: Was ist die Reihenfolge? Und jetzt bin ich halt am gleichen Punkt, am KV, wo ich mir überlege, brauchen wir dann die Grundlagen auch? Musst du wissen, wie Formatvorlagen und Inhaltsverzeichnisse und Serienbrief und bedingte Formatierungen funktionieren?
1: Vielleicht wäre es doch nicht schlecht.
2: Das nachher, eben, ja. Dort bin ich jetzt eben genau an dem Punkt, ich denke, vielleicht müssen wir nicht die Grundlagen eben gleich reinprügeln und sagen, das musst du einfach können, weil hindurch hilft es dir dann wieder.
1: Ich glaube, eben um die Grundlagen kommst du. Je mehr KI sind die Grundlagen umso wichtiger, weil dann weisst du, ob sie dir ein Zeichen angibt oder nicht. Und du brauchst einen soliden Boden, das glaube ich eben auch. Aber über das, wir sind fast am Ende von unserer Sendung. Hast du noch so ein Schlusswort oder so eine Erkenntnis, oder wo uns das anführt? Oder sind wir da am Anfang von dem Prozess? Oder?
2: Ich glaube, wir sind sehr am Anfang von dem Prozess, aber ich habe wie keine Angst vor dem, weil ich jetzt auch rückblickend merke, man hat Angst vor dem Taschenrechner, man hat Angst vor dem PC, man hat Angst vor dem Internet, jetzt hat man Angst vor der KI und
1: oi.
2: Jetzt ist der Gückel noch an. Am Schluss sind all die Ängste eigentlich unberechtigt gewesen. Es ist irgendwie weitergegangen.
0: Das ist der Nerd.

Ja, du hörst Rainbow Souls hier auf Radio Stadtfilter. Und ja, immer jeden dritten Dienstag im Monat. Da ist der DJ Hirpus für euch. Und heute habe ich ein bisschen Reggae mitgenommen, Trip-Hop, World Music, genau, Dub und ja, ich hoffe, ihr seid dabei, bleibt dabei, vor allem der Stadtfilter Rainbow Souls bis am 10 Uhr am Abend, hinter der Decks DJ Hirpus und ich wünsche viel

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Ja, du bist in der Sendung Rainbow Souls hier auf dem Radio Stadtfilter und wir sind in der letzten Viertelstunde angelangt und machen weiter mit The Arrows, Sarina.

Ja, das war Rainbow Souls gewesen, immer am dritten Dienstag vom Monat hier auf Radio Stadtfilter. Und ja, nach der Juli-Sommerpause sind wir dann wieder am Start. Ja, hat sehr viel Spass gemacht und bleibt weiterhin dran. Der DJ Hirpus, David der Grossi, sagt gute Nacht zusammen oder eben Blow Up für die nächsten 2 Stunden und die nächste 7 Inch ist auch schon parat. Stay tuned auf Radio Stadtfilter.

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Ich bring dir extra ein frühes Lied, weil du so brav warst und auch meine Werbung geteilt hast. Und ich weiß, du musst am Morgen immer sehr früh aufstehen. Und ich denke, wir sehen uns nächste Woche am Festival Beat. Da freue ich mich sehr drauf. Und da werden wir vielleicht mal noch eins kredenzen zusammen, wenn das recht wäre. Aber jetzt kriegst du was um die Ohren, und zwar JC Heavy, That Woman's Mind, ist für dich, Nada.

Okay, das nächste Lied ist für Sabine Satisfy. Danke dir, wie immer, für das Teilen meiner Werbung. Ich schätze das sehr. Du kriegst natürlich auch ein tolles Stück. Und zwar diesmal eins von den Belgern. Und zwar Adams Recital, There's No Place for Lonely People. Für dich.

Ja, ich bleibe mal ein bisschen in Deutschland. Gix Ermelt. Auch dir herzliches Danke für meine Werbung. Du kriegst natürlich auch ein ganz duftes Stück. Und zwar, das ist geschrieben vom Herr Ray Davies. Den kennst du, der ist ja der Heini von den Kinks. Und da sind für dich speziell She's Got Everything.

Und schon geht's Richtung Hamburg, Finkenwerder, zu Ecken. Ecken, danke für die Teilverteilung meiner Werbung. Und auch du hast ein duftes Lied, Liedgut, sag ich jetzt mal. Man will das ja richtig sagen, nicht, dass es dann heißt, du sagst das gar nicht richtig. Für dich ausgesucht von einer Dame, die heißt Delphine und sie ist Französin. Und sie singt für dich La Fermeture Éclair. Ich hoffe, es gefällt.

Y por ahora vamos a Móstoles, cerca de Madrid, Anja L. Anja Lütici. Schön, dass du zuhörst und nach dir danke für deine Werbung. Ich schätze das sehr. Und du machst dich natürlich da auch verdient ein entsprechendes Lied gut, das Prädikat Dufte hat. Hänschen Rosenthal hätte gesagt, das ist spitze. Ja, was ist das wohl? The Wimpelwinch, save my soul für dich.

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1: Es ist 6 Uhr am Abend und das ist Politur vom 16. Juni. Am Mikrofon ist der Domi und mit mir im Studio Noemi.
2: Hallo.
1: Hallo. Und in den nächsten 3/4 Stunde beschäftigen uns die folgenden Themen. Campingplatz, Wohnraum und Staatsanwaltschaft. Rückblick auf das Abstimmungs- und Wahlwochenende im Kanton Zürich. Iran, Ukraine und grosse Proteste. Alle Augen richten sich auf das G7-Treffen in Evian. Und Kunst und Klasse. Wir hören rein in ein Gespräch von Simon Küffer, der Jasmina Serag und dem Mesut Bayraktar.
3: Winterthur hat eine neue Staatsanwältin. Alexandra Bergmann von der SP ist gewählt worden. Lange hat gar niemand für diese Stelle kandidieren. Die Wahlzettel sind bei den Stimmberechtigten ohne eine einzige Kandidatur angekommen. Der Bezirksrat Winterthur hat ursprünglich darum den Wahlberechtigten geraten, den Zettel auch leer wieder einzulegen, zum signalisieren, dass sie sich eine funktionierende Wahlprozedur wünschen. Aber Ende Mai hat dann die SP Alexandra Bergmann nominiert. Sie hat langjährige Erfahrung in der Strafverfolgung und ist auch schon bei den Staatsanwaltschaften Zürich-Sihl und Winterthur-Unterland tätig gewesen. Jetzt ist sie ohne grossen Wahlkampf in Winterthur gewählt worden. Sie hat 8.673 Stimmen bekommen. Das absolute Mehr wäre bei 4.396 Stimmen gewesen. Damit übernimmt sie das Amt jetzt bis 2029. Abgesehen von der Wahl der Staatsanwaltschaft sind an diesem Abstimmungssonntag noch andere Entscheide für Winterthur gefallen. Die Abwasserreinigungsanlage Hart in Wülflingen kann jetzt für 276 Millionen ausgebaut werden. Die Stimmberechtigten haben das Vorhaben deutlich angenommen mit Ja-Anteil von 92%. Nein, sagt die Bevölkerung aber zum neuen Campingplatz am Schützenweiher. Alle Stadtkreise ausser der Altstadt lehnen den Kredit von 6,9 Millionen Franken für den Neubau vom Campingplatz ab. Die Abstimmung war schon im Vorfeld umstritten gewesen. Einerseits haben die GegnerInnen den Kredit zu hoch gefunden, andererseits haben direkt betroffene DurchcamperInnen und Unterstützende gefürchtet, dass der 4-Sterne-Neubau den Verlust vom Wohnsitz für sie bedeuten würde. Sie haben für eine massvolle Sanierung plädiert und dafür, dass auch alternative Wohnformen Platz finden. Im nächsten Schritt wollen die IG Camping zusammen mit der Pächterfamilie jetzt Gespräche mit der Stadt suchen und eine Lösung finden, die für TourcamperInnen und TouristInnen passt. Der Stadtrat hat aber andere Pläne. Neben dem Neubau vom Campingplatz ist noch eine neue Erschliessung zum Ufer vom Schützenweiher zur Abstimmung gestanden. Die hat das Volk angenommen, es gibt also einen neuen Uferpark. Der Stadtrat Kasper Bob von der SP ist zwar froh über das Ja zu der Erschliessung, mit dem Nein zum Campingplatz sei aber aus Sicht vom Stadtrat Campieren an dem Ort nicht mehr möglich. Jetzt prüfen sie aber nochmal Alternativen. Wohnen ist auch im Kanton Zürich bei diesen Abstimmungen ein grosses Thema gewesen. So hat der Kanton gerade 3 Wohnvorlagen zu entscheiden gehabt und hat alle 3 abgelehnt. Am deutlichsten abgelehnt wurde ist die Wohneigentumsinitiative vom Hauseigentümerverband mit 74,9% Nein. Die Wohnungsinitiative der Grünen, die eigentlich eine kantonale Genossenschaft vorgesehen hätte, ist mit 59,7% abgelehnt worden und die Wohnschutzinitiative vom Mieterinnenverband, die vor Leerkündigungen und steigenden Mieten schützen wollte, hat mit 57,3% ein Nein bekommen. In der Stadt haben die Linken Wohnungs- und Wohnschutzinitiativen deutlich besser abgeschnitten, aber die Landgemeinden haben eine deutliche Ablehnung gezeigt, was dann das Resultat bestimmt hat. Die Gegenvorschläge zu den 2 linken Initiativen vom Kantonsrat sind aber beide angenommen worden. Jetzt sage ich es laut Mieterinnenverband an der Zeit, dass Kanton und Immobilienwirtschaft zeigen, dass ihre Gegenvorschläge auch Leerkündigungen verhindern und für mehr zahlbaren Wohnraum sorgen. Die Sommersession der Eidgenössischen Räte läuft noch bis Ende dieser Woche. Die wichtigsten Geschäfte sind die Finanzierung der 13. AHV-Rente, ein mögliches Comeback der Kernenergie, eine Entschädigung für das Freihandelsabkommen, die Initiative zu fairen Bundessteuern auch für Ehepaare von der Mitte und die Armeebotschaft 2026. Ob das Neubauverbot für AKWs aus 2017 aufgehoben werden soll, ist in den letzten Tagen intensiv diskutiert worden. Gestern ist aber der Nationalrat auf die Bremse gestanden. Mit 100-97 Stimmen und 2 Enthaltungen hat er entschieden, den Gegenvorschlag zu der Initiative Blackout stoppen zur Überarbeitung an den Bundesrat zurückzuweisen. Die Finanzierung der AKW-Bauprojekte soll zuerst geregelt werden, bevor über die Vorlage entschieden werden kann. Der Ständerat sieht das anders und lehnt die Rückweisung an den Bundesrat ab. Jetzt ist wieder der Nationalrat am Zug. Im Ständerat ist es heute auch um die Armeebotschaft 2026 gegangen, wo der Bundesrat Kredit beantragt hat. Die Prioritäten, die der Bundesrat gesetzt hat, kommen gut an und sind unverändert durchgewunken worden. Mit Verpflichtungskredit und Zusatzkredit von insgesamt rund 3,4 Milliarden Franken. Zusatzkredit sollen gebraucht werden, um etwa 30 F-35 Kampfjets zu kaufen. Der Rest vom Geld ist vorgesehen für Investitionen in Rüstungsbeschaffungen und für Immobilienprojekte vom VBS. Gemäss der Mehrheit im Ständerat sei es unabdingbar, die Verteidigungsfähigkeit der Armee zu erhöhen und die wahrscheinlichsten Bedrohungen können abzuwehren. Anträge von links, einzelne Beschaffungen zu streichen oder Mittel für die Abwehr von Minidrohnen aufzustocken, sind abgelehnt worden. Das Parlament will auch Zuständigkeiten für den Schutz vom Schweizer Luftraum klarer regeln. Der Ständerat hat einen entsprechenden Vorstoß angenommen. Im Nationalrat ist das so in der Frühlingssession der Fall gewesen. Und auch der Bundesrat plädiert für eine Annahme von der Motion. So wären dann auch bei Ereignissen unterhalb von der Kriegsschwelle, zum Beispiel Drohnenattacken auf Infrastruktur, klar, wer muss reagieren.
1: Der G7-Gipfel in Evian steht überraschend ganz im Zeichen von einem möglichen Friedensabkommen zwischen den USA und Iran. Heute ist zwar lang darüber diskutiert worden, wie man, Zitat von der britischen Zeitung Guardian, Russland in Frieden könnte zwingen, aber in den kommenden Tagen dürfte sich doch vieles um die angekündigte Vereinbarung zwischen den USA und Iran drehen. Der französische Präsident Emmanuel Macron hat sich im Vorfeld sehr stark bemüht, den US-Präsident Donald Trump zur Teilnahme am Gipfeltreffen zu bewegen. Aus diesem Grund sind da auch mehrere Themen vor Agenda genommen worden, zum Beispiel Klimapolitik, Entwicklungszusammenarbeit oder Geschlechterverhältnisse, also alles Themen, mit denen sich der Trump nicht besonders gern beschäftigt. Wichtiger ist ihm, sich als Vermittler im Nahen Osten zu präsentieren, nachdem er den Krieg angefangen hat. Die USA und Iran haben sich nach eigenen Angaben auf ein erstes Grundsatzpapier verständigt. Vorgesehen sind unter anderem die Wiederöffnung von der strategisch sehr wichtigen Straße von Hormuz, weitere Verhandlungen über das iranische Atomprogramm und mögliche Sanktionslockerungen. Viele Details bleiben aber offen. Auch innerhalb der US-Regierung wird betont, dass es sich bislang nur um einen sehr allgemeinen Rahmenvertrag handelt. Formelle Unterzeichnung wird für kommende Freitag in Genf erwartet. Für die G7-Staaten steht sehr viel auf dem Spiel. Die Straße von Hormuz ist eine der wichtigsten Energierouten der Welt und Frankreich und Großbritannien haben bereits signalisiert, bei einer Absicherung vom Seeweg wollen mitzuwirken. Auch Vertreter aus Ägypten, Katar und den Vereinigten Arabischen Emiraten werden zu den Gesprächen am Freitag erwartet. Neben dem Iran-Dossier und dem Ukraine-Krieg stehen noch ein, zwei weitere heiß umkämpfte Themen auf der Agenda, zum Beispiel die Handelsbeziehungen zu China, die Versorgung mit kritischen Rohstoffen oder der Umgang mit künstlicher Intelligenz. Überschattet wird das Treffen außerdem vom andauernden transatlantischen Handelsstreit. Kurz vor der Ankunft hat Trump droht mit höherer Strafzahl auf französische Wein- und Champagner-Export, falls Paris an seiner Digitalsteuer für amerikanische Technologiekonzerne festhalten sollte. Nicht nur die Staats- und Regierungschefs stehen beim G7-Gipfel in Evian im Fokus, sondern auch die Proteste auf der anderen Seite vor Grenzen. Zehntausende Menschen haben am Wochenende in Genf gegen das Treffen von den grossen Industrienationen demonstriert. Das Bündnis No G7 vereint Gewerkschaften, Klimagruppen, feministische Organisationen, GlobalisierungskritikerInnen und auch Solidaritätsbewegungen für Palästina. Sie alle werfen den G7-Staaten vor, globale Ungleichheit zu verschärfen, Krieg zu unterstützen und bei Klima- und Sozialschutz zu versagen. Mehrere 10'000 Menschen haben sich darum zum Protest versammelt. Im Verlauf des Sonntagnachmittags ist es zu Zusammenstössen zwischen kleineren Gruppen von Demonstrierenden und der Polizei gekommen. Flaschen, Steine und Feuerwerk und mehrere Fahrzeuge und Gebäude sind beschädigt worden. Auf der anderen Seite Tränengas, Wasserwerfer und Festnahmen. Das massive Polizeiaufgebot und die starke Repression ist von Seite der Protestierenden wiederum sehr scharf kritisiert worden. Es handelt sich um den Versuch, Protest einzuschränken und aus dem Blickfeld vom Gipfel zu verdrängen. Tatsächlich sind schon im Vorfeld sehr strenge Massnahmen getroffen worden. Grenzkontrollen sind massiv verschärft worden. Die Genfer Behörden haben nur begrenzte Demonstrationsrouten genehmigt und ein geplantes Protestcamp ist verboten worden. Für zusätzlichen politischen Zündstoff hat auch der ganze Sicherheitsaufwand gesorgt. Obwohl der Gipfel in Frankreich stattfindet, übernimmt die Schweiz einen erheblichen Teil von der Absicherung. Rund 4'000 SoldatInnen stehen im Einsatz. Dazu kommt Luftüberwachung, Grenzkontrolle und Sicherheitsmaßnahmen rund um den Genfer Flughafen und den Genfersee. In Bern und insbesondere auch in Genf wird kritisiert, dass Frankreich die Organisation weitgehend allein geplant hat, während jetzt aber ein grosser Teil der Kosten und Belastungen bei der Schweiz hängen bleibe. Dabei spielt natürlich auch die Erinnerung an den G8-Gipfel von 2003 in Evian eine grosse Rolle. Damals ist es in Genf zu sehr schweren Auseinandersetzungen zwischen Polizei und Demonstrierenden gekommen.
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3: Heute ist mit Höchsttemperaturen von 27 Grad und relativ viel Wolken der letzte Tag vor der grossen Hitzewelle gewesen. Wir befinden uns im Einflussbereich vom Hochdruckgebiet Gorgias, wo in den nächsten Tagen viel Sonnenschein bringt. Ab morgen gelangt dann auch viel heiße Luft in die Schweiz, die Temperaturen steigen dann jeden Tag und es wird auch immer schwüler. Morgen ist nach einem eher bewölkten Morgen dann recht sonnig und am Nachmittag etwa 30 Grad. Am Donnerstag ist dann kein Wölkchen mehr in Sicht und die Temperaturen könnten auf bis zu 33 Grad steigen. Gewisse Prognosen gehen sogar davon aus, dass es neue Hitzerekorde für den Monat Juni geben könnte. Der aktuelle absolute Juni-Rekord liegt bei 36,9 Grad.
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1: Und wir sind angelangt beim Schwerpunkt der heutigen Sendung und da schauen wir auf den Zusammenhang von Kunst und Klasse. Dazu hören wir rein in eine Veranstaltung vor vergangenen Woche aus Bern im Sussol. Das Ganze ist moderiert worden von Simon Küffer, selber politischer Künstler, bekannt unter dem Namen Tommy Versetti. Er hat das Podium moderiert zusammen mit dem Mesut Bayraktar, einem Schriftsteller aus Wuppertal, und der Jasmina Serak, Musikerin ihrer Band Sirens of Lesbos. Ja, viel mehr wollte ich gar nicht dazu sagen. Wir hören heute den ersten Teil von diesem Podiumsgespräch, geht rund 30, 35 Minuten und morgen dann der zweite Teil.
4: Ja, einen wunderschönen guten Abend. Es freut uns sehr, sehr, dass ihr alle hier seid. An einem Tag, der nicht so einlädt, ins dritte oder zweite UG zu gehen. Wir wollen heute Abend eine... ich muss mich zuerst vorstellen. Mein Name ist Tommy Verseri, ich bin ein lokaler Rapper mit globalem Impact. genau, und ich freue mich sehr, sehr, heute zwei Gäste hier zu haben. Einerseits Jasmina Serak von Sirens of Lesbos. Ich und Jasmina kennen uns schon seit Ewigkeiten, sicher seit 5, 26 Jahren. Wir waren viel zusammen im Ausgang. Ich mag mich erinnern, wir sind mal von Zürich zurückgefahren mit dem Auto. Oder? Ja. Und da war Tammy Glauser war auch noch dabei. Und dann fanden wir, nein, jetzt bin ich zu müde. Und dann sind wir irgendwo angehalten, haben einfach geschlafen, alle fünf, für 3-4 Stunden. Und dann so um 9 sind wir nach Bern zurückgefahren. Ja, schön.
5: Schöne Geschichte, ja, keine schön. Ahnung.
4: Wirklich? Ja, Jasmina hat früher Alkohol getrunken. Genau, aber Jasmina ist Musikerin bei Sirens of Lesbos, was ja tatsächlich sehr beeindruckend ist. Sie spielt international Konzerte, sie haben unglaublich tolle Alben gemacht, sie haben beeindruckende Kollaborationen. Bootsy Collins? Nichts? Ich habe ja mal einen Artikel geschrieben, der heißt «Die Linke hat ein Kunstproblem». Das zeigt sich jetzt gerade hier, wenn ich sage Bootsy Collins und nicht nur macht, boah, wow.
5: Okay. Ist vielleicht auch eine Altersfrage, oder?
4: Eine Altersfrage? Okay.
5: Ja, Bootsy ja, Collins stimmt. Ist schon 1990. I'd rather be with you.
4: Das ist Bootsy. Oder Cheat, der Rap Cheat. Ja, crazy. Genau, aber sehr schön, es freut mich, ist Jasmina bei uns. Und der zweite Gast ist Mesut Bayraktar. Ein Autor aus Hamburg, oder? Ist das korrekt?
6: Ja, das ist korrekt. Ja. Schönen guten Abend, schönen guten Tag. Ja.
4: Genau, Mesut ist eigentlich auch der Auslöser dieses Abends. Also wir sind eine Gruppe, die heißt Red Lectures. Wir organisieren Veranstaltungen und Gespräche mit Gästen, die wir im weitesten Sinne politisch interessant finden. Und Mesut hat gemeinsam mit, hilf mir, Joanna?
6: Joanna Georgi und Olivier David.
4: Genau, und Olivier David, eine Art Plädoyer publiziert im Ende in einer deutschen Zeitung, wo sie zu, wir sprechen dann darüber, zu einer revolutionären Kunst beziehungsweise zu mehr zu Bündnissen unter linken Kulturschaffenden aufrufen. Genau, das ist eigentlich auch das Thema des heutigen Abends. Wir besprechen zum allerersten Mal in der Geschichte das Verhältnis von Kunst und Politik. Das ist eigentlich, was wir heute tun wollen. Genau, und ich möchte eigentlich schauen, dass wir irgendwie auch im weitesten Sinne von der Praxis ausgehen und praktisch einsteigen. Jasmina, ich habe dich jetzt schon ein bisschen gelobt, aber vielleicht kannst du ein bisschen erzählen, nehmen wir an, Mesut hat keine Ahnung, was du überhaupt machst. Erstens, wie würdest du die Arbeit oder die Musik beschreiben, die ihr macht und welche vielleicht auch Schwierigkeiten begegnet ihr da? Also was ist so dein konkreter Arbeitsalltag?
5: Hallo erstmal, schön seid ihr alle da. Ja, also die Frage ist, was ich genau mache. Ich bin Musikerin und Produzentin bei Sirens of Lesbos. Sirens of Lesbos hat ursprünglich mal als Kollektiv begonnen. Sirens of Lesbos sind mittlerweile heute eigentlich meine Schwester und ich, Nabila. Die Musik, die wir machen, ist eigentlich im weitesten Sinne, man kann sagen, sie widerspiegelt, weil wir versuchen, das so zu machen, dass sie widerspiegelt, wer Nabila und ich sind, im musikalischen Sinne. Da fließen natürlich sehr viele politische Themen auch rein. Also wir haben jetzt bei unserer Band mittlerweile auch so etwas wie eine Identität ausgearbeitet. Diese Identität, also der Grundstein, sind eigentlich sehr politische Themen, die wir als Grundelemente nehmen. Und darüber bauen sich dann Dinge auf, wie woher kommen wir, was wollen wir repräsentieren, wer wollen wir erreichen, für wen machen wir, was wir machen. Genau, und was sind die Schwierigkeiten? Ja, also wir sind zwei schwarze Frauen in einer mehrheitlich, ich würde sagen, weißen Kulturlandschaft, versuchen uns da irgendwie zu behaupten, versuchen aber auch mitzugehen, ohne uns zu verraten. Ja, you name it. Also es gibt viele Herausforderungen, die wir haben. Und trotzdem entscheiden wir uns, das zu machen, was wir machen, weil wir glauben, dass es einen Mehrweg bringt für uns und für unsere Kultur.

0: Und das Zweite ist, auch Schwierigkeiten vielleicht so ganz im pragmatischen, alltäglichen Sinn. Also ich gehe davon aus, ihr habt einen bestimmten Anspruch an eure Kunst. So, und welche Steine werden einem da ganz praktisch auch in den Weg gelegt? So.
1: Also die zweite Frage erstmal, ich denke, es gibt so ganz grundsätzliche Schwierigkeiten, Geld. Also wir haben das Problem, dass wir Kulturschaffende sind und in dieser Art und Weise, wie wir das machen, haben wir Menschen rund um uns herum, die arbeiten mit uns, für uns, die müssen wir bezahlen. Und damit wir die Leute fair bezahlen können, müssen wir halt irgendwie Geld reinbringen. Normalerweise, wenn man Musik macht, ist man angewiesen auf Kulturförderung. Kulturförderung wiederum ist gebunden an bestimmte Kriterien, formale Kriterien, aber es gibt auch Dinge, die im Moment dann ein bisschen interessanter sind als andere. Es gibt Genres, die ein bisschen mehr unterstützt werden als andere. Wir sind sehr schwer einteilbar, das heißt, wenn wir Kulturgelder beantragen, dann müssen wir irgendwie so einen komischen Tanz machen, wo wir dann interessant sind für die Menschen, die das dann entscheiden. Das ist bestimmt eine Schwierigkeit. Ich würde sogar sagen, das ist die Hauptschwierigkeit. Und mit der Voraussetzung, dass wir auf Geld angewiesen sind, dass wir nicht einfach einspielen über das Projekt, müssen wir Entscheidungen treffen, wo können wir Kompromisse machen, wo können wir keine Kompromisse machen. Jetzt Sirens of Lesbos ist ein super politisches Projekt. Wir sind outspoken, also wir sprechen aus, wofür wir einstehen. Das ist jetzt gerade im Moment ein bisschen problematisch. Wir glauben auch, dass wir zum Beispiel bestimmte Gelder nicht bekommen haben, weil wir einfach auf unseren Socials und auch an unseren Konzerten Ansagen machen, die im Moment gerade nicht so en vogue sind.
0: Ja, ich habe viele Folgefragen, aber vielleicht zuerst zu Mesut. Wie würdest du diese Frage beantworten? Was ist ganz konkret die Kunst, die du machst und welchen Schwierigkeiten oder auch praktischen Schwierigkeiten begegnest du?
2: Also ich bin in erster Linie Schriftsteller, ich mache Literatur, ich schreibe Romane, habe Theaterprojekte, Theaterstücke, zuletzt kam auch ein Gedichtband raus. Das heißt, das Feld, auf dem ich mich bewege, ist das Feld der Sprache. Das Feld der Bedeutung, das Feld von Symbolen, Ideen, Gefühlen, die ich aber durchs Schreiben auch in gewisser Weise organisiere. Weil Texte immer wieder auch Bezugspunkt einer großen Anzahl von Menschen sind, die sich nicht kennen, aber in der Geschichte sich wiederfinden, weil sie dabei an ihre eigenen Erfahrungen denken. Also insofern, um es direkt an der Stelle mal so etwas zu politisieren, das Schreiben selbst kollektiviert unser Innenleben und ist somit irgendwo ein politischer Akt. In meinem Fall ist es so, ich schreibe in erster Linie für meine Leute. In meinen Geschichten, in meinen Texten geht es um Schicksale, um Lebensläufe aus der arbeitenden Klasse, von lohnabhängigen Körpern im Kapitalismus. Es geht mir immer wieder auch um das Moment des Widerstands und der Widerständigkeit. Das heißt, auch aktivistische Figuren finden manchmal seinen Platz, sofern mir die Realität dieses Material liefert. Und das alles zirkuliert um das, was ich soziale Gewalt, was ich politische Gewalt nennen möchte, welches sich nicht nur ausdrückt in Demonstrationen, wo dann unter Nichteinhaltung bestimmter Auflagen die Polizei einschreitet oder einschreitet, selbst wenn man Auflagen einhält, sondern sich auch in Form von Gesetzen in unsere Leben hineinbegibt und sich in unseren Körper niederschlägt. Ich möchte ein Beispiel machen. Wenn in Deutschland eine Debatte um Arbeitszeit stattfindet und die Ausdehnung des Arbeitstages um mehr als 8 Stunden, dann mögen das zunächst erst einmal sehr technische und abstrakte Debatten sein, die in Berlin im Reichstagsgebäude stattfinden, aber sie adressieren unmittelbar unsere Körper, meine Leute, meine Vater, meine Mutter, meine Freunde, Menschen aus meiner Klasse. Und ich sehe das so, so habe ich Literatur selbst entdeckt. Und in diese Motivation versuche ich Literatur zu machen, dass wir eben diese Momente in unserem Leben

0: durch literarische Texte beginnen, auch persönlich zu nehmen. Dass wir durch Texte uns involviert fühlen und eben nicht sagen, ja, die debattieren da irgendeine Scheiße und damit habe ich erstmal nichts zu tun. Sondern das ist, Jasmina ist, Mesut ist, Simon ist, über den sie da reden und deren Lebensläufe sie damit in gewisser Weise verengen. Denk zum Beispiel an die Rolle der Frau als Mutter in dieser Gesellschaft, der nichts anderes als eine gesellschaftliche Verengung auf diese Rolle zugeteilt ist, ja. Und was die Schwierigkeiten betrifft, Simon, ich fand das sehr interessant, was du sagst und kann das in gewisser Weise analog setzen zum Bereich der Literatur. Schwierigkeiten in meinem Feld sind ja ganz kolossaler Art. Die Literaturindustrie lebt von unheimlichen Marktzwängen, von großen Monopolen, Verlagsmonopolen, die, wenn man in der deutschen Verlagslandschaft schaut, sieht man zwar immer so ganz viele Namen, aber viele sind Imprints, also viele sind aufgekauft. Und weil viele Lesergruppen noch irgendwas verbinden mit zum Beispiel Luchterhand, weil da mal Anna Segers veröffentlicht hat, sagen die neuen Besitzer, gut, den Label lassen wir, damit wir diese Lesergruppe nicht verlieren. Ne? Und wenn man jetzt unter den Ansprüchen, wie ich sie bemühe, versucht, Romane zu schreiben oder unter Menschen zu bringen, unter seine Leute zu bringen, dann findest du da nicht immer Abnehmer, weil heute ist vor allen Dingen, wenn zum Beispiel, ich sag mal, kritische Themen oder so in Texte kommen, seien wir über Armut, über schwule Personen, über die Rolle der Frau und, dann ist es nur insofern zulässig, dass diese Themen von den Kontexten, in denen sie stattfinden, herausgelöst sind. Das heißt, dass sowas wie Klassengesellschaft, Kapitalismus, soziale Kämpfe nicht stattfinden, sondern man sich nur auf ein bestimmtes Thema fokussiert. Da will ich nicht mitgehen, das akzeptiere ich nicht. Und eben weil ich da unversöhnlich bin und sage, wir können nicht die Wahrheit, die Wirklichkeit nur halbweise haben, sondern nur ganz, muss ich halt schauen, wie und wo ich da an Infrastrukturen komme oder mitorganisiere, mitaufbaue, damit so eine Art von Kunst von unten möglich ist.
1: Wie gehst du denn ganz konkret damit um? Also Jasmina hat Struggles geschildert mit Kulturgeld, Förderung. Da wäre ja eine Frage, ich meine, das sagst du dann implizit mit, also es ist ja interessant zu sagen, über den Markt funktioniert es gar nicht mehr, oder? Also finde ich auch persönlich lustig, also irgendwie, wir beide machen Musik, die so semi-erfolgreich ist, also eure ist noch viel mehr erfolgreich als meine, semi-erfolgreich ist, aber trotzdem ist es so völlig, das haben wir schon aufgegeben, oder? Also dass man so davon ausgeht, da könnte ja was reinkommen, ist so vorbei, so, oder? Also diese beiden, also ist man dann eben auf diese Fördergelder irgendwie angewiesen. So. Und dann kommen eben Fragen mit, woher kommen diese Fördergelder, inwiefern ist da eine Staatsräson involviert etc. oder solche Überlegungen. Wie gehst du denn konkret damit um? Also wie ganz banal, wie regelst du deine Geldnot als Schriftsteller?
0: Ich habe noch Rückgrat genug, nicht der Illusion zu verfallen, nur von Literatur leben zu können. Ja, nee, no, das sage ich ganz ehrlich. Das sage ich ganz ehrlich, weil ich erlebe das bei Kolleginnen und Kollegen, meinem Alter, jünger oder älter, die sagen, ich setze jetzt alles auf die Karte Literatur. Ich glaube, du musst ziemlich viele Zugeständnisse machen, wenn du unter dem Gesichtspunkt wirklich davon leben willst. Es gab zuletzt zum Beispiel vom Verdi Schriftstellerverband, wo ich auch Mitglied bin, die Statistik, also auf Umfragen basiert, dass nur 6% aller Menschen in Deutschland, die sich als Schriftsteller verstehen, allein nur vom Schreiben leben können. Das ist verdammt wenig. Die meisten, und so geht es zum Beispiel mir auch, leben hauptsächlich von Lesehonoraren. Also noch weniger von den Tantiemen, durch jemand durch die Bücher im Jahres- oder Halbjahresabrechnung bekommt, für die man natürlich auch nicht Nein sagt, sondern noch mehr damit, dass man halt durch die Republik rumläuft und seine Lesungen macht. So. Das ist zum Beispiel eine Schwierigkeit, vor der Autoren, die mich inspirieren, nicht standen. Also Beispiel Steinbeck, Gorki, Brecht, Büchner kann, der wurde eh nicht berühmt zu Lebzeiten, oder von mir aus sogar ein Goethe, die haben ja keine Lesetouren gemacht. Die hatten ja keine Agenturen, wo denen das organisiert wurde, dass sie sich vermarkten.
1: Die hatten auch kein Instagram.
0: Die hatten auch kein Instagram. Also, und jetzt sind wir bei einem ganz zentralen Problem.
1: Ja, absolut.
0: Nämlich, wo bin ich eigentlich noch Schriftsteller und wo bin ich eigentlich nur der Clown, der mit bestimmten Themen verbunden wird und sich so halt auch, ne, von den großen Apparaten sich so zeichnen lässt, damit ich damit Geld mache. Um da jetzt aber nicht weiterzugehen, das ist, wovon ich dann hauptsächlich lebe, und ich habe immer wieder mal hier und da schreibe ich für Zeitungen, bin in der Gewerkschaft aktiv, da bin ich redaktionell immer wieder involviert, das ist eine Theatergewerkschaft. Und das ist mehr oder weniger meine Einkommensbasis. Und ich sage euch, ich sage dir ganz ehrlich, es gibt dieses Mythos, das sich ziemlich hartnäckig hält, gerade im Bereich bürgerlicher Ästhetiken, dass wahre Kunst immer in der Not entsteht. Dass man richtig leiden muss.
1: Ja, ja.
0: Man Scheiße fressen muss. Mhm. Ich fresse viel Scheiße. Aber nicht in dem Sinne, dass ich sage, materielle Not schafft große Kunst. Mach aus der Not die Tugend. Bei mir funktioniert das komplett umgekehrt. Ich kann am besten schreiben und bin am meisten produktiv, wenn ich weiß, die Miete ist abgesichert und ich muss nicht jeden Euro umdrehen, wenn ich einkaufen gehe.
1: Absolut.
0: Sage ich dir ganz ehrlich.
1: Ja, natürlich, ja. Ja, das ist ja auch so eine Art kulturelle Verelendungstheorie, oder?
0: Ja.
1: Die dann auch so, wenn du dann mit Leuten von bestimmter politischer Couleur sprichst, die dann sagen, ja, aber das ist denn quasi die Kultur irgendwie proaktiv zu fördern, ist denn das nicht auch so, befördert dann nicht das Gegenteil, oder die Künstler kann man ja leiden lassen, weil da entsteht ja dann quasi Großes. Ja,
0: genau, das ist so eine Art neoromantische Träumerei, die man behaupten kann, wenn man es sich leisten kann. Und dann macht man den großen Verweiser auf, was weiß ich, Franz Kafka oder sowas.
1: Ja, natürlich. Ja.
0: Aber Menschen aus meiner Klasse können sich das nicht leisten. Wenn ich nicht irgendwie meine Einkommensverhältnisse halbwegs gesichert habe, wenn die Basis nicht stimmt, dann ist so viel Chaos in mir, so viel Unsicherheitsgefühl, so viel Fremdheitsgefühl, der Boden zieht sich mir unter den Füßen weg. Da ist wirklich das Schreiben das Letzte, woran ich denke, auch wenn ich das Schreiben im Schreiben mich verwirklicht sehe, weißt du?
1: Wie geht dir das? Also wann fühlst du, dass du produktiv sein kannst und wann nicht?
2: Also wirklich eigentlich genau gleich. Ich mache die Musik. Das ist der Ort, wo wahrscheinlich am meisten meine Gedankenwelt und so weiter hinfließt, wo ich mir am meisten Gedanken mache, wo ich am meisten irgendwie auch Potenzial sehe, oder wo ich das Gefühl habe, ich mache das, was ich machen möchte. Aber ich habe daneben, also ich habe ein Stipendium beispielsweise, das jahrelang läuft, was mir wirklich so die Grundlagen sichert. Ich arbeite im Theater. Menschen fragen mich für Musik und so weiter, mache ich. Werde ich stündlich bezahlt. Mhm. Also ich habe ganz viele Orte, wo ich Einnahmen habe, weil ich würde ansonsten auch nicht funktionieren, niemals.
0: Darf ich das an der Stelle kurz aufgreifen und zuspitzen? Also ich meine, wenn wir, wie auch immer, das nicht so handhaben würden, wäre, glaube ich, der Zwang zur Anpassung viel größer. Nämlich, ich kenne das von manchen KollegInnen, die dann sagen, ja, ich muss halt über die Runden kommen, deswegen nehme ich alles an. Deswegen gehe ich, keine Ahnung, zum Sat.1 Frühstücksfernsehen und quatsch da irgendeine Scheiße, weil man mich verbindet mit Armutsgeschichten. Das ist keine Polemik gegenüber die Kollegen, sondern einfach für die objektive Lage. Ne? Oder drücken Auge zu, weil ein Redakteur in meinem Essay bestimmte Themen als nicht staatsräsonkonform erachtet, weil ich zum Beispiel zu sehr, keine Ahnung, meine Palästina-Solidarität in meinem Text erkläre und sage, ja gut, dann streich das, weil ich brauche halt die 200, 300 oder 150 Euro fürs Essay. So. Das heißt, eben weil ich irgendwie diese Einkommenssicherheit für mich haben kann, kann ich auch unabhängiger sein, dem Markt zu sagen, fuck you, bin ich nicht dabei, ich lasse mich da nicht anpassen. Also, und das klingt völlig absurd, ne? Aber ne, dieses alte Sprichwort von das Sein, bestimmtes Bewusstsein, ja, man mag das belächeln und so, aber solche Anpassungen funktionieren so schleichend, dass die Subjekte das gar nicht checken. Weißt du, was ich meine?
1: Also, absolut. So. Absolut. Ja, und ich habe auch das Gefühl, das ist ja nicht, also es ist nicht nur ein schleichender Prozess, sondern es ist ja auch ein Prozess, der, wenn du dich mal darauf einlässt, dich dann noch mehr in diese Zwangssituation bringt, oder? Also sobald du sagst, eben, ich setze jetzt nur auf diese Karte, das ist irgendwie auch irgendwie mutig oder radikal, konsequent so, und dann mag das, sagen wir mal, das funktioniert im Jahr zwei, und dann kommen sofort Fragen auf, jetzt bin ich in dieser Abhängigkeit und entweder mache ich den Schritt zurück in die Lohnarbeit, in die reguläre Lohnarbeit, oder ich bin irgendwie leise zu Kompromissen gezwungen. Und ich finde das eine ganz wichtige Frage, weil natürlich, wenn wir jetzt auch über das Politische der Kunst oder die politischen Potenziale von Kunst sprechen, dann eben eine wichtige Feststellung ist, vorgelagert ist ja logischerweise im Kapitalismus dieser stumme Zwang, man muss einfach mal Geld machen, so, oder irgendwie muss Geld da sein, um überhaupt Kunst zu machen. Und so eine Verelendungstheorie würde jetzt dann so ausklammern oder aushebeln und sagen, ist nicht so wichtig, das Große kommt immer, oder? Also man ist schon mit dem, es ist schon so eine Art Grundproblematik da, überhaupt die Kunst zu politisieren oder auch ein Schwächenbegriff, einfach schlicht die Kunst zu machen, die man irgendwie für wichtig oder die man für sich machen möchte. So. Ich möchte aber noch kurz auf eine andere Frage zurückkommen, weil ich auch über die Rezeptionsseite also sprechen möchte, also über die Seite, wie wir als Menschen konsumieren, rezipieren, nehmen Kunst auch wahr, so nicht, wir machen sie nicht nur so. Du hast vorhin angesprochen, eben nochmal diese Frage, für wen machst du das? Oder ihr habt auch scheinbar intern Gespräche darüber, für wen machen wir das? Fühlst du, vielleicht kannst du sagen, fühlst du eine Diskrepanz? Also ist die Realität so, eigentlich möchten wir für diese Menschen Musik machen, aber im Moment machen wir sie halt für diese? Oder wie ist so die Situation?
2: Nein,
1: also ist es für dich okay, für mich Musik zu machen?
2: Ja, auf jeden Fall. Nice. Also ich glaube, es ist schön, wenn es noch andere Menschen mitzieht, wenn sich andere Menschen auch mit angesprochen fühlen. Wenn ich jetzt Personas machen würde und dann wärst du wahrscheinlich jetzt gerade nicht dabei. Aber wenn du trotzdem ans Konzert kommst, so, dann bin ich sehr glücklich darüber. Ja, weil dann sagt das ja über dich aus, dass es dich anspricht. Weißt du, was wir als wichtig empfinden. Und dann denke ich, macht das Sinn, dass du im Raum bist. Nein, ich habe das Gefühl, Nabila, meine Schwester, also wir waren ja mal dort, wo wir das Gefühl hatten, wir setzen jetzt einfach auf die Musik. Das ist das, wo wir unser Geld verdienen werden. Und jetzt leben wir so ein bisschen einen elenden Lifestyle und so bla bla bla bla, bis wir dann irgendwann mal gemerkt haben, ja, es macht keinen Sinn, beide Hardcore ADHS und ich dann irgendwann mal noch ein Kind bekommen und dann Wohnungsmiete bezahlen und bla bla bla bla bla und nichts funktioniert mehr so richtig, das Projekt leidet und genau und dadurch, dass wir uns diese existenzielle Sicherheit gegeben haben, konnten wir eigentlich auch sehr, sehr klar ausformulieren, was so quasi unser internes Manifest ist. Wie wir Musik machen und eben für wen. Und das hat natürlich auch, das kommt ja nicht einfach von irgendwo, sondern da steckt zum Beispiel auch drin, dass wir die Menschen sind, die wir sind, also wir sind auf eine bestimmte, wir kommen aus einer sozialen Klasse, die bestimmte Dinge vorgegeben hat für uns. Es war absolut unmöglich für uns, weil Nabila und ich, wir machen Musik seit immer. Musik war immer ein Thema bei uns, aber es war absolut unmöglich, sich vorzustellen, KünstlerInnen zu werden, ohne dass wir quasi etwas Anständiges gelernt haben vorher. Und dadurch ist jetzt mittlerweile auch wie der Drang da, Musik zu machen, die das auch repräsentiert, wo man das wie auch irgendwie spürt oder auch, es geht nicht nur um die Musik, es ist wirklich eigentlich die Live-Shows, das ist eigentlich der wichtige Aspekt, wenn es darum geht, wie nehmen uns die Menschen wahr. Und wir haben dann gemerkt, die Menschen, die wir erreichen wollen, sind eigentlich Menschen, die genau auf eine ähnliche Art und Weise aufgewachsen sind. Also auch denen die Möglichkeit aufzuzeigen, dass diese Illusion vom das darfst du nicht, das kannst du nicht, hier gehörst du hin und da schon gar nicht, das irgendwie aufzubrechen und irgendwie Möglichkeiten aufzuzeigen, dass das auf jeden Fall geht, dass es überhaupt nicht in dieser Nichts, also alles oder nichts Mentalität passieren muss, sondern dass es da auch irgendwie Zwischenwege gibt. Und genau, was war deine Frage? Für wen machen wir das? Also für diese Menschen?
1: Ja, und ob du eine Art Diskrepanz spürst? So.
2: Nein, weil okay. Ich habe das Gefühl, dass wir uns da eigentlich sehr, sehr treu bleiben. Eben dadurch, dass wir nichts, wir müssen überhaupt nichts performen, wir müssen überhaupt nichts leisten, weil unser Leben ist geregelt ansonsten. Und ich glaube, das ist der springende Punkt. Wir müssen niemandem genügen.
1: Nein, ich meine Diskrepanz auch mehr, also ich meine, ich habe das Gefühl, oder ich hatte das Gefühl, und wenn du das sagst, ist das, finde ich das irgendwie sehr schön oder sehr befriedigend, aber ich habe schon das Gefühl, diese Diskrepanzfrage gibt es für Künstlerinnen und Künstler, oder? Also ich mache irgendwie Rap und ich habe das Gefühl, mein Rap ist irgendwie sehr politisch oder ist für eine bestimmte auch irgendwie Klasse oder bestimmte Menschen gemacht, aber ich kann nicht steuern, wer dann darauf anspricht, oder? Also uns, um es plakativ zu sagen, uns hören wahrscheinlich ein viel höherer Prozentsatz an Studenten, als uns lieb ist. Nein, verstehst du, was ich meine?
2: Also, ich verstehe schon, aber das bedeutet einfach, dass du eine sehr klare Vorstellung davon hast, wer das jetzt hören sollte. Und ich glaub,
1: nein, ich überspitze das, aber.
2: Ja. Nein, ich denke wirklich, dass der wichtige Punkt der ist, authentisch das zu machen, was wir machen wollen. Wir haben das Glück, dass das jetzt möglich ist. Wir sind in der Schweiz, wir sind privilegiert, was unser Kunstschaffen betrifft. Ja, wir können. Es ist auch wir hatten auch vor ungefähr einem, ja, jetzt wahrscheinlich schon fast 2 Jahren, einen sehr wichtigen Moment, wo wir das ganze Projekt umgebaut haben, wo es darum ging, ich glaube, ich kann das jetzt hier so offen sagen, wir waren ein Kollektiv, sehr viele weiße Menschen und dann Nabila und ich so als Aushängeschild des Projekts, wo man dann irgendwann mal gemerkt hat, hey, ihr sprecht alle mit, wir sind das Aushängeschild, wir haben komplett andere Realitäten, wir haben komplett andere Ausgangslagen, wir haben komplett andere Themen, die uns beschäftigen und betreffen. Wir haben ein komplett anderes Standing in dieser Gesellschaft und wir müssen das ändern, weil so funktioniert das nicht. Mhm. Und das war wirklich so eine Dringlichkeit drin. Es war nicht so, ja, come on, jetzt wird das irgendwie so ein bisschen cooler. Es war wirklich so, hey, wenn wir das nicht umbauen, dann müssen wir leider das Projekt auflösen.
1: Ja. Aber also du sagst auch keine Diskrepanz, weil du, wenn ich dich richtig verstehe, ein bisschen sagst, wir machen das, was wir wollen oder was wir für das, was wir machen möchten. Und deshalb ist es auch quasi dann so wie, okay, wenn es diese Leute anspricht, sind das auch die richtigen Leute, egal wer das dann quasi ist.
2: Ja, man muss schon auch dazu sagen, es gibt sehr viele Leute, die eine ähnliche Realität erlebt haben wie wir, die uns supporten. Und also so die Menschen, die wirklich wie da sind, wo man auch merkt, die fühlen sich repräsentiert und angesprochen, das sind schon oftmals Menschen mit einem Diaspora-Background, kommen aus einer Arbeiterfamilie und so weiter. Also das ist schon deckungsgleich, mehr oder weniger. Und dann gibt es irgendwie so eine periphere Anziehung noch.
1: Ja, nice. Wie geht es dir damit? Hast du das Gefühl, die Menschen, die du erreichen möchtest, sind die Menschen, die du erreichst?
0: Ich denke grundsätzlich schon. Ich habe mich von diesem Gedanken befreit, für diejenigen zu schreiben, die beurteilen, was quasi einen hohen Marktwert hat oder einen kleinen Marktwert. Und seit ich mich von diesem Gedanken befreit habe, für Literaturkritik oder für Lektoren zu schreiben, hat sich diese Nebelwand halt auch verflüchtigt und ich habe immer mehr auch zurückbekommen, wo meine Literatur landet. Und ich habe hauptsächlich Lesungen und Veranstaltungen bei Gewerkschaften zum Beispiel, in linken Organisationen, in Stadtteilinitiativen, wie zuletzt in Duisburg-Marxloh. Das hat mich auch sehr berührt. Und wenn du dann nach so einer Lesung, wenn ein junger Typ zu dir kommt, der bei Thyssen gerade eine Ausbildung macht und sagt, ich bin hier, weil ich habe mal was von dir gelesen mich dann so anguckt und sagt, ja, es ist schon ein Unterschied, wenn man viele Wörter weiß. Und ich dann so warte und denke, okay, jetzt will der mich was fragen, aber das war die Frage. Dann ist das für mich natürlich mit großer, wie soll ich sagen, mit großem Klarsinn verbunden, dass ich das, was ich tue, dass das auf dem richtigen Kurs ist, dass meine Mission lebt, ja, dass meine Mission richtig ist. Und genauso habe ich es auch immer wieder erlebt, ich möchte vielleicht noch zwei anekdotische Beispiele machen, wie wenn ein Freundesfreund, der inzwischen auch ein Freund von mir geworden ist, der hat Erzieher gelernt, also ein junger Arbeiter, der dann als junger Mensch viel gelesen hat, Fantasy und so, was auch völlig in Ordnung ist. Und dann hat er erstmal lange nicht gelesen. Nein, das sage ich einfach nur, weil ich nicht in dem Genre unterwegs bin. So, ne? Das ist nicht despektierlich gemeint. Ich finde, Lesen an sich ist eine sehr wichtige Kulturpraxis. Die sollten eigentlich alle können und so zum Teil ihres Alltags und Lebens machen. Und dann hat er lange nichts gelesen, Drogen, Arbeitslosigkeit und so weiter und so fort. Und dann hat er halt über diesen Kollegen erfahren, dass er jemanden kennt, der Bücher schreibt. Der so, okay, krass, ich kenne jemanden kennt, der Bücher schreibt. Dann hat er halt mein Buch sich besorgt, hat sich über den Sommer hinweg sich einen Joint gedreht, hat dann einfach reingeblättert, hat angefangen zu lesen. Und inzwischen liest er nur noch und sagt mir, Mesut, du hast mir durch deine Bücher wieder das Schreiben das Lesen wieder näher gebracht. Es mag vielleicht eine Rückmeldung an der Stelle sein, aber wenn von denen vielleicht 10, 20, 30, Hunderte da draußen sind, dann ist das ein großer Gewinn. Ein großer Gewinn, wenn ich zum Beispiel von einem anderen Freund, ist Gewerkschaftssekretär, der Hunderte von Menschen in einer Großbelegschaft organisiert, der mir mal sagte, ja Mesut, du glaubst gar nicht, was für einen Unterschied das ausmacht, wenn in der Belegschaft Kollegen sind, die halt auch mal lesen. Da meinte ich, ja, wie meinst du das? Ja, der meinte dann, ja, wenn ein Kollege liest, dann nimmt er ein Flugblatt in die Hand und nimmt sich die Zeit zu schauen, was steht da. Überlegt sich Argumente, überlegt sich seine Position und kann damit quasi in dem Fall ganz konkret den Arbeitskampf befördern, ja, und kann mehr daran teilnehmen. Und das ist vielleicht auch etwas, was in unserer Klasse sehr wichtig ist. Einfach wieder dieses, durchs Lesen auch das Denken, das Fantasieren, das sich inspirieren lassen, das jenseits von Grenzen und Sperrzonen denken, in eine bessere Welt, in eine bessere Gesellschaft, frei von Hierarchien und Gewalt, sich vorstellen zu können. Ja, und das ist, und da merke ich so, ich weiß, für wen ich schreibe, ich weiß, es kommt an. Und ich interessiere mich nicht dafür, ob es die Bürgerlichen lesen oder nicht, ob sie es haten oder feiern, ist mir vollkommen scheißegal. Wenn es aber diesen Kranz gibt, der Leute anzieht, die sagen, ich will Teil dieser Bewegung sein, ich will Teil dieses Kämpfens sein um ein besseres Leben, dann sage ich dem ja auch nicht nein. Dann sage ich ja natürlich, dann komm rein, lass uns streiten und gucken, wo die besseren Argumente sind. So, ne? Aber dieser Teil der Privilegierten oder sowas, an den denke ich einfach nicht, wenn ich schreibe. Und klar, am Ende stimmt, was du sicherlich sagst. Ja, am Ende lesen natürlich viele Studenten und so, aber es gibt auch viele Studenten, die auch Teil der Arbeiterklasse sind.
1: Mhm. Ich finde es einen guten Anschlusspunkt, weil wir kommen jetzt unausweichlich in diese Frage, was ist denn an der Kunst oder an der Kunst, die ihr und die wir machen, spezifisch politisch, oder wo wäre das zu verorten? Ich finde, das bleibt eigentlich irgendwo eine ganz wichtige Frage.
3: Ja, das ist der erste Teil vom Gespräch zwischen Simon Küffer, Mesut Bayraktar und Jasmina Serak. Und die Frage, die jetzt am Ende ist gestellt wurde, die nehmen wir morgen wieder auf, wenn wir dann den zweiten Teil vom Gespräch hören.
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5: Genau, bei uns geht es jetzt weiter mit noch ein bisschen Musik. Dann um 7:30 kommt der Nerdfunk zum Thema Bildung und IT. Denken, lernen trotz KI. Das ist ja sogar ein Reim, wunderbar. Und dann um 8 kommt Rainbow Soul Z oder Souls. Bis am 10 und am 10 Blow Up. Dann um Mitternacht die erste Wiederholung von der aktuellen Politur. Am 1 The Darkest Hour. Am 2 Wiederholung vom Hörspiel Liebe unter Fischen vom René Freund. Am 4 nochmal Politur. Und am 6 gibt es dann den Morgomat on Tape with UI. Ich nehme an, das ist Ursina Ingold.
3: Das wird Ursina sein, genau.
5: Und am 12 hört ihr dann den Galli im Hainun.
3: Yes, und wir hören uns wieder am 6 zur nächsten Politur.
5: Genau.
3: Bis dann auch einen schönen Abend.
5: Tschüss. Tschüss.
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0: Anrufbeantworter von Alfred Firneis. Bitte hinterlassen Sie keine Nachricht. Ich rufe nicht zurück.
1: Firneis, ich grüße Sie. Hier spricht Beckmann, falls Sie noch wissen, wer ich bin. Hören Sie, Firneis, wäre doch mal wieder Zeit, was zu machen. Ein schönes Bändchen auf die Reihe bringen. Muss nicht viel sein. Ein paar Texte werden Sie bestimmt in der Pipeline haben, Herr Firneis. Seien Sie doch so freundlich und rufen Sie mich zurück. Im Übrigen sind Sie per Mail nicht zu erreichen. Hat Ihr Computer ein Problem?
0: Anrufbeantworter von Alfred Firneis. Bitte hinterlassen Sie keine Nachricht. Ich rufe nicht zurück.
1: Firneis, ich bin's nochmal, Beckmann. Hören Sie, es wäre doch echt an der Zeit, wieder was nachzuschieben. Die Vertreter machen Druck. Firneis, der Markt lechzt nach Ihnen. Von Im Schein der Wolkenkratzer haben wir jetzt 150.000 verkauft. Jenseits von Mitte ist vergriffen. Wir drucken gerade nach. Mensch, Sie sind der einzige Lyriker im deutschen Sprachraum, der Kasse macht. Sie müssen jetzt nachlegen, Firneis. Der Markt vergisst schnell. Rufen Sie umgehend zurück. Oder schalten Sie Ihr Handy ein.
0: Anrufbeantworter von Alfred Firneis. Bitte hinterlassen Sie keine Nachricht. Ich rufe nicht zurück.
1: Lieber Firneis, Ihr Anrufbeantworter kotzt mich an. Ich weiß, dass Sie in Berlin sind. Ihr Spiel ist albern. Ich sag Ihnen die Wahrheit, Fred. Ich habe Ihren neuen Lyrikband bereits angekündigt. Es fehlen eigentlich nur noch die Texte und der Titel. Bitte dringend um Rückruf. Susanne Beckmann. Ihre Verlegerin, falls Sie sich daran noch erinnern können.
2: Liebe unter Fischen. Hörspiel von René Freund nach seinem gleichnamigen Roman.
3: Herr Firneis, aufmachen!
4: Wie sehen Sie denn aus?
5: Wie soll ich denn aussehen?
4: Ihr Unterhemd. Wie ein Tischtuch nach der Kinderparty. Was ist das, Pizzareste?
5: Was wollen Sie von mir?
4: Darf ich reinkommen?
5: Es ist nicht besonders aufgeräumt.
4: Oh mein Gott.
5: Ja, sagte ich doch.
4: Da ist ja nicht mal ein Platz frei, wo ich mich hinsetzen könnte.
5: Warum kommen Sie zu mir?
4: In Ihrer Spüle wachsen Pilze.
5: Ja, die brauche ich für meine Pizza. Fungi.
4: Mein Gott, wie das alles stinkt. Sie brauchen Hilfe.
5: Man soll keinem helfen, der nicht darum gebeten hat.
4: Alfred, Sie brauchen professionelle Hilfe.
5: Sie meinen einen Psychiater?
4: Ich meine zunächst mal einen Putzmann.
5: Oh, na, das überlebe ich nicht. Rein nervlich.
4: Ja, dann brauchen Sie auch einen Psychiater. Und bitte werfen Sie Ihren Computer wieder mal an. Sie müssen Ihre Mails abrufen.
5: Ich kann keine Mails abrufen. Ich habe meinen Laptop weggeworfen.
4: Da waren doch sicher neue Gedichte drauf.
5: Ja, keine Sorge. Ich habe ihn mit einem Hammer zertrümmert und erst dann in die Mülltonne getan.
4: Alfred, Sie müssen mir helfen. Ich brauche ein erfolgreiches Buch und zwar ziemlich dringend.
5: Ja, dann müssen Sie sich einen guten Autor suchen. Versuchen Sie es mal mit einem Krimi. Die sollen gut gehen.
4: Bitte, Alfred, seien Sie ein bisschen kooperativ. Sie brauchen doch auch Geld.
5: Ich schaff das nicht. Ich war seit Wochen nicht mehr draußen. Ich schaff das nicht, unter Leuten zu sitzen.
4: Okay, dann werden wir jetzt reden. Und aufräumen.
5: Nur, nein.
4: Bringen Sie mir mal alle Gläser. Die leeren Flaschen in den Eimer.
5: Oh, kommen
4: Sie. Und hier für die Aschenbecher und Pizzakartons. Alfred, Sie sollten sich mal die Facebook-Fanseite ansehen, die wir für Sie eingerichtet haben. Sie haben 2768 Freunde.
5: Glauben Sie, ich habe meinen Computer zum Spaß zerstört, ja? Ich verachte dieses jämmerliche Ersatzleben.
4: Sie haben